0: Sonntag geht es in der Nations League gegen Griechenland weiter.
1: Das waren die Nachrichten. Das Wetter in Deutschland. Im Nordosten und Osten Regen, an den Alpen Schauer bei 13 bis 0 Grad. Am Tage oft sonnig, im Osten und Nordosten etwas Regen, später trocken mit Auflockerungen bei bis zu 15 Grad in Ostsachsen und 24 Grad an Rhein und Mosel. Am Samstag heiter 17 bis 29 Grad, am Sonntag wechselhaft bis 30 Grad. Es ist 2:03 Uhr.
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1: Um 3 Uhr mit Ronald Lessig. Der Nahostkonflikt hat zuletzt die Sitzung der UN-Generalversammlung bestimmt. Sowohl Palästinenserpräsident Abbas als auch Israels Premier Netanyahu äußerten sich dazu vor den Delegierten. Aus New York, Ute Scheins.
2: Palästinenserpräsident Abbas warf Israel im Gazastreifen einen Völkermordkrieg vor. Sein Volk werde durch die israelischen Besatzungskräfte Tötung, Zerstörung und Hunger ausgesetzt. Israels Ministerpräsident Netanyahu dagegen wies den Vorwurf eines Genozids als größte Lüge des Jahrhunderts zurück. In seiner Rede rechtfertigte er den Angriff Israels auf den Iran mit der nuklearen Bedrohung, die von dem Land ausgehe. In der Vollversammlung verließen Dutzende Diplomaten demonstrativ den Saal, als Netanyahu ans Rednerpult trat.
1: US-Präsident Trump hat den chinesischen Präsidenten Xi zu einem Staatsbesuch im Weißen Haus empfangen. Bei dem Treffen in Washington ging es neben Streitpunkten wie Taiwan, künstlicher Intelligenz und dem amerikanischen Krieg gegen den Iran auch um den Handel zwischen den beiden Großmächten. Gegenseitige Zölle sind zunächst ausgesetzt, eine dauerhafte Einigung steht aber noch aus. Chinas Präsident Xi forderte außerdem einen regelmäßigen Dialog der Streitkräfte zur Krisenprävention. Beide Länder müssten friedlich koexistieren. Der Bundestag soll heute über den neuen Tankrabatt abstimmen. Die Regierung will damit die Autofahrer wegen der hohen Spritpreise entlasten. Von Anfang Oktober bis Ende Dezember sollen die Steuern auf Benzin und Diesel um 17 Cent je Liter sinken. Direkt nach der Abstimmung im Parlament geht der Entwurf auch noch in den Bundesrat. Die deutsche Fußballnationalmannschaft hat im ersten Spiel unter dem neuen Bundestrainer Jürgen Klopp ein Unentschieden geholt. Zum Nations League-Auftakt spielte die DFB-11 beim Gastgeber Niederlande 1:1. Aus Amsterdam Michael Augustin.
3: Mit Leidenschaft und Einsatz. Deutschland spielte so, wie es sich der neue Bundestrainer gewünscht hatte. Aber die Mannschaft von Jürgen Klopp machte auch sehr viele Fehler. Und sie hatte Glück, als das Führungstor von Van Dijk nach Videobeweis zurückgenommen wurde. Und so ging das DFB-Team durch einen Treffer von Metscher in Führung. Danach vergab Adeyemi die große Chance zum 2:0. Die Niederlande kamen in der Nachspielzeit durch Gakpo zum verdienten Ausgleich. Am Sonntag geht es in der Nations League gegen Griechenland weiter.
1: Das waren die Nachrichten. Das Wetter in Deutschland. Im Nordosten und Osten Regen, an den Alpen Schauer bei 13 bis 0 Grad. Am Tage oft sonnig, im Osten und Nordosten etwas Regen, später aufgelockert, bei bis zu 15 Grad in Ostsachsen und 24 Grad an Rhein und Mosel. Am Samstag oft heiter, im Norden etwas Regen, 17 bis 29 Grad, am Sonntag wechselhaft 18 bis 30 Grad. Es ist 3:03 Uhr.
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1: Um 4 Uhr mit Ronald Lessig. Wegen der Rekordpreise an den Tankstellen will die Bundesregierung heute wieder einen Tankrabatt auf den Weg bringen. Die Zeit drängt, denn die versprochene Entlastung soll schon nächste Woche greifen. Aus der Nachrichtenredaktion Thomas Kuhlmann.
2: Der Plan ist wie beim letzten Tankrabatt im Mai und Juni, die Energiesteuern auf Benzin und Diesel um etwa 17 Cent pro Liter zu senken und zu hoffen, dass die Mineralölkonzerne diese 17 Cent Nachlass an den Tankstellen weitergeben. Das Bundeskartellamt hat das gestern schon vorsorglich gefordert, denn beim letzten Rabatt blieb etwa jeder fünfte Euro in den Taschen der Unternehmen. Die Opposition im Bundestag ist aus verschiedenen Gründen dagegen. Zu wenig, zu teuer, nicht nachhaltig, unsozial. Gelten soll die Steuersenkung für 3 Monate vom 1. Oktober bis Jahresende.
1: Israels Regierungschef Netanyahu hat den Krieg gegen den Iran verteidigt. In der UN-Generalversammlung in New York sagte Netanyahu, Israel habe iranische Atomanlagen zerstören müssen, damit das Land keine Atombomben entwickele. Der Angriff sei daher eine der leichtesten Entscheidungen gewesen, die er je habe treffen müssen. Bevor Netanyahu ans Rednerpult trat, verließen Dutzende Delegierte aus Protest den Saal. Dazu aufgerufen hatte die palästinensische UN-Vertretung. Sie warf Israel erneut Völkermord und Kriegsverbrechen vor. Die Berliner Linke will heute auf einem Parteitag darüber abstimmen, ob mit Grünen und SPD über eine Koalition sondiert werden soll. Bei der Wahl zum Berliner Abgeordnetenhaus am vergangenen Sonntag war die Linke die mit Abstand stärkste Kraft geworden. Sie will mit Elif Eralp erstmals die regierende Bürgermeisterin stellen. Die Berliner SPD hatte zuvor erklärt, dass sie sondieren will. Die deutsche Fußballnationalmannschaft hat im ersten Spiel unter dem neuen Bundestrainer Jürgen Klopp ein Unentschieden geholt. Zum Nations League-Auftakt spielte die DFB-11 beim Gastgeber Niederlande 1:1. Aus Amsterdam Michael Augustin.
3: Mit Leidenschaft und Einsatz. Deutschland spielte so, wie es sich der neue Bundestrainer gewünscht hatte. Aber die Mannschaft von Jürgen Klopp machte auch sehr viele Fehler. Und sie hatte Glück, als das Führungstor von Van Dijk nach Videobeweis zurückgenommen wurde. Und so ging das DFB-Team durch einen Treffer von Metscher in Führung. Danach vergab Adeyemi die große Chance zum 2:0. Die Niederlande kamen in der Nachspielzeit durch Gakpo zum verdienten Ausgleich. Am Sonntag geht es in der Nations League gegen Griechenland weiter.
1: Das waren die Nachrichten. Das Wetter in Deutschland. Am Tage viel Sonne, im Osten und Nordosten etwas Regen, später trocken und aufgelockert. Bei bis zu 15 Grad in Ostsachsen und 24 Grad an Rhein und Mosel. Am Samstag oft heiter, im Norden etwas Regen bis 29 Grad, am Sonntag wechselhaft bis 30 Grad. Die Zeit, es ist 4:03 Uhr.
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1: Um 5 Uhr mit Ronald Lessig. Wegen der Rekordpreise an den Tankstellen will die Bundesregierung heute wieder einen Tankrabatt auf den Weg bringen. Die Zeit drängt, denn die versprochene Entlastung soll schon in der nächsten Woche greifen. Aus der Nachrichtenredaktion Thomas Kuhlmann.
2: Der Plan ist wie beim letzten Tankrabatt im Mai und Juni, die Energiesteuern auf Benzin und Diesel um etwa 17 Cent pro Liter zu senken und zu hoffen, dass die Mineralölkonzerne diese 17 Cent Nachlass an den Tankstellen weitergeben. Das Bundeskartellamt hat das gestern schon vorsorglich gefordert, denn beim letzten Rabatt blieb etwa jeder 5. Euro in den Taschen der Unternehmen. Die Opposition im Bundestag ist aus verschiedenen Gründen dagegen. Zu wenig, zu teuer, nicht nachhaltig, unsozial. Gelten soll die Steuersenkung für 3 Monate vom 1. Oktober bis Jahresende.
1: Israels Regierungschef Netanyahu hat den Krieg gegen den Iran verteidigt. In der UN-Generalversammlung in New York sagte er, Israel habe iranische Atomanlagen zerstören müssen, damit das Land keine Atombomben entwickele. Der Angriff sei daher eine der leichtesten Entscheidungen gewesen, die er je getroffen habe. Bevor Netanyahu ans Rednerpult trat, verließen Dutzende Delegierte aus Protest den Saal. Dazu aufgerufen hatte die palästinensische UN-Vertretung. Sie warf Israel erneut Kriegsverbrechen vor. Frankreich will Soldaten und Militärgeräte nach Saudi-Arabien schicken. Damit soll der Hafen von Yanbu am Roten Meer geschützt werden, der für Ölexporte wichtig ist. Houthi-Rebellen aus dem Jemen hatten die Region zuletzt mit Raketen angegriffen. Nach den Worten des französischen Präsidenten Macron ist das Ziel, auf eine Entspannung der Ölmärkte hinzuarbeiten. Anfang der Woche hatte auch Großbritannien erklärt, Saudi-Arabien militärisch gegen die mit dem Iran verbündeten Houthis zu unterstützen. Die deutsche Fußballnationalmannschaft hat im ersten Spiel unter dem neuen Bundestrainer Jürgen Klopp ein Unentschieden geholt. Zum Nations League-Auftakt spielte die DFB-11 beim Gastgeber Niederlande 1:1. Aus Amsterdam Michael Augustin.
3: Mit Leidenschaft und Einsatz. Deutschland spielte so, wie es sich der neue Bundestrainer gewünscht hatte. Aber die Mannschaft von Jürgen Klopp machte auch sehr viele Fehler. Und sie hatte Glück, als das Führungstor von Van Dijk nach Videobeweis zurückgenommen wurde. Und so ging das DFB-Team durch einen Treffer von Metscher in Führung. Danach vergab Adeyemi die große Chance zum 2:0. Die Niederlande kamen in der Nachspielzeit durch Gakpo zum verdienten Ausgleich. Am Sonntag geht es in der Nations League gegen Griechenland weiter.
1: Das waren die Nachrichten. Das Wetter in Deutschland. Am Tage viel Sonne, im Osten und Nordosten etwas Regen, später trocken bei maximal 15 Grad in Ostsachsen und 24 Grad an Rhein und Mosel. Am Samstag oft heiter bis 29 Grad, am Sonntag wechselhaft bis 30 Grad. Es ist 5.03 Uhr.
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0: 6 Uhr, die Nachrichten des Bayerischen Rundfunks mit Gabi Hinterstößer. Die Übersicht. Netanjahu verteidigt Israels Kriegskurs bei UN-Debatte. Schüler wollen gegen mögliche Wehrpflicht streiken. Deutschlands Fußballer spielen unentschieden gegen die Niederlande und das Wetter nach Auflösung von Nebelfeldern oft sonnig bei 16 bis 22 Grad. New York. Der israelische Ministerpräsident Netanjahu hat begleitet von Protesten vor den Vereinten Nationen sein Vorgehen im Nahen Osten verteidigt. Internationale Vorwürfe gegen Israel wies er in seiner Rede bei der UN-Generaldebatte zurück. Sein Land des Völkermords im Gazastreifen zu bezichtigen sei die größte Lüge des Jahrhunderts, sagte Netanjahu. Israel habe vielmehr einen Völkermord durch die islamistische Terrororganisation Hamas verhindert. Netanjahu verteidigte außerdem die Angriffe auf iranische Atomanlagen. Hätte Israel das nicht getan, wären wir alle tot, sagte er. Zuvor hatte Palästinenser Präsident Abbas in seiner Ansprache Israels Politik als existenzielle Bedrohung für das palästinensische Volk verurteilt. In New York demonstrierten außerdem Dutzende Menschen gegen Netanjahus Teilnahme an der UN-Generaldebatte und sein Vorgehen im Gaza-Krieg. Zahlreiche Delegierte verließen den Saal, als er auf das Podium trat. Berlin. Bundestag und Bundesrat sollen heute den nächsten Tankrabatt auf den Weg bringen. Die Regierungspläne sehen vor, ab Oktober die Steuern auf Benzin und Diesel um 17 Cent je Liter zu senken. Der Staat rechnet mit Steuerausfällen von bis zu 2,5 Milliarden Euro. Die Länder übernehmen die Hälfte der Kosten. Außerdem ist ein Spritpreisdeckel nach dem Vorbild von Luxemburg und Belgien geplant, der spätestens zum Jahreswechsel eingeführt werden soll. Kritiker bemängeln, der Tankrabatt sei zu teuer und nicht zielgenau. Berlin. In etwa 100 Städten in Deutschland wollen heute Schülerinnen und Schüler gegen eine mögliche Wehrpflicht demonstrieren. Gestreikt werden soll unter anderem in Düsseldorf, Hannover, Berlin und Hamburg. Auch in Bayern sind Aktionen geplant. Die Proteste gehen auf die Initiative Schulstreik gegen Wehrpflicht zurück. Man wolle so lange streiken, bis eine Wehrpflicht vom Tisch sei, sagte ein Sprecher der Initiative. Eine Pflicht gibt es bisher nicht. Seit Januar gilt aber das neue Wehrdienstgesetz. Kern ist die verpflichtende Musterung für junge Männer ab dem Jahrgang 2008. Sollten sich nicht genügend Freiwillige finden, kann der Bundestag über eine Wehrpflicht entscheiden. München. Bayern will einen Abbau des Nahverkehrs zugunsten des größeren Fernverkehrsangebots verhindern. Verkehrsminister Bernreiter will sich nach BR-Informationen im Bundesrat dafür einsetzen, dass auch mittelgroße Städte gut angebunden bleiben. Regionalzüge für Pendler dürften nicht zugunsten von Fernzügen gestrichen werden, heißt es aus dem Ministerium. Hintergrund ist ein umstrittener Beschluss der Bundesnetzagentur. Die Konkurrenz der Deutschen Bahn soll künftig einen besseren Zugang zu hochbelasteten Fernverkehrsstrecken bekommen. Außerdem will die Bahn auf der Strecke Augsburg-München Nahverkehrszüge zugunsten von Fernverkehrszügen streichen. Amsterdam. Im ersten Spiel unter dem neuen Bundestrainer Jürgen Klopp hat die deutsche Fußballnationalmannschaft gegen die Niederlande unentschieden gespielt. Beim Nations League-Auftakt trennten sich beide Mannschaften 1:1. Felix Metscher brachte Deutschland in der ersten Halbzeit in Führung. Cody Gakpo glich in der Nachspielzeit für die Niederländer aus. Am Sonntag trifft die deutsche Mannschaft in Augsburg auf Griechenland. Das Wetter in Bayern. Nach der Auflösung von Nebelfeldern oft sonnig, von Oberfranken bis nach Niederbayern einige dichtere Wolken, aber trocken. Höchsttemperaturen 16 bis 22 Grad. In der kommenden Nacht meist klar, Abkühlung auf 7 bis 1 Grad. Das ganze Wochenende über viel Sonnenschein und nur wenige Wolkenfelder bei 20 bis 28 Grad. Soweit diese Nachrichten. Jetzt ist es 6.05 Uhr. Der Verkehrsservice, es herrscht derzeit normaler Verkehr auf den Fernstraßen in Bayern. Soweit diese Meldung.
1: 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Guten Morgen, benannt, ich weiß, der Markus Dremmel. Fangen wir ganz gemütlich an mit dem Laubensteiner Flügelhorn-Duo und dem Kreimelberger, so heißt das Stück. Dann kommt der Moritz Dehmer an der Harfe und die Jodlergruppe Gebig auch noch. 6 Minuten gemütlich, bis dann das erste Maultrommelstück kommt. Also gemütlich anfangen.

Das Laubensteiner Flügelhorn, du. Ist ja nicht so, dass ich jetzt 6 Minuten lang nichts sage. Ich muss mir ja auch warm reden jetzt in der Früh. Drum, noch mit der Ankündigung für den Moritz Thema an der Harfe. Das Stück heißt Nils Ja. Das ist slawisch. Nimm ich einmal an, dass er das gemeint hat. Nils Ja heißt einfach nicht oder nein. Und dann die Jodlergruppe Gäbig drauf im Vilgauer. Und dann schauen wir auf die Sonnenaufgangszeiten.

Zodala, angejodelt werden. Die Jodlergruppe Gäbig mit dem Stück oder mit dem Jodler die Villgauer. Klingt von fast so weit her wie aus der Mongolei. Da soll ich übrigens einen schönen Gruß weitergeben von unserem bayerischen Dirndl in der Mongolei von der Bolo. Hab gerade noch ein bisschen hin und her geschrieben mit ihr. Sie, glaube ich, hat jetzt momentan gerade keine Zeit, dass sie zuhört. Aber ansonsten Grüße retour in die Mongolei. Und irgendwann werden wir mit ihr auch wieder mal telefonieren, wenn es gerade passt, und uns die neuesten Informationen aus der Heimat in der Mongolei in den Heimatspiegel holen. So, jetzt aber der Blick gen Himmel, zum Sonnenaufgang, gen Horizont. Zuerst haben sie in der Oberpfalz und in Niederbayern schon mal ausgeschaut beim Fenster. Und nicht nur dort, aber aus Niederbayern und der Oberpfalz meldet man leichte Bewölkung. Ansonsten scheint es ein horderer Himmel zum See über Bayern. Wolkenlos fast überall und dann wird es auch ein schöner Sonnenaufgang. Und der war dann, also Passau, 6.58 Uhr, dann 7.04 Uhr Hof, 7.05 Uhr München, 7.07 Uhr Nürnberg, 7.10 Uhr Kempten und Würzburg gleichzeitig. Sonnenuntergang auch wieder um 7, aber auf die Nacht halt. 19.01 Uhr Passau, 19.07 Uhr Hof, 19.08 Uhr München, 19.10 Uhr Nürnberg, 19.12 Uhr Würzburg und 19.13 Uhr Sonnenuntergang heute in Minger. Also immer noch so haben wir im Bereich der Tag- und Nachtgleiche. Herbstanfang war ja vorgestern. Der Moschei steht bei 98%, fast Vollmond. Morgen auf die Nacht ist dann soweit 18 Uhr noch irgendwas. Ich glaube 49 ist dann ganz offiziell Vollmond. Morgen am 26. Was haben wir? September. Gut. Dann bin ich ganz verwirrt, weil nämlich uns jetzt ein Maultrommelstück ins Haus steht. Ein bayerischer vom Maultrommel, du Hüttlinger, 1 Minute 23 Sekunden lang. Das ist vielleicht in der Früh auch manchmal gar nicht schlecht, da wird man frisch.

Die Pfaffenwinkler Festmusik haben wir gehört mit dem Bauernmarsch und vom Duo Wiesholzer Reiserer das Stück Meine Seele, Deine Seele. Wir bleiben ein bisschen so in der Richtung mit dem Menuett der Hopfenstrassler, was wir gleich hören. Dann hören wir die Pilsteldirndlsinger vom Arndtfest und das Ensemble Hans Berger drauf mit einem Divertimento in D-Köchelverzeichnis 251.

Pilzl, Dirndl mit dem Erntfest. Ich sag bloß kurz jetzt was zu dem nächsten Stück, zum Ensemble Hans Berger und dem Divertimento, damit wir da gut aufpassen. Was ist ein Divertimento? Heißt italienisch Vergnügen und ist ein mehrsätziges Instrumentalstück, das einen unterhaltsamen, heiteren bis tanzartigen Charakter hat und an den europäischen Höfen gerade im 18. Jahrhundert weit verbreitet und beliebt war. Auch in der Wiener Klassik, vor allem im Schaffen von Josef Haydn und Wolfgang Amadeus Mozart. Das war jetzt der gescheit Haferl-Beitrag für heute in der Früh. Aber darum hören wir jetzt da genau zu, ob das so unterhaltend und tanzartig ist, dieses Divertimento.

So sabbelt Bernhard Kohlhauf mit Herbstwind. Und Divertimento von Mozart hat tatsächlich gehalten, was es versprochen hat, und hat uns vergnüglich und tänzerisch unterhalten, quasi. So, es ist 6:30 gleich. Was macht's wieder? Haben wir ja gehört im Wetterbericht. Heute nach Auflösung von Nebelfeldern sonnig oder leicht bewölkt, besonders von Oberfranken bis Niederbayern im Tagesverlauf vorübergehend einige dichtere Wolken, aber trocken. Höchstwerte heute 16 bis 22 Grad. Und dann geht's ja den nächsten Tag übers Wochenende bis auf 28 Grad. Wird nochmal ein schöner Spätsommer. Spätsommer, Altweibersommer. Genau, gut fürs Oktoberfest auf alle Fälle. Und dann schauen wir auf die Wetterwerte gerade. Quer durch Bayern haben wir vorher schon ein bisschen gesagt, dass es anscheinend vom Niederbayern in der Oberpfalz sich ein bisschen bewölkt anfühlt. Allerdings nicht in Irlbach, Straubing-Bogen, Niederbayern wolkenlos 3 Grad. Heißt da in Mittelfranken, in Weißenburg fast wolkenlos bei 3 Grad. In der Oberpfalz, den Schlenker machen wir schon auch noch, Sulzbach-Rosenberg, Hubberg im Landkreis Amberg-Sulzbach wolkenlos 3 Grad. Dann nach Unterfranken, Grafenrheinfeld, Schweinfurt wolkenlos 3 Grad. Was haben wir noch? Ober Richtung Schwaben, Herbertshofen bei Augsburg von einer Viertelstunde fast wolkenlos 3 Grad. Ettringen im Unterallgäu fast wolkenlos 2 Grad. Was ist denn mit Oberfranken los? Da haben wir noch gar nichts da. Aber da wird es wahrscheinlich auch wolkenlos sein. Ja, genau. Selb, Oberweißenbach im Landkreis Wunsiedel wolkenlos 4 Grad. Das ist zwar schon eine halbe Stunde alt, diese Meldung, aber so viel wird sie nicht verändert haben in Oberfranken. Gut, lasst mal's gut sein und hören wir der bayerischen Almmusik zu im Plattenmond. Morgen ist auch wieder ganz platt, der Mond. Rund und voll, Vollmond, morgen, wie gesagt.

0: Ein uraltes Stück, Heisenbuhr, schau, der Riesenkopf, von dem verzählt der Papa schon wie aus seiner Jugend sozusagen. Die Alpbacher Bläser haben wir gehört mit diesem Stück, Heisenbuhr, schau, der Riesenkopf. Ganz, ganz traditionelles, altes Stück. Die Alpbacher Bläser haben es, glaube ich, in die 90er Jahre, irgendwie 1996 veröffentlicht. So zumindest findet sich die Angabe. Aus welchem Jahr das Stück jetzt gerade war, oder die Aufnahme war, kann ich nicht sagen, aber 1996 die Alpbacher Bläser zum ersten Mal mit diesem Stück. So, damit gehen wir jetzt auch nochmal in die bayerische Geschichte zurück, und zwar noch ein Stückchen weiter ins 16. Jahrhundert, wie der Martin Luther aus Augsburg hat fliehen müssen. Das erfahren wir heute bei unserem Streifzug durch Bayern, durch die Historie von Bayern.
1: Quer durch die bayerische Geschichte, von den Anfängen bis heute. Von Helden und Heiligen, Königen und Kaisern, Rittern und Räubern, aber auch vom Leben der kleinen Leute. Heute: Luther flieht aus Augsburg, von Susanne Navrat.
2: Lang kann der Weg nach Augsburg doch nicht mehr sein.
3: Neu, weit ist nimmer.
1: Erschöpft von der mühsamen Reise kam Martin Luther am 7. Oktober 1518 im St. Anna-Kloster von Augsburg an. Hier in Augsburg sollte er vor aller Welt seinen ketzerischen Reden abschwören. Kardinal Cajetanus empfing ihn im Vorfeld zu einer vertraulichen Aussprache.
4: Mein lieber Luther, ihr macht uns großen Kummer. Der Heilige Vater ist nicht glücklich über eure Äußerungen und mit Verlaub der Kaiser auch nicht. Wollt ihr nicht endlich widerrufen?
1: Luther wollte nicht. Und bei der dritten Aussprache, bei der Luther sein Nein schriftlich gab, wurde die Atmosphäre eisig. Am selben Abend empfing der reiche und berühmte Patrizier Peutinger den Gast aus Wittenberg. Mit dabei der Sohn des amtierenden Bürgermeisters von Augsburg.
5: Lieber Luther, euer Stand hier in der Stadt ist schwierig geworden.
6: Ich weiß, aber ich habe ja Gott sei Dank noch den kaiserlichen Geleitbrief.
5: Verlasst euch darauf nicht. Cajetanus soll Befehl gegeben haben, euch zu verhaften und nach Rom zu bringen.
6: Aber das ist gegen die Abmachung mit dem Kaiser.
5: Der Kaiser ist vor Wochen abgereist. Er ist krank und schwach und hat andere Sorgen als euer Wohlergehen.
1: Auch die anderen Freunde rieten Luther, die Stadt zu verlassen. Die Frage war nur, wie? Die Tore waren bewacht und das Kloster stand unter Aufsicht. Da meldete sich in einer Nacht der junge Kanonikus.
7: Luther, seid ihr wach? Kommt schnell, ihr sollt fliehen. Kommt, kommt!
1: Zusammen eilten sie zur Nordseite der Stadtmauer. Bei einer kleinen Mauernische blieben sie stehen.
5: Hier ist eine verborgene Tür. Ich habe den Schlüssel von meinem Vater.
6: Geliehen oder gestohlen?
5: Sagen wir geliehen.
6: Nein.
1: Und so entkam Luther aus einer höchst gefährlichen Situation, die ihn unter Umständen das Leben gekostet hätte. Quer durch die bayerische Geschichte, von den Anfängen bis heute.

Hirschberg, Zittermusi haben wir gehört. Lieb Dirneiländler, Turbo Dirndl haben gesungen vom lieben Summer und Holzer Geigenmusi hat das Stück gespielt an Hörangel da sei. So, gut, dreiviertel sind wir schon. Schauen wir in den Gedenktagskalender rein. Heute am 25. September und da steht ein besonderer Mensch drin. Heute ein Einsiedler, Mystiker und Friedensstifter, großer europäischer Heiliger, wer in Bayern in der katholischen Landvolkbewegung zum Beispiel daheim ist, weiß genau, um wen es geht. Um den Nikolaus von Flüe, um den Bruder Klaus. 1417 in Flüeli, ein Ortsteil von Sachsen im Kanton Obwalden in der Schweiz geboren, gestorben am 21. März 1487 in der Rampftschlucht dort in Flüeli. Darum ist im römischen Gedenktagskalender auch der 21. März genannt für den Bruder Klaus, während aber im deutschen Sprachgebiet traditionell immer schon der 25. September und auch ganz offiziell der 25. September der heilige Tag, der Gedenktag für den Bruder Klaus ist. Wer war dieser Nikolaus von Flüe? Der hat schon in seiner Jugend so eine Art Visionen gehabt, hat dann aber den elterlichen Bauernhof übernommen, dort in Flüeli, nachdem er vorher noch in den Schweizer Kriegen als Offizier mit dabei war. Um 1446 hat er die Dorothea Wyss geheiratet, die Dorothea, die von der katholischen Landvolkbewegung zum Beispiel ebenso wie der Klaus als Heilige verehrt wird. Denn diese Frau hat ihrem Nikolaus auch den Rücken freigehalten, als der dann mit 50 endgültig beschlossen hat, dass er es daheim nicht mehr aushält, nicht weil sie, also nicht wegen ihr, sondern einfach, weil er ein Pilger sein wollte. Er hat Haus und Hof verlassen, Frau und 10 Kinder zurückgelassen und ist als Einsiedler, nachdem er kurz eine kleine Pilgerwanderung gemacht hat, als Einsiedler dann in eine nahe Schlucht, sozusagen auf Sichtweite seines Bauernhofes, in den Ranft abgezogen. Klingt irgendwie sehr rücksichtslos, aber er hat es gut mit seiner Familie besprochen und den Hof hat so sein schon volljähriger Sohn dann übernommen und wie gesagt, die Frau Dorothea hat ihm auch den Rücken freigehalten. Er war vor diesem Schritt in die Einsamkeit aber noch Ratsherr in Obwalden, der Nikolaus von Flüe, und Richter in seiner Gemeinde. 1460 ist er nochmals als Soldat am Feldzug gegen Thurgau beteiligt gewesen. Und der Überlieferung zufolge hat er dabei die Brandschatzung des Klosters Katharinenthal in Diessenhofen verhindert. In seinem Einsiedlerleben im Rampfnachert haben den Nikolaus von Flüe immer wieder Ratsuchende aufgesucht. Selbst Fürsten aus ganz Europa haben Boten geschickt. Denn der Nikolaus gilt als einer der letzten großen Mystiker des Mittelalters und als großer europäischer Friedensstifter. Er hat damals die aus 8 Kantonen bestehende Eidgenossenschaft gerettet. Das geschlossene Vertragswerk, das unter seiner Vermittlung zustande gekommen ist, war für mehr als 3 Jahrhunderte Grundlage der eben Eidgenossenschaft. Deshalb gilt der Nikolaus als Friedensstifter und Retter der Schweiz. Gestorben ist der Nikolaus von Flüe 70-jährig, also 20 Jahre, nachdem er in den Rampf gegangen ist, am 21. März 1487. Ja, den Nikolaus, den Bruder Klaus von Flüe, brauchen wir dringendst wieder mal als Friedensstifter hier in Europa, dass er die nixigen Brüder in der Weltgeschichte mal die Leviten liest. Bruder Klaus, vielleicht kannst du mal ein wenig drunter funken aus dem heiligen Himmel. Dat not. Am 15. Mai 1947, dem Fest Christi Himmelfahrt, ist der Bruder Klaus durch Papst Pius XII. Heilig gesprochen worden. Heute, 25. September, im deutschen Sprachgebiet, sein Gedenktag. Bruder Klaus von Flüe.

auszufallen, dann muss ich auf der Weitleralm oder Waldleralm. Logstau-Weiz haben wir gegeben, der Logstau-Musi. Und wer spielt uns hinaus aus dieser ersten Stunde Heimatspiegel? Das haben die Alpenlandler Musikanten mit einer Polka, die heißt Früher auf. Jawohl, wer einen Heimatspiegel hören möchte, muss früher aufstehen. Geht auf Simi zu. Was machen wir in der nächsten Stunde? Wir schauen nochmal an die Zugspitze, was da alles runterfällt. Felsen, der Martin Breitkopf. Ja. Wir werden uns berichten über den aktuellen Stand zu den Felsstürzen an der Zugspitze. Dann in Niederbayern suchen sie nach dem optimalen Obstbaum. Forscherinnen und Forscher testen, wie schaut der Obstbaum der Zukunft aus, wenn es überhässer und trockener wird. In Cham tagt der Landesfeuerwehrverband ab heute. Und nach Pisa schauen wir auch, beziehungsweise eigentlich schauen wir nach Bayern, was nach der PISA-Studie passieren muss. Sandra Demmelhuber wird uns dazu was erklären und sagen, was die Eltern vor allem fordern. So, ich bin der Markus Dremmel, nicht hudeln in aller Früh, und wir hören noch die Alpenlandler-Musikanten zu mit der Früh auf Polka, dann Nachrichtenwetterverkehr und dann geht's weiter.

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1: Die Nachrichten des Bayerischen Rundfunks mit Gabi Hinterstreußer. Die Übersicht. Netanjahu verteidigt Israels Kriegskurs bei UN-Debatte. Berliner Linke hält Parteitag ab. CDU und AfD beschließen Stolpersteinverbot in sächsischer Stadt. Das Wetter in Bayern nach Auflösung von Nebelfeldern oft sonnig bei 16 bis 22 Grad. New York. Israels Ministerpräsident Netanjahu hat bei den Vereinten Nationen seinen Kurs im Nahen Osten verteidigt, trotz großer Proteste. Dutzende Menschen demonstrierten gegen Netanjahus Auftritt bei der UN-Vollversammlung. Zahlreiche Delegierte verließen den Saal kurz vor seiner Rede. In dieser betonte der israelische Ministerpräsident, sein Land des Völkermords im Gazastreifen zu bezichtigen, sei die größte Lüge des Jahrhunderts. Palästinenser Präsident Abbas hatte dies Israel wenige Stunden zuvor in einer per Video gezeigten Rede in der UN-Generaldebatte vorgeworfen. Netanjahu steht wegen Israels Vorgehen im Gazastreifen international in der Kritik. Viele westliche Partner distanzieren sich von ihm und seiner Regierung. Auch Israels Beziehungen zu den UN sind auf einem Tiefpunkt. UN-Vertreter werfen dem Land schwere Verstöße gegen das Völkerrecht vor. Berlin. Im Bundestag steht heute das Bundespolizeigesetz zur Abstimmung. Damit sollen die Beamten im Kampf gegen Extremismus und Schleuserkriminalität mehr Befugnisse bekommen. Dabei geht es unter anderem darum, Handys überwachen zu können. Um ein Untertauchen zu verhindern, soll die Bundespolizei für Ausreisepflichtige unter bestimmten Bedingungen selbst Abschiebehaft und Ausreisegewahrsam beantragen können. Erlaubt sein sollen künftig auch stichprobenartige und anlasslose Kontrollen in Waffen- und Messerverbotszonen an Bahnhöfen oder in Zügen. Es ist bereits die zweite Abstimmung über das neue Gesetz. Im Juli war dabei ein Verfahrensfehler aufgefallen. Bundestag und Bundesrat stimmen heute außerdem über den geplanten Tankrabatt ab, der die Steuern auf Benzin und Diesel um 17 Cent je Liter senken soll. Berlin. Der Landesverband der Linken will heute auf einem Parteitag darüber abstimmen, ob mit Grünen und SPD über eine Koalition sondiert werden soll. Bei der Wahl zum Berliner Abgeordnetenhaus am vergangenen Sonntag war die Linke die mit Abstand stärkste Kraft geworden. Sie will mit Elif Erral erstmals die regierende Bürgermeisterin stellen. Die Berliner SPD hatte zuvor angekündigt, sowohl mit den Linken als auch mit der CDU sondieren zu wollen. Die Linke in Berlin steht unter anderem wegen umstrittener Positionen von Teilen der Partei zum Nahostkonflikt und wegen der Nähe zu kriminellen Clans in der Kritik. Heidenau. In der sächsischen Stadt sollen künftig keine Stolpersteine zur Erinnerung an NS-Opfer mehr verlegt werden. Ein entsprechender Antrag von Stadträten der AfD, der CDU und einem Bürgerbündnis wurde mehrheitlich beschlossen, wie die Stadtverwaltung mitteilte. Zur Begründung hieß es, viele Bürger, Angehörige und Initiativen empfänden diese Erinnerungsform als nicht angemessen. Stattdessen solle das Gedenken vorzugsweise auf dem Heidenauer Nordfriedhof stattfinden. Kritik an dem Beschluss kommt unter anderem vom Exekutivvizepräsidenten des Internationalen Auschwitz-Komitees Häubner. Er nannte die Mitwirkung der CDU-Abgeordneten einen Skandal. Amsterdam. Die deutsche Fußballnationalmannschaft hat im ersten Spiel unter dem neuen Bundestrainer Jürgen Klopp unentschieden gegen die Niederlande gespielt. Der Gegner des DFB-Teams erzielte im Auftakt der Nations League den Ausgleich zum 1:1 erst in der Nachspielzeit. Klopp erklärte nach der Partie, er sei mit vielen Einzelleistungen und der an den Tag gelegten Leidenschaft zufrieden. Am Sonntag spielt Deutschland in Augsburg dann gegen Griechenland. Das Wetter in Bayern. Nach Auflösung von Nebelfeldern oft sonnig, von Oberfranken bis Niederbayern einige dichtere Wolken, aber trocken. Höchstwerte 16 bis 22 Grad. Kommende Nacht meist klar, Abkühlung auf 7 bis 1 Grad. Das ganze Wochenende über viel Sonne und nur wenige Wolkenfelder bei 20 bis 28 Grad. Soweit die Nachrichten, die Zeit. Es ist 7.05 Uhr. Der Verkehrsservice mit einer Meldung: B388 Neuhaus am Inn Eckenfelden zwischen Unterschwärzenbach und der Abzweigung nach Bad Birnbach. In beiden Richtungen Behinderungen nach einem Unfall. Dort sind Personen auf der Fahrbahn. Soweit diese Meldung.
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2: Guten Morgen nochmal. Bei mir waren Musikantinnen und Musikanten auf der Fahrbahn. Auf der ersten Spur kam ein Tegernseer Danzelmusi daher mit dem Stück Feichteck.

auf, haben wir Gitarren, Musia Borischer fürs Resei. Tramsauer Sänger haben wir gehört, begleitet von der Gerstreitmusi, und zum Auftakt, wie schon gesagt, die Tegernseer Tanzelmusi. So, machen wir es ganz gemütlich. Es geht auf Viertel nach sieben zu. Der Franz Post und seine Innenbrückler stünden auch noch bereit mit dem langen Läuser Winzerwetzer. Und dann schauen wir an die Zugspitze mit dem Kollegen Martin Breitkopf.

0: Der langen Läuser Winzer Walzer. So, Viertel nach Simi, gut. Diese Woche hat uns an der Zugspitze eine saubere Staubwolke aufgeschreckt. Felssturz an der Zugspitze, die Deutschlands höchster Berg Breselt. Breselt ist wahrscheinlich ein bisschen untertrieben.
1: Es waren zwei große Felsstürze um kurz vor 7 Uhr morgens in der Früh am Dienstag. Das zeigen seismische Messungen. Inzwischen schätzt der Geologe Professor Michael Krautblatter die Menge des abgestürzten Gesteins auf rund 100 Kubikmeter. Das sind etwa 5 bis 7 LKW-Ladungen. Die genaue Größe soll ein Drohnenflug liefern. Die Drohne soll die Abbruchstelle auf der Nordseite der Zugspitze in rund 2800 Meter Höhe genauer untersuchen. Mit an Bord ist eine Infrarotkamera. Sie soll zeigen, wie warm der Fels ist und damit Hinweis darauf geben, wie weit der Permafrost bereits aufgetaut ist. Denn genau darin sieht Krautblatter einen möglichen Grund für den aktuellen Felsabbruch. Der Bereich liege nahe dem Kammstollen, wo seit Jahren Permafrost untersucht wird. Die Wärme des Sommers komme im Fels allerdings zeitverzögert an, etwa 1 bis 2 Monate später. Deshalb wird die größte Auftautiefe möglicherweise jetzt erst im Oktober erreicht. Krautblatter rechnet in diesem Bereich sogar mit der größten Auftautiefe seit 2006 und deshalb sind weitere Felsstürze möglich. Das kann schon bald sein, aber auch erst in ein paar Jahren. Auch heute bröselt das Gestein weiter, sagt Franz Denk, der Betreiber der Tiroler Zugspitzbahn. Für die Bahn und für Menschen bestehe aber keine Gefahr. Aus dem BR-Studio Oberland, Martin Breitkopf.

0: Von der Oberrohner Musik haben wir den Oberrohner Marsch gehört und das haben die Tankrindler Musikanten gerade gewesen mit der Heuerstauer, ein bayerischer. Die Heuerstauer an sich ist ein recht robuster Strauch, der tut Rekordhitze und Trockenheit nicht so viel wie anderen Bäumen, zum Beispiel Obstbäumen. Und drum tut man in Niederbayern und der Oberpfalz, wo gerade die Obsternte in vollem Gange ist, auch daran forschen, in einer Versuchsanlage, wie Bäume, vor allem Obstbäume, in den nächsten Jahren oder Jahrzehnten mit der Trockenheit, mit der Hitze, mit dem Klimawandel besser zurechtkommen. Und die Obstbäume der Zukunft könnten tatsächlich ganz anders ausschauen, wie die, die wir gerade haben.
1: Ein glänzend roter Apfel mit einer schwarzen glatten Stelle an der Oberfläche. Dieser Apfel ist verbrannt in der gleißenden Sonne des Rekordsommers 2026. Wie so viele andere hier auf der größten Obstplantage Niederbayerns in Deutenkofen bei Landshut. Nicht nur der Mensch, auch Äpfel bekommen Sonnenbrand mit fatalen Folgen, erklärt der Leiter der Versuchsanstalt Hans Göding.
2: Sonnenbrand macht uns gewaltig zu schaffen. Es war einfach an vielen Tagen zu heiß. Vor allem die Nachmittagsstunden, wenn dem Baum endgültig das Wasser zum Kühlen ausgeht, führt zu diesen verbrannten Schäden.
1: Die Experten hier wissen zwar genau, wann der Sonnenbrand in der Mittagshitze zuschlägt, können dann aber nichts mehr dagegen tun.
2: Die Schwellentemperatur sind 46 Grad Celsius in den Fruchtfleischzellen und das über mehrere Stunden hinweg. Das heißt immer an den exponierten Stellen, meistens am späten Nachmittag. Oft auch vor einer Gewitterentladung, wenn es richtig schwül und drückend und windstill ist. Das heißt, auch über die Luftbewegung keine Kühlung mehr erfolgt.
1: Was tatsächlich hilft, sind wasserdurchlässige Sonnen- und Hagelschutznetze, die schon jetzt über Teilen der großen Obstplantage gespannt sind. Unter den Netzen sind die Äpfel geschützt. Das ist zwar aufwendig und teuer, aber so der Experte.
2: Ja, ich würde es sogar als Standard bezeichnen. Es macht keinen Sinn, heute eine Apfel- oder sonstige Plantage anzulegen ohne Sonnenschutz, ohne Hagelschutz. Und das Ergebnis zeigt ja, dass die Investitionen nicht umsonst sind.
1: Hier in der Versuchsanstalt des Bezirks Niederbayern forschen sie schon seit Jahren an den Obstbäumen der Zukunft. Die müssen mehr Wasser zum Kühlen in die Äste und zu den Früchten bringen und könnten völlig anders aussehen als die Bäume, die wir heute kennen, mit nur einem starken Stamm. Auf einer Versuchsfläche sehen wir skurril anmutende, neu gezogene Obstbäume nicht mehr mit einem Stamm, sondern mit zwei Stämmen, die unten am Boden auseinandergehen.
2: Für die Zukunft brauchen wir auf jeden Fall Bäume, die besser das Wasser verwerten. Und damit wir die Kraft wieder bändigen und den Baum trotzdem schlank und bearbeitbar halten, wird diese Energie oder mehr Energie auf zwei Stämme verteilt.
1: Fest steht, Bayerns Obstbäume gehen nach dem heißen und trockenen Sommer geschwächt und gestresst in den Winter. Das ganze Ausmaß der Folgen werden wir erst im kommenden Jahr richtig sehen. Und wer den eigenen Obstbäumen im Garten etwas Gutes tun will, der sollte sie jetzt im Herbst immer wieder mal gießen, empfiehlt der Experte.
0: Und empfiehlt der Kollege Harald Mitt. Aus dem Niederbayerischen. Siehst du das? Bei den Obstbäumen ist wie bei den Menschen auch. Zwei Stämme sind einfach zukünftig besser. Das ist auf dem Oktoberfest gut zu beobachten. Bei einer Maßbier taugt da nichts. Lieber zwei.

Eine Arietta in C, Seitenensemble Hans Berger. Und einen Unterschied zwischen Mensch und Obstbaum gibt es dann doch. Während der Obstbaum mit zwei Stämmen möglicherweise besser dasteht, steht der Mensch mit zwei Maß Oktoberfest nicht mehr ganz so gut da. Möglicherweise. Die Ähnlichkeiten zwischen Schwammerl und Tieren, die werden wir heute erfahren in einer knappen Stunde zwischen 8 und 8:30 in unserer Naturnotiz heute. Als Fortsetzung von der Naturnotiz neulich, wo wir auch schon über die Schwammerl geredet haben. Aber heute werden wir noch mehr auf die Ähnlichkeiten von Schwammerln und Tieren zurückkommen und wahrscheinlich auch feststellen, dass der Schwammerl auch bloß ein Mensch ist.

Radlbergmusee mit der Fronalpolka. So, halb sieben ist längst schon vorbei, weil es schon halb acht ist, 7.31 Uhr sogar. Ganz ein kurzer Blick aufs Wetter. Die Werte, die Temperaturen liegen so zwischen einem Grad und 8 Grad ungefähr. Und es ist fast überall wolkenlos, dort wo es nicht neblig ist oder höchstens einmal ganz leicht bewölkt. Von der Zugspitze haben wir gerade einen Beitrag gehört, darum schauen wir auf die Zugspitze. Dort ist es wolkenlos bei minus 5 Grad ungefähr und staubig.

der Heini Albrecht hat einen Kreis Gottfried den sein gespielt. Und wir haben jetzt noch den Lämmerer Viergesang, Braune Wiesen, Nasse Steigerl und drauf die Krembaumusi mit dem Hirschenlandler. Und dann schauen wir nach Cham im Heimatspiegel, weil dort der Landesfeuerwehrverband heute seine Tagung anfängt.

0: die Gröbenbach-Musi, ausgesprochen Grembo-Musi, mit dem Hirschenlandler um 7.42 Uhr, heute am 25. September. Führungskräfte der Feuerwehren aus ganz Bayern treffen sich heute und morgen in Cham in der Oberpfalz zur 33. Verbandsversammlung des Landesfeuerwehrverbandes Bayern. Da gibt es schon ein paar brennende Themen quasi.
1: Wie beeinflusst die geopolitische Lage die Stellung der Feuerwehren im Freistaat? Und vor welchen Herausforderungen stehen die Freiwilligen beim Thema Zivilschutz? Zwei Themen, die bei der Tagung des Landesfeuerwehrverbandes heute und morgen in Cham diskutiert werden. Darüber hinaus tauschen sich die Delegierten auch über das Einsatzgeschehen aus, zum Beispiel den Waldbrand am Saurüsselkopf im Sommer im Landkreis Traunstein. Oder auch die Zentralbeschaffung des Fahrzeugs LF10 ist ein Thema. Rund 180 Gemeinden aus Bayern schließen sich wohl an und können durch die Sammelbestellung bis zu rund 150.000 Euro sparen. Zur Verbandsversammlung in Cham werden etwa 500 Führungskräfte aller bayerischen Feuerwehren erwartet. Christian Riedl in Cham.

0: Aus Osttirol kommt die Sunseitner Tanzmusik beim Oberpeterer Hammerkett und an St. Johanna Borischen von der Rautofen Klarinettenmusik. 10 Minuten vor 8 ist so, es geht dann bald Schul um 8 meistens. Und da schaut es jetzt bei uns eher schlecht aus. Die PISA-Studien haben schon seit Jahren schlecht für deutsche Schülerinnen und Schüler. Die aktuelle ist auch gerade wieder einigermaßen katastrophal ausgefallen. Was ist zu tun? Mehr der Lerner? Unser Bundeskanzler Friedrich Merz sagt, dass man Bildung und Erziehung nicht einfach an den Staat, Zitat, outsourcen kann, also auslagern. Und er nimmt die Familien mehr in die Pflicht, also auch die Eltern. Das unterstützt auch Bundesbildungsministerin Karin Prien. Müssen also Eltern ein bisschen dazu lernen statt die Schüler? Ob es so einfach ist, hat unsere Reporterin Sandra Demmelhuber eine Familie im Landkreis Eichstätt gefragt.
1: Theresa König ist 42 Jahre alt und alleinerziehende Mutter von 3 Kindern. Wie jeden Nachmittag überprüft sie am Küchentisch die Hausaufgaben. Die Augenoptikermeisterin ist halbtags berufstätig und würde gerne auch wieder mehr arbeiten. Gleichzeitig nimmt sie ihre Verantwortung für die Schulbildung der Kinder sehr ernst. Pauschale Forderungen nach mehr Elternpflicht aber ärgern sie.
2: Von daher sehe ich das nicht in der Diskussion, noch mehr an die Eltern heranzutreten, sondern das System im Ganzen, das Schulsystem in Deutschland, in Frage zu stellen. Andere Länder wie Finnland, Estland, die machen es vor, unabhängig vom Geldbeutel von den Eltern und unabhängig von der sozialen Herkunft, dass die Schule einfach auch sehr viel mit aufhängt in einem vernünftigen System. Und das sehe ich bei uns nicht.
1: Das zeigt auch die aktuelle PISA-Studie. In kaum einem anderen Industrieland hängt der Schulerfolg so stark vom Elternhaus ab wie in Deutschland. Dazu Simone Fleischmann, Präsidentin des Bayerischen Lehrer- und Lehrerinnenverbandes.
3: Wir schaffen es nicht, die benachteiligten Kinder in die Mitte zu rutschen. Wir schaffen es nicht, die Bildungsungleichheit auszugleichen. Eigentlich ist es ein Staatsversagen. Eigentlich ist es ein Versagen in den Schulen. Und wir können es jetzt nicht den Elternhäusern zuschieben.
1: Hinzu kommt zu Simone Fleischmann, dass sich das Familienleben in den letzten Jahren deutlich verändert hat. Die Schule aber ist so wie früher und deshalb brauchen wir auch ein moderneres Schulsystem. Denn Basiskenntnisse wie Rechnen, Schreiben oder Textverständnis werden immer wichtiger, wenn wir von anderen Ländern nicht abgehängt werden wollen. Studien zeigen, dass es einen engen Zusammenhang zwischen den Bildungsleistungen eines Landes und dem wirtschaftlichen Wachstum gibt. Dazu Professor Ludger Wösmann vom IFO-Zentrum für Bildungsökonomik.
4: Das ist schon eine Frage für uns als Gesellschaft insgesamt. Das gilt dann für die Schulen, aber es geht sicherlich nicht ohne die Eltern, die das einfordern müssen, aber die auch unterstützen müssen und auch Kinder dafür begeistern müssen, wie wichtig Lernen ist.
1: Eltern und Lehrer müssen miteinander mehr an einem Strang ziehen, wie es beispielsweise in Singapur der Fall ist, das sehr gut bei PISA abgeschnitten hat, erklärt auch Professor Volker Busch. Der Neurowissenschaftler glaubt aber auch, dass ein weiterer wesentlicher Faktor für die enttäuschenden PISA-Ergebnisse in Deutschland der allgemeine Rückgang des Lesens ist. Auch dabei können Eltern ein Vorbild sein und zum Lernerfolg beitragen.
5: Denn Kinder imitieren uns, machen uns nach, gerade in dem Alter. Und deswegen spielt es eine große Rolle, dass wir es ihnen einfach vorleben. Und ein Großteil der Kinder schaut sich das dann bei uns auch ab.
1: Auch Theresa König versucht, ihre 2 Buben und ihre Tochter zum Lesen zu motivieren. Sie betont aber auch, dass sie nicht die alleinige Verantwortung tragen kann für den Bildungserfolg ihrer Kinder.

Klarinettenquartett von Karl Edelmann mit dem Festtagsmarsch und die Blumenmädchen haben wir wieder mal gehört von den Hohen Aschauer Musikanten. So, das Kirchschlager Gitarrentrio spielt uns mit einer Polka, Bleib so wie du bist, hin auf die 8 Nachrichten und dann darf man noch eine Stunde weiter mit dem Heimatspiegel am 25. September. In der Stunde von 8 bis um 9 haben wir natürlich, weil Freitag ist wieder unsere Naturnotiz, da kommen wir auf die Schwammerl, was der Schwammerl mit den Tieren gemein hat und ich darf sagen, auch mit den Menschen. Höchst spannend, glaube ich, ist das. Und zunächst fragen wir aber noch die Nachrichten, ob die Konsumlaune einbricht. Wahrscheinlich schon, weil es so teuer wird. Der Oliver Tubenauer wird uns berichten, ob der Bayer noch was kauft oder nicht. Wir kaufen jetzt das Kirchschlager Gitarrentrio, wie gesagt. Und nach den Nachrichten kaufst du wieder an Markus Dremmel ein. Und dann tun wir noch eine Stunde weiter. Bis gleich.

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1: Acht Uhr. Die Nachrichten des Bayerischen Rundfunks mit Gabi Hinterstößer. Die Übersicht. Netanjahu verteidigt Israels Kriegskurs bei UN-Debatte. Bundestag und Bundesrat beschäftigen sich mit Tankrabatt. Ermittler analysieren Videos nach tödlichem Wiesenunfall. Und das Wetter in Bayern nach Auflösung von Nebelfeldern oft sonnig bei 16 bis 22 Grad. New York. Der israelische Ministerpräsident Netanjahu hat, begleitet von Protesten, vor den Vereinten Nationen sein Vorgehen im Nahen Osten verteidigt. Internationale Vorwürfe gegen Israel wies er in seiner Rede bei der UN-Generaldebatte zurück. Sein Land des Völkermords im Gazastreifen zu bezichtigen, sei die größte Lüge des Jahrhunderts, sagte Netanjahu. Israel habe vielmehr einen Völkermord durch die islamistische Terrororganisation Hamas verhindert. Zuvor hatte Palästinenserpräsident Abbas in seiner Ansprache Israels Politik als existenzielle Bedrohung für das palästinensische Volk verurteilt. In New York demonstrierten außerdem Dutzende Menschen gegen Netanjahus Teilnahme an der UN-Generaldebatte und sein Vorgehen im Gaza-Krieg. Zahlreiche Delegierte verließen den Saal, als er auf das Podium trat. Berlin. Bundestag und Bundesrat sollen heute den Tankrabatt beschließen. Er würde dann ab Oktober gelten und die Steuern auf Benzin und Diesel um 17 Cent pro Liter senken. Ökonomen und Sozialverbände kritisieren ihn als zu teuer und wenig zielgenau. Außerdem sollen Bundestag und Bundesrat die Reform des Bundespolizeigesetzes auf den Weg bringen. Die Beamten sollen damit deutlich mehr Befugnisse erhalten, um Personen zu überwachen und Drohnen abzuwehren. Zudem wird in erster Lesung über die Einführung einer Frühstartrente im Bundestag beraten. Kinder und Jugendliche bekommen dabei bis zu ihrem 18. Geburtstag monatlich 10 Euro vom Staat zum Aufbau eines Altersvorsorgedepots. Berlin. Union und SPD wollen in Kürze Lösungen für strittige Fragen bei der Rentenreform präsentieren. Bundesinnenminister Dobrindt sagte dazu im ZDF, bei der abschlagsfreien Rente nach 45 Beitragsjahren wolle die Union auf den Ursprung der Idee zurückgehen. Die habe darin bestanden, Menschen mit schwerer körperlicher Arbeit den Renteneintritt nach 45 Beitragsjahren zu ermöglichen. Die SPD hingegen will das Projekt nicht verengen auf besonders betroffene Berufsgruppen. Für die Sozialdemokraten zähle, dass jemand 45 Jahre lang eingezahlt habe, so SPD-Generalsekretär Klüssendorf. Eine von der Regierung eingesetzte Expertenkommission hat 33 Reformvorschläge erarbeitet, wie das Altersvorsorgesystem zukunftsfest gemacht werden könnte. Dazu gehört unter anderem die sogenannte abschlagsfreie Rente mit 63 zeitnah abzuschaffen. Nürnberg. Die Kauflaune der Verbraucher hat einen kräftigen Rückschlag erlitten. Das geht aus der aktuellen Konsumklimastudie hervor, die das Nürnberger Institut für Marktentscheidungen zusammen mit den GfK-Marktforschern veröffentlicht hat. Demnach rechnet die Mehrheit der Haushalte damit, dass die hohen Energiepreise ihre Kaufkraft verringern werden. Verbraucher halten deshalb ihr Geld lieber zusammen. Vor allem besser situierte Haushalte legen ihr Geld zurück, also die Schicht, die in guten Zeiten den Konsum ankurbelt. Der geplante Tankrabatt hat im Befragungszeitraum allerdings noch keine Rolle gespielt. München. Nach dem tödlichen Unfall an einem Fahrgeschäft auf dem Oktoberfest analysieren Ermittler jetzt zahlreiche Videos. Laut einer Sprecherin der Staatsanwaltschaft liegen inzwischen mehrere Aufnahmen vor, die ausgewertet werden müssen. Die Ermittler setzen darüber hinaus die Befragung von Zeugen fort, um herauszufinden, wie der Sicherheitsmitarbeiter von der herunterfahrenden Gondel des Free Fall Towers eingeklemmt und tödlich verletzt werden konnte. Offen ist auch weiterhin, warum sich der 52-Jährige im laufenden Betrieb im sogenannten Gefahrenbereich aufgehalten hatte. Das Wetter in Bayern. Nach Auflösung von Nebelfeldern oft sonnig, von Oberfranken bis Niederbayern einige dichtere Wolken, aber trocken. Höchstwerte 16 bis 22 Grad. Kommende Nacht meist klar, Abkühlung auf 7 bis 1 Grad. Das ganze Wochenende viel Sonne und nur wenige Wolken bei 20 bis 28 Grad. Soweit diese Nachrichten. Jetzt ist es 8.05 Uhr. Der Verkehrsservice mit einer Meldung: A9 Nürnberg Richtung München, zwischen Ingolstadt Süd und der Ausfahrt Manching ein Unfall. Soweit diese Meldung.
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2: Guten Morgen nochmal, ich bin's Öveno, der Markus Dremmel. Der Riederinger Musikanten stünden bereit mit der Wegscheider-Polka. Ja, dann packen wir's.

Riedringer Musikanten. Und wie wir im Wetterbericht gehört haben, wird es wieder am Wochenende ja wunderschön. Gerade fürs Oktoberfest ist das natürlich sehr schön. Und da sehen wir uns am Sonntag, sehen wir uns zwischen 16.45 Uhr bis 17.45 Uhr im BR-Fernsehen. Da hält man Wiesn, Halbzeitbilanz, Susanne Wiesner und ich. Im Festzelt Tradition drin und draußen. Und wenn es so schön wird, dann ziehe ich mir kurze Lederhosen an. Ich hoffe ja bloß, das hoffe ich inständig, dass die jetzt übers Jahr nicht total eingegangen ist.

0: Der Sulzberger Dreigesang, begleitet vom Duo Winkler-Prohaska, hat uns das schöne Lied auf Micheli zugespielt und gesungen. Und Weinberg-Zittermusi haben wir gerade gehört mit dem Stück Reißt's euch zusammen. Das Motto gilt auch für das nächste Thema, aber jetzt gebe ich vorher noch schnell den schönen Gruß oder den Gruß aus Hohenstaufen weiter. Vom Walter hat ein Burtel geschickt mit einem wunderbaren Sonnenaufgang und er schreibt dazu: Damit wünsche ich allen Musikanten und Sängern, besonders dem Schorsch, eine gute Genesung. Gut, ja, alle Musikanten und Sänger werden auch nicht krank sein, aber der Schorsch anscheinend. Gute Genesung wünscht mir auch, herzliche Grüße, schreibt der Walter. So, jetzt reißt es zusammen, Leute kauft es, ey, ich kann auch nicht so viel Weißwurst kaufen, dass die Konjunktur deswegen nach oben geht. Ich bemühe mich ja eh, aber die Konsumlaune bricht ein. Wundert's einen bei diesen Preisen momentan, gerade aus an der Tankstelle, da magst du sonst nichts mehr kaufen. Der Oliver Tubenhauer zu den neuesten Trends oder wie es ausschaut momentan mit der Konsumlaune.
1: Den Hauptgrund für den Stimmungseinbruch sehen die Macher der Studie in den stark gesunkenen Einkommenserwartungen. Und die wiederum sind wegen der hohen Energiepreise im Keller, fasst Konsumexperte Rolf Bürke die Stimmung zusammen.
2: Vor allem der Benzinpreis, der explosionsartig nach oben geschnellt ist, der führt hier natürlich entsprechend dazu, dass die Einkommensaussichten deutlich zurückgehen. Das ist der wesentliche Punkt auch, warum das Konsumklima gesunken ist. Aber auch die Sparneigung ist erneut angestiegen. Hier verbirgt sich natürlich auch die Verunsicherung der Verbraucher im Hinblick auf die gestiegenen Preise.
1: Der beschlossene Tankrabatt zum 1. Oktober hat im Befragungszeitraum noch keine Auswirkungen. Allerdings haben die Marktforscher ihre Erfahrungen vom letzten Mal. Damals, im Mai und Juni, hatte der Tankrabatt die Inflationsrate gedrückt, was auch positive Auswirkungen auf das Konsumklima hatte, aber eben nur kurzfristig. Eine ähnliche Entwicklung wird auch diesmal erwartet. Und die Sparneigung ist mittlerweile auf dem höchsten Niveau seit der Finanz- und Wirtschaftskrise 2008. Vor allem besser situierte Haushalte legen ihr Geld zurück. Also genau die Schicht, die in guten Zeiten den Konsum ankurbelt. Oliver Tubenhauer, Nürnberg.
0: Der Moment.

dann kurbeln die Leute ja auf dem Oktoberfest den Konsum an. Da gespannst du es echt nicht, dass irgendwie eine gewisse Zurückhaltung herrschen würde. Aber es ist ja eine Ausnahmesituation, das Oktoberfest. Der harte Kern geht da immer hin. Aus Tirol, der harte Kern mit dem Brennersewalzer.

0: Gams Eck muss ihm im Gletscherschliff preschen. Und wie eine Gams springt ums Eck die Edith Schuhwalter in unser Studio. Und wir haben heute wieder Naturnotiz und da geht's wieder um Schwammerl. Haben wir schon geredet neulich, haben wir gehört mit der Edith zusammen, dass Pflanzen und Schwammerl einiges gemeinsam haben, mehr als man meinen könnte. Und deswegen ist das Reich der Pilze zwar ein eigenes Reich, hat aber doch gewisse Ähnlichkeiten. Es ist ein eigenes Reich, neben dem Pflanzen- und dem Tierreich. Und ein Schwammerl ist natürlich auch ganz was anderes wie ein Fisch, ein Tier. Trotzdem gibt es verblüffende Gemeinsamkeiten zwischen Pilzen und Tieren, hat die Edith Schuhwalter für ihre heutige Naturnotiz rausgefunden. Guten Morgen, Edith.
1: Guten Morgen. Also ich hätte ja nicht gedacht, dass Schwammerl was mit Insekten gemeinsam haben könnten. Aber jeder, der gern Schwammerl isst, der weiß, dass Schwammerl ja manchmal so ein bisschen schwer verdaulich sein können. Und dass das so ist, das liegt an einer Substanz, die wir von den Insekten her kennen. Das Chitin. Unser Körper wird ja quasi von innen zusammengehalten, durch unser Knochenskelett. Insekten haben keine Knochen, stattdessen wird ihr Körper von einer starren Außenhülle zusammengehalten. Und die besteht aus Chitin. Und beim Schwammerl, da ist das Chitin der Hauptbestandteil der Zellwand. Und da sorgt es, genau wie beim Insekt, dafür, dass der Schwammerl eine stabile Form hat.
0: Fliegen kann er trotzdem nicht, der Schwammerl. Der Fliegenpilz vielleicht. Aber was haben Pilze sonst noch mit Tieren gemeinsam, Edith?
1: Also das Zweite finde ich fast noch erstaunlicher. Es gibt Pilze, die nicht einfach nur mit ihren Pilzfäden Nährstoffe aus dem Boden oder aus irgendwelchen Pflanzen aufnehmen, sondern die machen aktiv Beute, wie Raubtiere.
0: Ja, der Schwammerl, ein Raubtier, auf Beutefang. Das klingt fast ein bisschen gefährlich. Edith, gibt es sowas in Bayern auch?
1: Ja, allerdings. Ein Schwammerl, der aktiv auf Beutefang geht, der ist fast so berühmt wie unsere Rehhal oder Storbützel. Und das ist der Austernzeitling. Den gibt es ja auch als Zuchtpilz, wird in jedem besseren Supermarkt verkauft, aber in der Natur, da wächst der zum Beispiel auf morsche Buchenstämme. Und zwar dann, wenn es schon Richtung Winter geht. Und der nimmt eben nicht bloß Nährstoffe aus dem morschen Baum auf, sondern der lauert mit seinen Pilzfäden auch auf Fadenwürmer. Und wenn sich einer nähert, dann wird der umschlungen und bei lebendigem Leib verdaut.
0: Edith, ich komme immer wieder zu der Erkenntnis, dass ein Schwammerl auch nur ein Mensch ist. Oder umgekehrt, der Mensch ein Schwammerl. Ich lauert zum Beispiel auf einen Leberkäs. Und wenn ich den erwisch, wird er umschlungen und sogleich bei lebendem Leib verspeist.

Die junge Orkara Danzelmuse, ein Walzer im Moos und von der Wengerbachmuse haben wir das Stück gehört. Der Spotter. Ganz genau, halbe Neine, beim Wetter tut sich nicht viel, bleibt schön heute. Dafür habe ich ein Herbstsingen anzukündigen. Tue ich gern. Im Gasthof Kriechbaumer in Mitraching gab es heute auf die Nacht oder spät nachmittags ab 6 ist der Einlass, um 8 geht's los, 20 Uhr ein Konzert, ein Herbstsingen eben. Dabei haben der Kolber Mora Mana gesungen, dann ein Dirm einmal Musi, der Landfrauenchor Rosenheim und die Chormädel Musi. Spreche ist der Sigi Götze, der Eintritt ist frei, über Spenden freut man sich natürlich, unterstützt wird das ganze Konzert auch vom Bayerischen Bauernverband. Heute auf Nacht um 8 Uhr in Mitraching im Gasthof Kriechbauer. Dann haben wir jetzt auf BR Heimat im Heimatspiel die Weißenkrone mit dem Niklas Reiter, das Hornsteiner Trio mit dem Rinner Landler und dann hätte ich nochmal einen Veranstaltungshinweis am Staffelsee, auch sehr interessantes Projekt.

0: gibt's Hornsteiner Dreh und mit dem Renner Landler. Das Probieren geht über Studieren. Das gilt für ganz viele Bereiche und erst recht fürs Musimacher. Und offenbar auch, wenn es darum geht, neue und ungewöhnliche Spielgelegenheiten für Musikanten zu schaffen. Die Musikantin und Musiklehrerin Anita Staltmeier aus Uffing am Staffelsee hat sie mit ihren Musikantenfreunden für Heid auf Nacht, eine ganz außergewöhnliche Geschichte einfallen lassen. Musik zum Sonnenuntergang. Was rede ich lang? Anita, erzähl uns selber, was das ist.
1: Am 25. September machen wir ein neues Projekt. Wir spielen unsere Musik zum Sonnenuntergang auf dem Herndl. Das ist der Hausberg von die Bad Kuhlgruber. Es geht um 6:30 los bis ungefähr 8. Und wir wollen passende Musik zum Sonnenuntergang spielen. Volksmusik und ein bisschen neuere Kompositionen vom Rainer Gruber und spielen dort die 10-Insel-Musi. Das ist die Fefi Schwarz mit der Geige, der Hubert Schwingshandl aus Uffing mit der Klarinette, am Akkordeon der Rainer Gruber. Ich spiele Gitarre, die Anita Staltmeier, und an der Tuba spielt der Leonhard Schwarz. Und wir freuen uns sehr, dass wir das machen dürfen, dass uns die Bahn da, die Zuhörer fahrt, damit man nicht zu Fuß runtergehen muss im Dunkeln. Und man kann mit dem Sitzkissen am Berghang sitzen und quasi die Musik anhören und bei Sonnenuntergang genießen. Wenn es ringt, dann lassen wir es nicht ausfallen. Wir spielen dann einfach das Programm in der Uffinger Pfarrkirche und starten damit um 7. Aber wir freuen uns schon sehr. Das ist mal ganz was Neues für uns. Und das probieren wir einfach aus.
0: Wenn ich richtig informiert bin, hat der Staffelsee 7 Inseln. Trotzdem stehen in dem Namen, nämlich dem Gruppennamen, 10 Inseln.
1: Wir nennen uns 10 Inseln, Musi, weil 3 von unserer Gruppe wohnen am Staffelsee und wir haben da 7 Inseln und die Fefi und der Leonhard, die schauen auf den Chiemsee und haben da 3 Inseln und dann kommen wir insgesamt auf 10 Inseln. Und darum sind wir die 10-Insel-Museen.
0: Was es gibt, die Anita Staltmeier. Also heute auf Nacht von 18.30 Uhr bis 20 Uhr auf dem Hörnli bei Bad Kohlgrub. Dieses, ja, Neudeutsch, darf man sagen, Event, Musik zum Sonnenuntergang. Die letzte Talfahrt, ich sag's bloß, der Hörnli-Bahn ist um 8:30 dann, gell? 20.30 Uhr. Dass du schon wieder runterkommst, der Eintritt ist frei. Spenden gehen an einen sozialen Zweck in der Region. Und wenn es regnet, haben wir auch gerade gehört, findet es in der Pfarrkirche von Uffing statt und fängt dann um 7 Uhr. Und passend dazu hören wir jetzt vom Duo Gruber-Staltmeier das Staffelsee-Menuett.

Moosbachmoos im Nachtgespenstbohrischen. Die Nachtgespenster haben hoffentlich inzwischen verflogen bei diesem sonnigen, strahlenden Herbst- und Spätsommermorgen heute. Die Unterreitfelder Dirndl haben wir gehört, der Dirndl Dreiksang ist dort schon Herbsteln und du Gruber Staltmeier eben mit dem Staffelsee-Menuett. Schauen wir mal voraus, gleich schon auf den Vormittag auf BR Heimat. Um 10 Uhr habe ich die Ehre wieder natürlich. Da geht es heute um die Bauernmarktmeile in München. Da ist ja am Sonntag ist wieder Bauernmarktmeile traditionell am 2. Wiesensonntag. So, lange Tradition. Da gibt es heuer wieder Schmankerl direkt von landwirtschaftlichen Erzeugern und unter anderem ist dort der Thomas Lange vom Weingut Lange Saaleck. Auch da und heute um 10 Uhr Vormittag ist er auf BR Heimat zu Gast bei der Hermine Kaiser. Da reden sie über den Weinanbau und über die Bauernmarktmeile und vieles andere, was halt alles interessant ist. Mitten in der Landeshauptstadt, das nochmal zu der Bauernmarktmeile vom Odeonsplatz Richtung Ludwigstraße, gibt es also am Sonntag dann mehr als 100 Direktvermarkter auf dieser Bauernmarktmeile. Bieten ihre Produkte aus allen Regionen Bayern so und so eben auch der Thomas Lange und sein Weingut aus Hammelburg in Unterfranken. Aus Südtirol jetzt die Gruppe Brunverde mit dem Quietsch Fidelmarsch. Das ist ein gutes Motto.

Die Inntaler mit den Seefelder Schützen und der Quietschfidelmarsch davor von der Gruppe Brunverdi. Es geht auf Nainitzer. Und das war dann gewesen, der Heimatspiegel heute am 25. September, der auch der Gedenktag für den Friedensstifter Bruder Klaus von Flüe ist, wenn wir gehört haben, beim Blick in den Gedenktagskalender nicht zu vergessen seine Frau Dorothee. Ohne die hätte der Nikolaus auch nicht so wirken können, wie er gewirkt hat, als ein europäischer Heiliger, den viele angehört haben und dessen Rat viele gesucht haben. So einen brauchen wir heutzutage wieder auch. Eine Dorothee, und wer mal nach Sachsen kommt, dort unterhalb von Flüeli, sehr, sehr schön, auch Flüeli oben natürlich und die Ranft unten, die Schlucht, wo er als Einsiedler 20 Jahre gelebt hat, der Bruder Klaus, aber Sachsen unten, sehr schöner Ort, nette, freundliche Leute und vor allem ein total schönes Museum über den Bruder Klaus und seine Frau Dorothee. Ist nicht so weit weg von Bayern. Bodensee, dann Richtung Schweiz, Kanton Obwalden und dann bist du schon da. So, das ist noch die Gruppe Waldauf 3 mit dem Nepomuk-Walzer. Und die spielen uns auf die Neine Nachrichten hier. Und ich sage Servus zum Verkoppen und habt einen schönen Tag heute. Bleibt's brav. Servus, sagt der Marc.

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1: Die Nachrichten des Bayerischen Rundfunks mit Gabi Hinterstreusser. Die Übersicht. Bundestag stimmt über Tankrabatt ab. Frankreich schützt saudischen Ölhafen. Bayern will Abbau des Nahverkehrs verhindern. Und das Wetter in Bayern nach Auflösung von Nebelfeldern oft sonnig bei 16 bis 22 Grad. Berlin. Im Bundestag steht heute das Bundespolizeigesetz zur Abstimmung. Damit sollen die Beamten im Kampf gegen Extremismus und Schleuserkriminalität mehr Befugnisse bekommen. Dabei geht es unter anderem darum, Handys überwachen zu können. Um ein Untertauchen zu verhindern, soll die Bundespolizei für Ausreisepflichtige unter bestimmten Bedingungen selbst Abschiebehaft und Ausreisegewahrsam beantragen können. Erlaubt sein sollen künftig auch stichprobenartige und anlasslose Kontrollen in Waffen- und Messerverbotszonen an Bahnhöfen oder in Zügen. Es ist bereits die zweite Abstimmung über das neue Gesetz. Im Juli war dabei ein Verfahrensfehler aufgefallen. Bundestag und Bundesrat stimmen heute außerdem über den geplanten Tankrabatt ab, der die Steuern auf Benzin und Diesel um 17 Cent je Liter senken soll. Paris. Um die Ölinfrastruktur Saudi-Arabiens zu schützen, will Frankreich Truppen und Militärgerät ans Rote Meer schicken. Soldaten, Radarsysteme und Verteidigungssysteme werden in die für den Energietransport wichtige Hafenstadt Yanbu entsendet, sagte der französische Präsident Macron in einem Fernsehinterview. Es gehe aber nicht darum, sich in Konflikte einzumischen. Die Rohölpreise waren zuletzt gestiegen, auch weil die Route für saudische Ölexporte über Yanbu von den Houthi-Rebellen aus dem Jemen angegriffen worden war. Die Houthi werden vom Iran unterstützt. Die Yanbu-Route gilt als Alternative zur faktisch blockierten Straße von Hormus. New York. Israels Ministerpräsident Netanyahu hat bei den Vereinten Nationen seinen Kurs im Nahen Osten verteidigt, trotz großer Proteste. Dutzende Menschen demonstrierten gegen Netanyahus Auftritt bei der UN-Vollversammlung. Zahlreiche Delegierte verließen den Saal kurz vor seiner Rede. In dieser betonte der israelische Ministerpräsident, sein Land des Völkermords im Gazastreifen zu bezichtigen, sei die größte Lüge des Jahrhunderts. Palästinenser Präsident Abbas hatte dies Israel wenige Stunden zuvor in einer per Video gezeigten Rede in der UN-Generaldebatte vorgeworfen. Netanyahu steht wegen Israels Vorgehen im Gazastreifen international in der Kritik. Viele westliche Partner distanzieren sich von ihm und seiner Regierung. Berlin. Nach der Abgeordnetenhauswahl am vergangenen Sonntag will die Berliner Linke als Wahlsiegerin heute auf einem Parteitag darüber abstimmen, ob mit Grünen und SPD über eine Koalition sondiert werden soll. Ein wichtiges Thema der Linken ist es, den Wohnungsbestand privater Immobilienkonzerne in die öffentliche Hand zu überführen. Kritik gibt es unter anderem wegen antisemitischer Tendenzen in Teilen des Berliner Landesverbands. Der frühere Bundestagsfraktionsvorsitzende der Linken, Bartsch, wies die Vorwürfe erneut zurück. Man müsse sie ernst nehmen, er wende sich aber strikt gegen eine Instrumentalisierung des Antisemitismus und die Formulierung, es drohe in Berlin eine Linken-Regierung. Die Menschen hätten entschieden und seine Partei werde bei dem Thema klare Kante zeigen, so Bartsch. München. Bayern will einen Abbau des Nahverkehrs zugunsten eines größeren Fernverkehrsangebots verhindern. Verkehrsminister Bernreiter will sich nach BR-Informationen im Bundesrat dafür einsetzen, dass auch mittelgroße Städte gut angebunden bleiben. Regionalzüge für Pendler dürften nicht zugunsten von Fernzügen gestrichen werden, heißt es aus dem Ministerium. Hintergrund ist ein umstrittener Beschluss der Bundesnetzagentur. Die Konkurrenz der Deutschen Bahn soll künftig einen besseren Zugang zu hochbelasteten Fernverkehrsstrecken bekommen. Außerdem will die Bahn auf der Strecke Augsburg-München Nahverkehrszüge zugunsten von Fernverkehrszügen streichen. Das Wetter in Bayern. Nach Auflösung von Nebelfeldern oft sonnig, von Oberfranken bis Niederbayern einige dichtere Wolken, aber trocken, 16 bis 22 Grad. Kommende Nacht meist klar, Abkühlung auf 7 bis 1 Grad. Das ganze Wochenende über viel Sonne und nur wenige Wolken bei 20 bis 28 Grad. Soweit diese Nachrichten, jetzt ist es 9.05 Uhr. Der Verkehrsservice A8 München Richtung Salzburg zwischen dem Dreieck Inntal und Rohrdorf 3 Kilometer Stau und in Richtung München zwischen Achenmühle und Rosenheim ebenfalls 3 Kilometer Stau. Soweit der Service.
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1: Zehn Uhr. Die Nachrichten des Bayerischen Rundfunks mit Gabi Hinterstäußer. Die Übersicht. Bundestag debattiert über Frühstartrente. Verbraucher halten Geld stärker zusammen. So viele Haushalte wie nie empfangen Wohngeld. Das Wetter in Bayern teils noch neblig, sonst sonnig, bei 16 bis 22 Grad. Berlin. Der Bundestag hat zu Beginn seiner heutigen Sitzung über die geplante Einführung der sogenannten Frühstartrente debattiert. Damit sollen Kinder an eine kapitalgedeckte Altersvorsorge herangeführt werden. Heranwachsende bis 18 Jahre sollen monatlich eine staatliche Förderung zum Aufbau eines Vorsorgedepots bekommen. Bundesfinanzminister Klingbeil sagte, die Bundesregierung habe bei der Rente alle Generationen im Blick. Deshalb werde schon für die Jüngsten eine Möglichkeit geschaffen, für das Alter vorzusorgen. Die AfD-Abgeordnete Nieland bezeichnete den Sockelbetrag von 10 Euro als völlig unzureichend und warf der Regierung vor, mit Rekordzinsen wie in den 1990er Jahren zu rechnen. Der stellvertretende Fraktionsvorsitzende der Unionsbundestagsfraktion Mittelberg sprach hingegen von einem wichtigen Beitrag zur Chancengleichheit. Brüssel. Die EU hat einen Tag vor dem Migrationsgipfel in München ihre Einwanderungspolitik positiv bewertet. Die Zahlen gäben Europa recht und gingen in die richtige Richtung, sagte der zuständige EU-Kommissar Brunner im Interview mit dem Bayerischen Rundfunk. Die illegale Migration sei in den vergangenen 2 Jahren um mehr als 55% zurückgegangen. Die Entwicklung führte Brunner auf das gemeinsame europäische Asylsystem GEAS und weitere EU-Maßnahmen zurück. Morgen kommt Bundesinnenminister Dobrindt in München mit seinen europäischen Amtskollegen zusammen, um über die Migrationspolitik zu sprechen. Nürnberg. Die Kauflaune der Verbraucher hat einen kräftigen Rückschlag erhalten. Das geht aus der aktuellen Konsumklimastudie hervor, die das Nürnberger Institut für Marktentscheidungen zusammen mit den GfK-Marktforschern veröffentlicht hat. Demnach rechnet die Mehrheit der Haushalte damit, dass die hohen Energiepreise ihre Kaufkraft verringern werden. Verbraucher halten deshalb ihr Geld lieber zusammen. Vor allem besser situierte Haushalte legen ihr Geld zurück, also die Schicht, die in guten Zeiten den Konsum ankurbelt. Der geplante Tankrabatt hat im Befragungszeitraum allerdings noch keine Rolle gespielt. Berlin. So viele Menschen wie noch nie sind in Deutschland auf staatliche Hilfe zum Wohnen angewiesen. Ende vergangenen Jahres bezogen rund 1,3 Millionen Haushalte Wohngeld, wie das Statistische Bundesamt mitteilte. Das ist der höchste Wert seit Beginn der Erfassung vor mehr als 20 Jahren. Auch die staatlichen Ausgaben für das Wohngeld haben mit fast 5 Milliarden Euro einen Rekordwert erreicht. Gemessen an allen Haushalten hat Bayern den geringsten Anteil an Wohngeldempfängern. Augsburg. Die frühere Bundeskanzlerin Merkel erhält heute den Elisabeth-Preis der Caritas. Der katholische Wohlfahrtsverband ehrt die frühere Bundeskanzlerin für ihre Haltung und ihren Einsatz für gesellschaftlichen Zusammenhalt, insbesondere während der Flüchtlingskrise 2015. Der Augsburger Caritas-Direktor Müller erklärte, man wolle damit Merkels Verdienste für Solidarität, Verantwortung und ein respektvolles Miteinander würdigen. Merkel nimmt den Preis heute Abend bei einem Festakt im Goldenen Saal des Augsburger Rathauses persönlich entgegen. Das Wetter in Bayern. Am Vormittag stellenweise noch neblig, ansonsten oft sonnig. Von Oberfranken bis nach Niederbayern einige dichtere Wolken, aber trocken. Höchstwerte 16 bis 22 Grad. Kommende Nacht meist klar, Abkühlung auf 7 bis 1 Grad. Das ganze Wochenende über erst Nebel, dann viel Sonne und nur wenige Wolkenfelder. Höchsttemperaturen 20 bis 28 Grad. Soweit diese Nachrichten. Jetzt ist es gleich 10.05 Uhr. Der Verkehrsservice. A8 München Richtung Salzburg zwischen dem Dreieck Inntal und Rohrdorf. 3 Kilometer Stau an einer Baustelle. A8 Salzburg Richtung München zwischen Achenmühle und Rosenheim. 3 Kilometer Stau wegen Bauarbeiten und A99 Ostumfahrung München Richtung Nürnberg zwischen Aschheim-Ismaning und Kreuz München-Nord, ein LKW-Unfall. Soweit der Service.
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2: Ein herzliches Grüß Gott und habe die Ehre, sagt Hermine Kaiser zu unserem Freitagsratsch. Und wir haben ja gerade die Nachrichten gemeinsam gehört mit Wetteraussichten fürs Wochenende, die viel Sonne versprechen. Und das braucht man, weil wir am Sonntag die Bauernmarktmeile haben. Die Bauernmarktmeile am zweiten Wiesensonntag in München, die hat schon eine lange Tradition, mitbegründet von uns, vom Bayerischen Rundfunk. Und auch wir vom BR Heimat sind im musikalischen Programm dort vertreten. Und auf der Bauernmeile mitten in unserer Landeshauptstadt können wir alle Besucherinnen und Besucher direkt landwirtschaftliche Erzeugnisse kaufen. 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Feine Weine werden auch präsentiert. Und über Wein ratschen wir heute. Mein Studiogast ist Thomas Lange vom Weingut Lange Saaleck. Aber er sitzt heute nicht neben mir, sondern im Studio in Würzburg, weil die Weinlese in vollem Gange ist. Und wenn er heute schon in München gewesen wäre, dann hätte er daheim ganz schön gefehlt. Und er möchte am Sonntag da sein und seine Erzeugnisse zeigen. Das Weingut ist eines der ältesten in Deutschland, auf jeden Fall das älteste in Bayern. Hier sind die Weinberge nämlich im Jahr 777 schon erwähnt worden. Und wie schön es im Weingut Lange Saaleck ist, das habe ich mir schon online angeschaut. Und das im Herbst. Ein Traum. Über sein Weingut, über seinen wunderbaren Beruf als Winzer erzählt uns gleich Thomas Lange nach der nächsten Musik und über die Bauernmarktmeile Ratschmann. Und im Vorgespräch hat er schon gemeint, 2 Stunden wären ein bisschen wenig, um über Wein zu ratschen, weil schöne Musik haben wir auch noch. Und da hören wir jetzt gleich eine. Schön, dass Sie zuhören und ich freue mich jetzt gleich auf meinen Gast, der im Studio Würzburg schon mit Kaffee verwöhnt worden ist.

0: Habe die Ehre, Thomas Langer. Schön, dass Sie Ihre Arbeit unterbrochen haben, um mit mir 2 Stunden zu ratschen. Grüß Gott.
1: Grüß Gott nach München und vielen Dank für die Einladung.
0: Wir freuen uns doch, dass Sie uns erzählen, was Sie Schönes machen. Winzer, glaube ich, ist ein ganz, ganz besonderer und ein wichtiger und ein schöner Beruf. Und weil ich jetzt gerade schon so vorgeschwärmt habe, weil ich Bilder von Ihrem schönen Weingut mir angeschaut habe, vielleicht lassen Sie mal Bilder im Kopf entstehen und erzählen, was den Burgsaaleck ist und wo das Weingut auch ein bisschen beschreiben. Bei dem Wetter bestimmt ein Traum.
1: Ja, heute früh war es natürlich relativ kalt. Ich bin hier um 9 Uhr bei 5 Grad losgefahren nach Würzburg.
0: Hoppala.
1: Die Sonne scheint aber aktuell auch hier in Würzburg und auch in Hammelburg. Also unser Weingut ist eines der ältesten in Franken. In Deutschland jetzt vielleicht nicht, da gibt es noch ältere. Aber unsere Weinberge zählen zu den ältesten Frankens. Und wir bewirtschaften in Hammelburg im Haupterwerb 18 Hektar. Unsere Vinothek ist mitten im historischen Rathaus von Hammelburg, direkt am Marktplatz. Da sitzt in der Regel meine Frau im Weinverkauf und ich darf oben auf Schloss Saaleck, also neben Schloss Saaleck ist unser Weingut und auch die Weinberge und da bin ich quasi zu Hause, da ist unser Weinkeller. Und aktuell ist die Weinlese tatsächlich schon beendet. Also ich hätte tatsächlich nach München fahren können, aber wie Sie schon gesagt haben, wir sind ja sowieso am Sonntag da.
0: Wir also haben eine so tolle Leitung von den Kollegen bekommen, das ist, als ob sie neben mir sitzen würden.
1: Als genau. Gut, jetzt sitze ich hier, stehe aktuell in Würzburg im Studio. Ganz nette Kollegen hier. Also es läuft, sage ich mal.
0: Uns Würzburger Studios auch immer eine Reise wert. Wir sind ja im Hörfunk, da können wir auch über Leitung ratschen. Und ich habe gerade gesagt, Winzer zu sein ist schon ein besonders schöner Beruf, wo man wirklich ganz nah am Produkt ist, aber immer vom Wetter abhängig ist und, glaube ich, die ganze Zeit, bis die Lese eingebracht ist, schon ganz schön immer am Bippern ist, wie die Temperaturen sind. Wie war denn die Hitze dieses Sommers für den Wein?
1: Also die Hitze.

0: Bärenschalen haben und teilweise wirklich besser mit der Trockenheit umgehen können. Aber trotz alledem, wenn Wasser fehlt, ist auch im Bio-Weinbau, kann das auch zu einem Problem führen, ganz klar.
1: Und die Hitze selber, war die jetzt eher gut?
0: Also die Hitze selber hat jetzt wirklich, die war gut. Die Qualität des Saftes, der jetzt ja rauskam, ich kann ja wirklich jetzt so sprechen, weil die Lese bei uns war am Montag tatsächlich der letzte Lesetag mit einem Riesling. Und die Traubenqualität war hervorragend. Leider, und was ich auch von anderen Kollegen gehört habe hier in Franken, kam relativ wenig Saft aus den Beeren raus. Also beim Pressen kam relativ wenig raus an Traubensaft. Und ja, das ist eigentlich der Hitze geschuldet.
1: Haben Sie schon mal so einen Sommer erlebt als Winzer? Ich meine jetzt nicht als Urlauber.
0: Ja, also wir sind jetzt selber ja seit 2011 in Hammelburg und meine Frau kommt ja auch aus einem großen Weingut in der Nähe von Würzburg. Wir haben tatsächlich auch schon solche Hitzeperioden erlebt. Also es passiert tatsächlich immer wieder mal und gerade wir Winzer, wir erleben ja diesen Klimaveränderung hautnah mit, weil wir haben hier eine Sonderkultur, Wein. Und diese Rebe ist an einem Standort ja wirklich 30, 40, 50 oder noch längere Jahre an einem Ort. Und da kriegen wir natürlich die Veränderung des Klimas, des Bodens hautnah mit.
1: Das ist sehr interessant, weil das ja wirklich so ein Spiegel ist der Klimaveränderung. Wenn Sie sind ja das ganze Jahr über mit Ihren Weinstöcken beschäftigt, wenn Sie merken, wie sich die unterschiedlichen Monate in der Temperatur verhalten. Ist das jetzt für Sie ein typischer September? Der Monat neigt sich ja schon dem Ende zu.
0: Also wir haben tatsächlich jetzt, es ist eigentlich ein relativ typischer September. Man merkt natürlich schon, ich habe es ja vorhin angesprochen, heute früh waren es 5 Grad. Irgendwo habe ich gehört, in Bayern war diese Woche schon minus 1 Grad. Ja, das passiert immer wieder. Ne? Also das ist für uns ein typischer September. Der Herbst, jetzt mal abwarten, wie der Herbst wird. Dieses Wochenende, auch zur Bauernmarktmeile, soll ja hervorragend werden. Und das brauchen wir ja auch. Auch selbst wir im Weingut haben jetzt am Samstag und Sonntag auch noch einige Veranstaltungen. Aber ansonsten würde ich sagen, ein normaler Herbst bzw. September.
1: Wann hatten die Weinlese angefangen, weil Sie gesagt haben, jetzt sei sie doch schon zu Ende? Ja. Das konnten Sie auch nicht abschätzen,
0: wie lange
1: es dauert.
0: Nein, das konnte ich nicht abschätzen auch, sonst wäre ich wirklich nach München zu Ihnen gerne gefahren. Aber wir haben jetzt zum Beispiel bei uns im Weingut, haben wir am 3. September angefangen. Ich weiß aber, dass auch hier Würzburger Weingüter schon in der letzten Augustwoche angefangen haben, ihre Trauben zu lesen. Und dann kommt es auch immer ein bisschen drauf an, wie groß ist das Weingut, weil irgendwann musst du ja mal anfangen, ne? Wenn du jetzt eine gewisse Hektarzahl hast. Und kleinere Weingüter, weiß ich auch, die haben immer noch was hängen und die lesen jetzt auch noch am Wochenende zum Beispiel.
1: Wie läuft denn die Lese ab? Ich als Laie stelle mir das natürlich ganz idyllisch vor, dass man mit einer Kraxen durch die Weinstöcke läuft und die Trauben reinwirft. Aber da müssten Sie wahrscheinlich schon im Januar anfangen, dass Sie im September fertig sind.
0: Also, da haben Sie aber gar nicht so unrecht. Also es gibt immer noch die Männer hauptsächlich, die Bütten tragen in sehr steilen Weinbergen. Auch wir haben von diesen Bütten immer noch 2 Stück. Wobei jetzt bei uns läuft es so ab, da wir auch relativ ältere Weinberge haben, aber auch natürlich neue Weinberge. Aber wir reine Handlese machen bei uns im Betrieb. Das heißt, wir tun diese 18 Hektar per Handlesen und es ist natürlich schon eine Herausforderung, auch die Leute zu kriegen. Aber es gibt ja auch noch maschinelle Lese, wo dann quasi du eine ganz höhere Schlagkraft hast und einen Hektar innerhalb von, sagen wir mal, ein paar Minuten in Anführungszeichen, ne, gelesen hast.
1: Das klingt aber flott. Ja. Wir spielen jetzt Musik und dann unterhalten wir uns gleich weiter über die Weinlese. Das ist ein spannendes Thema, Herr Lange.
0: Dankeschön.

0: Feine Weine aus Franken werden auch bei der Bauernmarktmeile am kommenden Sonntag präsentiert. Und Thomas Lange vom Weingut Burg Saleck, also vom Weingut Lange Saleck, ist bei mir zu Gast, beziehungsweise im Studio in Würzburg. Und Sie haben uns gerade erzählt, wie die Weinlese abläuft. Das ist schon sehr viel Handarbeit auch.
1: Ja, es ist also bei uns jetzt zum Beispiel, es fängt früh morgens an. Um 8 Uhr stehen wir im Prinzip im Weinberg.
0: Im Weinberg.
1: Dieses Jahr tatsächlich immer so zwischen 14 und 16 Leute. Und das ist immer eine Herausforderung. Wie ist das Wetter? Du musst es ja einen Tag vorher auch immer planen. Und vor allem, welche Sorte holst du? Also es ist schon eine Herausforderung, die Weinlese. Aber darauf freuen wir uns ja. Wir arbeiten ja, jeder Winzer, ein Jahr lang auf diesen Moment hin. Es ist gleichzeitig eine enorme Belastung, aber auch gleichzeitig eine enorme Entlastung.
0: Ja, man fiebert darauf hin, wie es wohl werden wird, die Lese, was dabei herauskommt. Mhm. Und dann dieses Miteinander, gemeinsam den Wein sozusagen von den Stöcken zu holen, ist schon was, kann ich mir vorstellen, ein großes Miteinander.
1: Ja, das ist ein tolles Miteinander. Natürlich ist es bei einer gewissen Größe des Weingutes, ist es jetzt nicht so romantisch, dass man sagt, man macht zwischendurch mal eine Pause oder man trinkt mal was, sondern es geht schon wirklich, ein Knochenjob teilweise, aber teilweise auch, wenn man ein bisschen Zeit hat und wie heute zum Beispiel, wenn das Wetter schön ist und du stehst dann im Weinberg und kannst diese Trauben abschnippeln von der Weinrebe, das ist einfach ein unglaubliches Gefühl, sollte mal eigentlich jeder mal mitgemacht haben.
0: Ich durfte es mal bei einem winzigen Weingut in Italien und ich fand es dann so schön, die Trauben in der Hand zu haben und mir vorzustellen, jetzt sind sie so lange gereift und jetzt kommen sie dann auf den Bulldog, auf den Anhänger und dann werden sie gepresst und daraus entsteht schöner Wein. Das ist so ein kostbares Naturprodukt.
1: Absolut. Und vor allem, du kannst ja als Winzer, du hast so eine Vielfalt an Möglichkeiten, was du aus diesen Trauben machen kannst. Ob jetzt vom normalen Stillwein oder ob du einen Secco draus machst oder einen Sekt oder einen Verjus oder was auch immer oder einfach nur einen Traubensaft. Und das ist eine unwahrscheinliche Vielfalt. Und das macht auch diesen Beruf Winzer so interessant.
0: Weiß man vorher schon, was man draus macht? Weil Sie sagen, man überlegt sich dann, was mache ich draus? Hängt es davon ab, wie die Ernte ist? Oder plant man einfach und sagt, ja, da machen wir jetzt einen Sekt draus und da machen wir einen Wein draus, da machen wir einen Saft draus?
1: Ja, also es ist so, dass zum Beispiel bei der Sektbereitung ganz klar im Vorfeld schon im Weinberg das klar sein muss. Welche Traube nehme ich für den Sekt und auch muss der früher gelesen werden, weil ein Sekt, wie jetzt auch bei uns im Weingut, macht ja nochmal die zweite Gärung dann in der Flasche, also diese traditionelle Flaschengärung und dann darf auch der Zuckergehalt nicht so hoch sein. Und das musst du schon dann als Winzer wissen und auch kontrollieren dann im Weinberg und dann auch einen Sektgrundwein nennt man das ja dann, früher holen wie andere Rebsorten.
0: Wie schön, wenn man da wirklich spontan entscheiden kann, was machen wir aus unserem Naturprodukt. Welche Art Trauben haben Sie eigentlich wie vielerlei? Weil Sie gesagt haben, manche Weinstöcke sind schon 30 oder 40 Jahre alt.
1: Das ist richtig, ja. Also wir haben bei uns im Betrieb die klassischen Rebsorten wie Silvaner, Müller-Thurgau, Bacchus Riesling, Grauburgunder, Weißburgunder. Wir haben 16 verschiedene Rebsorten bei uns im Betrieb. Haben auch wie einen Spätburgunder oder auch die Domina, wo für Franken ganz berühmte Weine sind, die auch in den Boxbeutel dann kommt, in den klassischen. Und dann aber auch die neuen Rebsorten, diese sogenannten Zukunftsrebsorten, diese pilzwiderstandsfähigen Rebsorten, haben wir seit 2012 schon die ersten angepflanzt. Und das sind auch interessante Rebsorten und daraus entstehen auch interessante Weine.
0: Ich bin ganz begeistert von Ihrem Beruf, weil man wirklich so nah am Produkt ist. Es ist natürlich viel Arbeit, aber deshalb machen Sie es ja auch, weil es was ganz Besonderes und was Kostbares ist. Als Sie das Gut vor 15 Jahren übernommen haben, haben Sie dann auch einfach die Weinstöcke logischerweise übernommen oder haben Sie dann viel Neues anpflanzen wollen, weil Sie das Ganze natürlich so machen wollten, wie Sie es geplant haben?
1: Also wir haben ja 2011 das Weingut Schloss Saaleck kaufen können, damals von der Stadt Hammelburg. Und wir hatten natürlich schon einen Plan, wie wir unser eigenes Weingut dann führen möchten. Und dazu gehörte auch, dass wir die Rebanlagen verjüngen mussten, weil einfach der Ertrag teilweise nicht mehr so da war oder auch, weil wir gesagt haben, mit dieser Rebsorte können wir für die Zukunft nicht arbeiten. Und dann haben wir wirklich, unsere erste Neuanpflanzung war tatsächlich, man kennt ja den Silvaner, der steht ja für Franken. Franken ist ja Silvanerheimat, aber wir hatten da eine Varietät vom, das ist dieser grüne Silvaner, aber wir haben den blauen Silvaner 2012 als erste Aktion bei uns im Weingut neu angepflanzt. Also du musst quasi immer schauen als Winzer, wie ist der Ertrag, wie sind die Reben und auch dementsprechend entscheiden, muss ich neu anpflanzen oder auch eventuell nur einzelne Stöcke nachpflanzen. Das wird jetzt ja mittlerweile auch gemacht.
0: Wie alt wird denn ein Weinstock?
1: Oh ja,
0: mir kommt gerade der biblische Spruch von unserer Schwester Paula in den Sinn. Ihr seid der... Ich bin der Weinstock, ihr seid die Reben.
1: Genau. Also es ist so, es gibt tatsächlich Weinstöcke, die werden über 100 Jahre alt. Auch in Franken gibt es die. Und in der Regel sage ich mal, also mit 40 Jahren auf jeden Fall. Also kann ich bei uns jetzt im Weingut so sagen. Wir haben ja jetzt auch Weinberge, die sind jetzt auch schon sehr, sehr alt. Also man sagt so ab 25 Jahren sind es ja schon fast alte Weinberge. Aber die werden 30, 40 oder auch 50 Jahre. Und wenn der Ertrag passt, also was der Weinberg dann für den Winzer bringt, du musst es ja auch immer verkaufen können, was der Weinstock ja produziert.
0: Und, das ist ja auch nicht nur Ihr Hobby, es ist ja auch Ihr Beruf.
1: Genau, wir machen das ja nicht im Nebenerwerb. Was auch, gibt es ja viele Winzer hier in Franken, was auch super ist, dass auch diese kleinen parzellierten Weinberge ja von den sogenannten Nebenerwerbswinzern noch betrieben werden. Das ist toll. Aber wir machen das ja im Haupterwerb, genau, wie Sie sagen, wir leben davon. Also vom Marketing über Homepage und so weiter. Dieser Beruf Winzer, den Sie ja vorhin angesprochen haben, der so interessant ist, der ist mega interessant und wir machen ja nicht nur Wein, sondern wir sind ja Social Manager, ne? Media und es ist ja Wahnsinn, was mittlerweile da alles so passiert.
0: Aber auch wie sich Ihr Beruf verändert hat. Ja. Das Foto, das wir auf unserer Website haben, zeigt ja nicht einen Winzer in irgendeinem Weinkeller vor Fässern, sondern man sieht, Sie sind in einer Hightech-Anlage und prüfen da gerade einen Wein.
1: Genau, ich habe mir es auch vorhin auch angeschaut. Genau, da stehe ich gerade in unserem Tankkeller. Wir haben aber auch für die Rotweine den Holzfasskeller. Der ist quasi nebendran, weil die Rotweine eine andere Temperatur brauchen zur Vergärung und deswegen hat er auch einen separaten Raum bekommen. Da stehen aber dann tatsächlich Holzfässer drin.
0: Sie haben jetzt gerade von den alten Weinstöcken gesprochen. Sind die dann irgendwann mal fertig und können dann, sagen Sie Trauben oder Beeren? Sie sagen Beeren, haben Sie vorhin
1: die
0: gesagt.
1: Traube ist das Ganze und die Beere ist das Einzelne.
0: Die einzelne, ne?
1: Also können wir so oder so davon reden. Es ist so, dass die, wenn die, sage ich mal, ein gewisses Alter erreicht haben, ich muss sie nicht unbedingt auch dann roden. Man kann die zum Beispiel auch wieder veredeln. Das heißt, ich kann diesen Stock nehmen und eine andere Rebe.
0: Und tropfen.
1: Genau, wie im Obstbau zum Beispiel, genau, kann ich das auch mit dem Weinberg machen. Bietet sich vor allem in den Seilzuglagen, also in den steilen Lagen an, weil ich da sowieso schlecht mit Maschinen reinfahren kann und die Bewirtschaftung sehr schwierig ist. Und da macht schon Sinn, zum Beispiel auch über eine Umveredelung nachzudenken.
0: Also ein Weinstock geht nicht in Ruhestand?
1: Wenn der Winzer das möchte, muss der lange bei ihm im Betrieb arbeiten. Ja, das stimmt. Ja, der hat auch keine Gewerkschaft hinter sich, der Weinstock. Naja, so ist das, ja, genau.
0: Sie dürfen jetzt eine kleine Musikpause machen und dann halten wir es gleich weiter.

0: Wein in Anführungsstrichen, Weib und Gesang soll ja zusammengehören. Spielen Sie denn ein Instrument, Herr Lange?
1: Vielleicht auf dem Kamm kann ich mal spielen, aber tatsächlich nein, leider nicht. Das habe ich verpasst oder vielleicht meine Eltern damals, wo ich noch klein war. Aber meine Frau hat ein Tenorhorn gespielt.
0: Respekt, tolles Instrument.
1: Ja, das gibt's auch noch, aber ich glaube, das ist nicht mehr funktionsfähig. Aber sie hat auch schon lange nicht mehr darauf gespielt. Ja, aber so haben wir uns kennengelernt, genau, da hat sie noch gespielt. Da war sie auch mal Weinprinzessin.
0: Ach, Sie haben sich die Prinzessin geschnappt, der Ritter Lange von der Burg Saalegge.
1: Genau, naja, wir kommen ja ursprünglich tatsächlich wirklich nicht aus der Hammelburger Gegend, sondern aus der Würzburger bei Bergtheim. Da gibt es auch ein großes Weingut und da kommt meine Frau raus. Und genau, und ich bin eigentlich auch kein gebürtiger Franke, sondern ich bin eigentlich ein Hesse und kam mit 8 Jahren hier nach Bergtheim. Und ja, und aber ich fühle mich natürlich wie ein Frank oder ein Bayer vielmehr, ne? Ganz klar.
0: Ach, das sind doch fließende Übergänge. So ernst darf man das nicht nehmen.
1: Nein, nein.
0: Sind Sie dann gleich mit, sind Sie auch aus einer Winzerfamilie, so wie Ihre Frau, oder haben Sie einfach über die Liebe zum Wein oder zur Landwirtschaft den Beruf des Winzers für sich entdeckt?
1: Also das ist tatsächlich eine Geschichte, die erzählt meine Frau immer auch gern bei Weinproben, die mir viel bei uns im Weingut machen. Da ist sie auch immer sehr stolz drauf.
0: Das gehört auch zu ihrem Beruf.
1: Ja, ja. Also es ist so, dass ich tatsächlich großen Außenhandelskaufmann gelernt habe. Dann jahrelang eben, also 23 Jahre habe ich quasi etwas anderes gemacht wie Winzer. Ich war dann im Vertrieb und wir haben uns dann entschieden, und zwar, wo ich 39 Jahre alt war, habe ich zu meiner Frau gesagt, du Spatzel, also mit 40 will ich wissen, mache ich meinen Job weiter, Außendienst. Bei einer Sanitär-Heizungsfirma war ich da und den hätte ich auch bis jetzt noch machen können, auf jeden Fall. Aber meine Frau hat ja ist ja Diplom-Ingenieur für Weinbau und Önologie, hat sie in Geisenheim studiert. Und sie hat aber das elterliche Weingut leider damals nicht bekommen. Aber wir sind auch eigentlich jetzt froh drum, weil so haben wir uns dann den Traum erfüllt und ein eigenes Weingut 2011 quasi gekauft.
0: Das ist aber auch ein ungewöhnlicher Weg.
1: Und jetzt stehe ich hier und habe natürlich noch, Sie müssen sich so vorstellen, ich komme aus dem Vertrieb, habe wenig Ahnung von der praktischen Weinbereitung. Natürlich habe ich jetzt im elterlichen Weingut von meiner Frau immer mitgeholfen schon, wir waren auf Veranstaltungen und sowas, ne? Aber selber an einer Presse stehen oder selber einen Weinberg beurteilen oder einen Wein, das hatte ich nicht so auf dem Schirm. Und dann habe ich auch in der LWG hier in Veit-Zöchheim noch meinen Winzer mit Erfolg abgelegt von 2012 bis 2014. Und dann noch, weil wir auch Brennrecht von der Stadt damals gekauft hatten, also wir dürfen Destillate brennen.
0: Schnäpse,
1: ein Schnaps, genau.
0: Brände und Liköre.
1: Ja, genau. Und den habe ich auch noch gemacht. Ich habe meinen staatlich geprüften Brenner dann auch noch gemacht. Also ich habe zig Ausbildungen mittlerweile, aber das kommt dann ja immer zugute, wenn man sich weiterbildet. Genau. Und der einzige.
0: Aber schauen Sie auch, mit 39 ist man doch nur nicht so eingefahren, dass man nicht was völlig anderes machen kann. Das finde ich jetzt großartig.
1: Ja, doch. Und es war natürlich keine leichte Entscheidung. Überlegen Sie sich mal, wir wollten eigentlich so in Bergtheim bleiben. Wir hatten gebaut gehabt, ein schönes Haus. Und dann kommt halt dieser krasse Einschnitt, also dieses Angebot, ein Weingut zu kaufen. Und das, da reden wir jetzt nicht über 2-3 Hektar, sondern wir reden hier über
0: 18 Hektar
1: geschichtlich mit Karl den Großen, die ältesten Weinberge Frankens und sowas. Also das ist schon, war schon eine Hausnummer, aber wir haben es nicht bereut tatsächlich. Aber es gibt immer wieder natürlich neue Herausforderungen, über die wir ja auch noch vielleicht sprechen werden, wer weiß.
0: Können wir auf jeden Fall, man wächst ja angeblich an seinen Herausforderungen.
1: Ja,
0: ich bin mir da nicht so ganz sicher, aber ich finde es toll, wie Sie es angehen und ist ja ein großer Entschluss für Sie beide. Machen wir es oder machen wir es nicht? Aber man wird einem schon eines der ältesten Weingüter Bayerns oder Frankens angeboten mit so einer Tradition und Tradition, wie wir wissen, verpflichtet ja auch.
1: Ja. Tradition und, also Wein ist ja für mich Tradition und auch Emotionen. Ne? Also das ist ja ein Wein zu trinken. Wir reden auch hier über eine Weinkultur. die ja zigtausend Jahre alt ist, also wir reden hier über 6000 Jahre alte Weinkultur, die sich aber natürlich auch aktuell im Wandel befindet. Und das ist auch eine Herausforderung jetzt natürlich im Weinbau. Das wissen wir oder das wissen die Winzer. Auch das weiß mein Verein, der Fränkischen Öko-Winzer, bin ja da der erste Vorsitzende noch. Das wissen auch die Bio-Winzer, aber auch die konventionellen Winzer. Und das gehen wir aber, denke ich mal, an. Und wie Sie sagen, jede Zeit hat ihre anderen Herausforderungen. Hm?
0: Also langweilig ist es Ihnen nicht. Seit 2011 haben Sie mit Ihrer Frau, der diplomierten Önologin und Weinprinzessin, nun gemeinsam das Weingut Lange Saaleck und sind 2012 gleich auf Biowein umgestiegen. Das war aber auch wieder eine neue Herausforderung.
1: Oh, das war was. Also es ist so, du kannst Bio-Weinbau betreiben, aber es muss erstmal bei dir anfangen, bin ich der Meinung. Also du musst schon diese Voraussetzung persönlich haben, du möchtest es auch machen. Und wir waren auch schon, wir kommen so ein bisschen von der homöopathischen Seite, wir experimentieren bei uns auch im Weingut jetzt auch mit viel homöopathischen Sachen. Aber damals, 2012, hatte ich ja überhaupt noch keine Ahnung. Mhm. Jetzt hatte ich das große Glück, einen Mitarbeiter damals zu gewinnen, der bei einem großen Würzburger Weingut gearbeitet hat, auch am Stein hier die Weinlage betreut hat. Und der wollte tatsächlich mit 60 oder da war er noch 59, der Clemens, wollte eine neue Herausforderung und hatte
0: das
1: sich...
0: Das scheint bei euch im Ort üblich also zu sein oder bei euch auf dem Weingut,
1: der kommt
0: die
1: aus,
0: neuen Herausforderungen.
1: Ja, der kommt aus der Nähe von Bergtheim sogar, der Clemens. Und ja, der hatte sich beworben bei vielen anderen Weingütern, auch bei tollen Weingütern, wo wir dann auch gesagt haben, wo wir mal das Bewerbungsgespräch gehabt haben, der kommt doch niemals zu uns. Und der Clemens kam zu uns und er hat dann auch zu mir gesagt, Thomas, ich finde es toll, was ihr macht und diese 18 Hektar, die Lagen, wir haben ja 14 Hektar Alleinlagen, also da ist kein Nachbarn. Und dann haben wir gesagt, okay, pass auf, dann stellen wir 2012 mit dir auf Bio um. Alleine hätte ich mir das nie getraut.
0: Mhm. Ja. Wie groß die Umstellung war, wie man eigentlich von konventionellen Weinanbau auf Bioanbau umsteigt, was ja früher üblich war, da gab es ja nur Bio. Darüber unterhalten wir uns gleich nach der nächsten Musik. Mhm. Es ist ein spannendes Thema, ein interessanter Beruf, den man aber auch mit viel Liebe und Wissen gemeinsam durchführen muss.

0: Jetzt ist die Musik gleich ganz schön schnell geworden, weil es so spannend ist, wie sie weitererzählt. Ich meine, wenn ich richtig informiert bin, Wein ist ja viel älter als Bier. Ja. Wein war ja eigentlich ein Grundnahrungsmittel schon immer. Natürlich war das nicht der feine Wein, den Sie jetzt produzieren, sondern irgendein saures Gesöff. Aber es war natürlich dann nicht chemisch groß verunreinigt damals, vor Hunderten von Jahren.
1: Das stimmt, ja. Na gut, der Wein auch ist ja auch überliefert, war also der Fürstabt von Fulda, der ja auch auf Schloss Salek war, trank zu seiner besten Zeit immer an jeden Tag 3 Liter Wein.
0: Ich meine, 3 Liter Flüssigkeit sind ja gut, aber 3 Liter Wein?
1: 3 Liter Wein, ja. Also, es war so, dass natürlich der Wein so im 12., 13. Jahrhundert und so weiter schon deutlich gesünder war wie das damalige Wasser. Na, weil der Wein hat ja Alkohol enthalten und hatte auch eine desinfizierende Wirkung. Hat dann auch nicht diesen hohen Alkoholgehalt gehabt, aber so mit 7-8% Alkohol trotz alledem immer noch gesünder wie Wasser. Und deswegen, wenn man jetzt zum Beispiel zu uns nach Hammelburg kommen würde, würde man beim Weingut und geht dann den Weinlehrpfad, der bei uns durchgeht, entlang. Bist du in 200 Meter dann in unserem Weinberg, das sind 7 Hektar. Und dieser Weinberg, der zu den ältesten von Franken gehört, ist umgeben mit einer großen Bruchsteinmauer, denkmalgeschützt. Darin befindet sich ein oktagonales Weinbergshäuschen. Und da waren damals schon die Herrschaften gesessen, also die Fürstbischöfe und die Äbte, und haben sich den Wein schmecken lassen. Aber der Weinberg war quasi geschlossen. Da durfte kein normales Gesinde rein. Ja, also da sieht man schon, dass Wein auch mal
0: elitär war.
1: Elitär und ein gewisses Zahlungsmittel natürlich auch. Ne?
0: Ich stelle mir das gerade so vor, wie die Süffeln im Weinberg sitzen.
1: Ja, also die.
0: Dazu kommen Sie natürlich nicht.
1: Leider, da haben Sie recht, viel zu selten, weil dieses Fleckchen der Salecker Schlossberg ist wirklich toll. Wir haben den auch ein bisschen verändert. Wir haben so ein paar Terrassen da angelegt, wo auch diese freien Trauungen im Moment so unwahrscheinlich zunehmen. Also du kannst bei uns im Weinberg auch
0: im Weinberg heiraten.
1: Mitten im Weinberg vor dem historischen Weinbergshäuschen von den Fürstäbten von Fulda kannst du heiraten. Ja, und das ist
0: aber romantisch.
1: Total. Und wenn das Wetter natürlich mitpasst, das ist natürlich klar, ist ja eine Freiluftveranstaltung, haben wir jetzt, es nimmt in den letzten so 2 Jahren unwahrscheinlich zu, diese freien Trauungen. Das kann man natürlich bei uns auch machen, ja.
0: Und für die Getränke ist dann auch gleich gesorgt,
1: ja,
0: wie praktisch.
1: Ja, natürlich. Und da muss man natürlich den Langewein auch trinken, da kann man natürlich nicht mit irgendwas anderem kommen. Aber das ist ja selbstverständlich eigentlich, wenn man in einen Weinberg geht, dass man da auch eigentlich den Wein dann von dem Winzer auch trinkt, ja, der ihn macht.
0: Bei allen Korkengeld hat es auch früher geheißen,
1: ja,
0: wenn man was getrunken hat, was nicht von da war, wo man gefeiert hat.
1: Das stimmt, ja. Gibt's immer noch.
0: Also, finde ich ja auch richtig. Aber jetzt kommen wir nochmal zurück zum Bio-Wein. Natürlich haben wir es gerade gesagt, der Wein ist eigentlich eines der ältesten Getränke, eines der ältesten Brauen, darf man beim Wein, glaube ich, nicht sagen, eines der ersten hergestellten Getränke mit einer langen Tradition. Damals, vor Hunderten von Jahren, war das natürlich ein biologischer Wein, da gab es ja noch keine Pestizide. Jetzt ist in der Landwirtschaft halt immer das Gefährliche, das Wetter, Umwelteinflüsse, Ungeziefer, Befall. Es ist natürlich eine große Herausforderung, von konventionellem Anbau auf Bioanbau umzusteigen. Wie haben Sie das damals vor 14 Jahren gemeistert?
1: Ja, da haben Sie vollkommen recht. Und das hemmt auch viele Winzer noch, vielleicht auf Bio umzustellen. Jetzt in unserem Fall war es so, dass wir natürlich das Weingut gekauft hatten und dann der Bank quasi sagen durften, also wir stellen jetzt auf biologischen Weinbau um. Da waren die natürlich auch erstmal nicht begeistert. Warum? Sobald ich umstelle, das dauert ja dann auch 3 Jahre, diese Umstellungszeit, dass du nach diesen 3 Jahren auch erst Bio-Wein draufschreiben darfst. Aber was passiert? Es passiert Folgendes. Wenn du konventionell gearbeitet hast und stellst auf Bio um, geht zuerst auch einmal der Ertrag zurück. Warum auch? Weil du ja nicht synthetisch düngst, also ich sag mal Nitrateinwaschung und so weiter, sondern nur Humus, Kompost, also organisches Material nehmen darf zum Düngen, das die Weinrebe ja braucht. Und das muss natürlich zu deiner Vermarktung auch passen. Und da war es früher schon so, dass viele gesagt haben, boah, wenn der Ertrag erstmal zurückgeht, das ist schwierig, wie kann ich dann meine Kunden befriedigen, ne? Also den Verkauf und genau. Aber du musstest...
0: Sie kommen doch aus dem Vertrieb.
1: Ja, ich komme ja aus dem Vertrieb und ein Winzer muss ja auch immer kaufmännisch rechnen, ne? Also bei aller Liebe und Leidenschaft... Ja, und auch wie schön dieser Beruf ist, muss am Ende des Tages ja irgendwo wie bei jedem Job was hängen bleiben. Na? Und das muss man sich gut überlegen und es muss auch in den Betrieb passen. Und wenn du anfängst auf diese Bio-Umstellung, das funktioniert schon, aber du musst dir bewusst sein, was da passiert. Also weniger Ertrag ein bisschen, aber die Vorteile sind halt unwahrscheinlich toll. Na, du wirst Begrünung einsehen, ne? Also Leguminosen, Pflanzen, bienenfreundliche Geschichten. Also das ist ja etwas für diese...
0: Klingt aber sehr schön.
1: Biodiversität, genau. Und bei mir war es auch so, ich wollte nie biologischen Weinbau auf Pflanzenschutz jetzt reduzieren würde, diesen Pflanzenschutz, ne? diese synthetisch hergestellten chemischen Spritzmittel, wollte ich nie. Und deswegen auch auf Bio, diese Umstellung. Und es geht ja aber im Keller noch weiter. Da hört ja Bio hört ja nicht im Weinberg auf. Das fängt ja im Keller dann erst noch an. Quasi dieses Nichtstun, sage ich mal. Dieses kontrollierte Nichtstun. Das ist wichtig.
0: Das finde ich jetzt aber interessant. Ich denke natürlich immer nur an die Pflanzen, beziehungsweise in dem Fall an die Reben und an die Weinstöcke. Ja, ja. Aber was ist das zertifizierte Nichtstun? Nichts dazugeben?
1: Ja, es ist so... Genau, es fängt ja an, haben Sie vielleicht schon mal gehört, es gibt ja auch veganen Wein. Ne, unsere Weine sind zum Beispiel auch vegan. Und wenn wir bei Weinproben das erzählen, dass unsere Weine vegan sind, viele kennen es mittlerweile, aber vor 10
0: Sagt
1: Jahren.
0: Sagt mir jetzt nichts. Ja, vegan ist für mich fleischlos, ohne genau. Milchprodukt, ohne.
1: Ja, genau. Und beim Wein hast du die Möglichkeit als.
0: Stocke ich gerade, ja, genau. Ja. Wie kann Wein vegan sein? Das können Sie uns ja erzählen als Fachmann.
1: Also, es ist so, du hast als Winzer die Möglichkeit, deine Weine zu schönen. Das heißt, es sind, ich sage es jetzt mal chemisch gesagt, aber mehr mache ich da nicht, Stickstoffverbindungen sind im Wein drin und die können in der Flasche ausfallen und die musst du herausschönen als Winzer. Und da gibt es Mittel auf Schweinebasis, das ist Gelatine, ne? Auf Schweinerind-Basis und dann sind die Weine natürlich nicht mehr vegan. Na, wenn ich tierisches Produkt dazugebe. Im biologischen Weinbau haben wir deutlich, deutlich weniger Mittel zur Verfügung, die wir einsetzen dürfen. Wir werden ja auch kontrolliert. Ich habe zum Beispiel jetzt am 12.10. kommt bei mir die Biokontrolle, die hat sich schon angemeldet. Da musst du auch alles offenlegen. Und genau, also Keller.
0: Finde ich aber als Verbraucherin auch wichtig.
1: Ist wichtig.
0: Wo Bio draufsteht, möchte ich auch das haben, dass Bio drinsteckt.
1: Und beim Wein können Sie wirklich sicher sein, wenn da Bio draufsteht, dann ist das auch Bio. Weil wir werden durch die Lebensmittelkontrolle geprüft, durch die Weinkontrolle und durch die Biokontrolle. Und wir müssen Buch führen von A bis Z. Also wir sind ja direkt Erzeuger. Und aber auch Vermarkter, also quasi Urproduzent. Und sowas ist ja eigentlich auch wieder total stark.
0: Das ist es, auf jeden Fall. Wir spielen nochmal Musik und dann erzählen Sie uns weiter. Das ist so ein schönes Thema, über das wir uns heute unterhalten. Und wie nah Sie an dem Produkt sind und wie kostbar dieses Produkt ist. Der Winzer Thomas Lange aus Burgsaleck. Also wie Sie es vorhin wieder beschrieben haben, so romantisch, mit freien Trauben.

0: Der Winzer Thomas Lange und sein Weingut aus Hammelburg in Unterfranken von Burgsaleck. Weingut Langesaleck ist bei mir heute zu Gast, beziehungsweise mir zugeschaltet aus Würzburg, weil sie auch am Sonntag auf der Bauernmarktmeile ihre feinen Produkte vorstellen werden. Da sind Sie jetzt sicher schon am Zusammenpacken.
1: Ja, genau. Wir sind da heute auf jeden Fall schon dabei, den Wein zu richten und unsere ganze, ja, den Bus zu beladen. Aber das machen wir dann morgen. Und morgen werden wir dann schon nach München mal fahren. Also ich bin leider nicht dabei, weil wir selber im Weingut noch 4 Veranstaltungen am Samstag und Sonntag haben. Aber der Moritz und der Lukas, unsere beiden Söhne, rocken die Bauernmarktmeile in München.
0: Davon gehen wir raus.
1: Und Lukas war letztes Jahr auch schon mit dabei. Wir sind das zweite Mal auf der Bauernmarktmeile. Und wir fanden es letztes Jahr schon mega, diese Vielfalt dieser Aussteller. Das war einfach toll.
0: Und im Hof der Residenz, einem der schönsten Gebäude, die Bauernmarktmeile ist ja direkt am Odeonsplatz. Ja. Neben der Residenz ist dann so ein schöner Hof und da ist dann, wird dann der Wein ausgeschenkt und da ist auch das kleine Weinfest. Also es ist schon was Besonderes.
1: Das stimmt. Allerdings sind wir nicht auf diesen, in dem Weinfest.
0: Sondern auf der Meile selber.
1: Sondern auf der Meile selber, weil das Weinfest erst später kam, diese Terminierung. Also wir hatten ja schon die Anmeldung zur Bauernmarktmeile. Aber das passt auch so, das ist in Ordnung. Also auch auf diesem Weinfest werden aber auch viele Winzer aus Bayern da sein. Ne?
0: Ich sage Ihnen, meine liebe Hörerinnen und Hörer, wenn Sie da hingehen, nehmen Sie viel Zeit mit. Man geht von Standl zu Standl bei der wunderbaren Bauernmarktmeile und es ist ein großer Genuss. Und auf der Website vom Bauernverband ist auch ein genauer Lageplan, wo Sie finden, wer wo vertreten ist. Also da findet man das Ihr Weingut auch auf jeden Fall. Wir machen jetzt eine kleine Pause mit den 11 Uhr Nachrichten. Aber haben Sie denn noch Hochzeiten im September oder ist da immer der Wonnemonat Mai und der August sind dann die Hochsaison wahrscheinlich? Die Hochzeit bei den Hochzeiten.
1: Oh, jetzt Frau Kaiser, da müsste jetzt meine Frau hier stehen. Aber ich meine, wir haben tatsächlich noch zwei Hochzeiten, ja.
0: Haben Sie auch im Weingut geheiratet?
1: Wir haben tatsächlich in der Hofkirche in Würzburg geheiratet.
0: Oh, wunderschön.
1: Und wurden damals von einem Fernsehteam begleitet sogar. 4 Hochzeiten und kein Todesfall hieß das damals.
0: Darüber erzählst du es gleich nach den Nachrichten.
1: Oh, lieber nicht.
0: Dann genießen Sie jetzt den guten Kaffee im Würzburger Studio. Bis gleich.

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1: Um 11 Uhr mit Gabi Hinterstreuser. Der Bundestag berät gerade zum ersten Mal über die sogenannte Frühstartrente. Hier zahlt der Staat für Kinder und Jugendliche von 6 bis 18 Jahren monatlich 10 Euro in ein Vorsorgedepot ein. Finanzminister Klingbeil hält dies für einen guten Ansatz.
2: 10 Euro im Monat, das mag vielleicht erstmal wenig klingen. Aber durch den frühen Start kommen über Jahrzehnte große Summen zusammen. Alleine aus der staatlichen Förderung kann bis zum Renteneintritt ein Beitrag von 53.000 Euro entstehen.
1: Zu kurz gesprungen findet die AfD und verweist auf einen eigenen Antrag, der seit über einem Jahr vorliegt, mit ganz anderen Summen. Dazu die AfD-Abgeordnete Iris Nieland.
3: Wir, die AfD-Fraktion, setzen von Anfang an auf einen deutlich größeren Kapitalstock. 100 Euro monatlich und ab der Geburt sollen Zins und Zinseszins eine Substanz geben. Und über die Jahrzehnte wird dann daraus eine wirklich relevante Altersvorsorge.
1: Im Gegensatz zum Plan der Bundesregierung möchte die AfD das Geld nur für Kinder mit deutscher Staatsbürgerschaft bezahlen, die auch in Deutschland wohnen. In Kürze stimmt der Bundestag auch über den Tankrabatt ab, der von Oktober bis Dezember die Spritpreise drücken soll. Die Energiesteuer wird so gesenkt, dass Benzin und Diesel ab Donnerstag um 17 Cent billiger werden könnten. Vorausgesetzt freilich, die Mineralölkonzerne geben die Steuersenkung auch an die Kunden weiter. 4 Tage lang besucht Papst Leo XIV. Frankreich. Er reist auch nach Lourdes und Metz. Erste Station ist aber Paris, wo er in diesen Minuten von Präsident Macron im Élysée-Palast empfangen wird. Später geht es von dort weiter nach Notre-Dame.
4: Über 100.000 Katholiken, Besucher oder Schaulustige werden am Straßenrand stehen, wenn Papst Leo XIV. Am Nachmittag mit dem Papamobil durch das Quartier Latin zur Kathedrale Notre-Dame fährt. Dort hält der Papst einen Gottesdienst mit französischen Kirchenvertretern. Höhepunkt der Papstvisite in Frankreich wird am Samstag eine Messe unter freiem Himmel auf der Place de la Concorde und den Champs-Élysées sein. Dazu werden in Paris über 600.000 Menschen erwartet. Kai Rinecker, Paris.
1: Die Berliner Linke will heute auf einem Parteitag über Sondierungsgespräche mit den Grünen und der SPD entscheiden. Neben der Wohnungspolitik in der Hauptstadt dürfte auch die Kritik wegen antisemitischer Tendenzen in Teilen des Berliner Landesverbands zur Sprache kommen. Der frühere Bundestagsfraktionsvorsitzende der Linken Bartsch wies die Vorwürfe erneut zurück und wehrte sich strikt gegen die Formulierung »In Berlin drohe eine Linken-Regierung«. Die Menschen hätten entschieden und seine Partei werde beim Thema Antisemitismus klare Kante zeigen, so Bartsch. Der Staat gibt immer mehr für Wohngeld aus. Laut Statistischem Bundesamt in Wiesbaden sind die Ausgaben für diesen staatlichen Zuschuss im vergangenen Jahr um mehr als 6% auf den höchsten Wert seit 20 Jahren gestiegen, auf knapp 5 Milliarden Euro. Auch die Zahl der Haushalte, die Wohngeld bekommen haben, ist auf einen Rekordwert geklettert. 2025 profitierten 90.000 Haushalte mehr von der Förderung als ein Jahr zuvor. Das Wetter in Bayern. Am Vormittag stellenweise noch neblig, sonst oft sonnig. Von Oberfranken bis Niederbayern einige dichtere Wolken, aber trocken. Höchstwerte 16 bis 22 Grad. Kommende Nacht meist klar, Abkühlung auf 7 bis 1 Grad. Das ganze Wochenende über zuerst Nebel, dann viel Sonne und nur wenige Wolkenfelder. Höchstwerte 20 bis 28 Grad. Soweit die Nachrichten. Jetzt ist es 11.04 Uhr. Der Verkehrsservice A7 Füssen Richtung Ulm zwischen dem Dreieck Allgäu und Kempten 3 Kilometer stockend. A8 München Richtung Salzburg zwischen dem Dreieck Inntal und Rohrdorf 3 Kilometer Stau an einer Baustelle. A8 Salzburg Richtung München zwischen Fraßdorf und Rosenheim Stau wegen Bauarbeiten. Und zuletzt A96 München Richtung Lindau zwischen Blumenau und Gräfelfing ein Unfall. Soweit der Service.
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5: Habe die Ehre oder Prost, sagt Hermine Kaiser heute mit meinem Winzer zu Gast. Thomas Lange vom Weingut Langesaaleck stellt sein Weingut vor, das über 700 Jahre Geschichte hatte. Er ist auch vertreten, beziehungsweise die Söhne, schon die nächste Generation ist dabei, auf der Bauernmarktmeile vom Bayerischen Bauernverband und Bayerischen Rundfunk, also B Heimat, ist dort auch vertreten. Am kommenden Sonntag, also übermorgen am 27. September, voraussichtlich bei schönsten Sommersonnenschein, also Altweibersommersonnenschein am Odeonsplatz in der Ludwigstraße und Galeriestraße in München. Tradition hat schon diese Bauernmarktmeile, wo nicht nur landwirtschaftliche Erzeugnisse wie Obst, Gemüse, Käse, Wurst, Marmelade, Liköre gezeigt werden, sondern auch ein Wein und mehrere Weine und zum Beispiel eben das Weingut Lange. Und darüber unterhalten wir uns noch gleich weiter, über ihn und über seine Zertifizierung als erster Vorsitzender der fränkischen Öko-Winzer. Und ich glaube, auf unsere fränkischen Weine können wir Bayern schon ganz schön stolz sein. Feine Weine, heute unser Thema. Jetzt erstmal Musik.

0: Thomas Lange bei mir zu Gast. Sie sind auch erster Vorsitzender der Fränkischen Öko-Winzer. Wie lange gibt es denn schon die Fränkischen Öko-Winzer?
1: Ja, grüß Gott, Frau Kaiser. Die Fränkischen Öko-Winzer gibt es tatsächlich schon seit 1991, den Verein. Und wir haben in dem Verein Mitglieder, die schon seit 1964, also über 50 Jahre, biologischen Weinbau betreiben.
0: Über 60 Jahre.
1: Oh, kann über 60, ja.
0: Gut. Weil ich Jahrgang ja. 60 bin.
1: Ja, ich habe nur diese 50 Jahre gerade gesehen, wo wir mal die Ehrung hatten, deswegen.
0: Nein, ja. Aber das spricht ja überhaupt für die Existenz der Öko-Winzer in Franken und wie bewusst ihr damit umgeht, mit eurem kostbaren Gut.
1: Ja, also wir sind auch da sehr stolz darauf und wir merken ja eigentlich immer wieder, dass biologischer Weinbau, aber auch biologische Lebensmittel allgemein, ja, unwahrscheinlich zugenommen haben. Und auch die bayerische Staatsregierung möchte ja auch einen gewissen Prozentsatz, also bis 2030 ja 30% biologische Vielfalt haben hier in Bayern. Und dazu zählt natürlich auch der Bio-Weinbau, ne?
0: Nachdem man bei fränkischen Weinen, die Unwissenden, die nicht aus Franken kommen oder die nicht Weintrinker sind, hat man immer noch so im Hintergrund, das ist halt der Boxbeutel dabei, haben die fränkischen Weine viel, viel, nichts gegen Boxbeutel, viel, viel mehr zu bieten. Was sind denn so die fränkischen Weinspezialitäten?
1: Also
0: von den Öko-Winzern zum Beispiel.
1: Von den Öko-Winzern, also rein von den Rebsorten her unterscheiden wir uns dann nicht von den konventionellen Weingütern. Die Rebsorten sind alle gleich, ob jetzt Silvaner, Müller-Thurgau, Bacchus und so weiter. Die Bewirtschaftung der Weinberge ist hier das Hauptunterschied. Und das sieht man aber auch, wenn man durch die Weinberge läuft. Man kann mit geübtem Auge schon erkennen, was Bio-Weinberge sind und was nicht. Und es war früher ja wirklich so, dass die Weinberge wirklich gepflegt aussahen. Ich sage immer so nach Sportplatz oder Rasen, ne? So schön, akkurat. Die Zeiten sind etwas vorbei. Das passiert immer noch oder kann passieren. Aber ich finde, in einem lebenden Weinberg, und da gibt es auch, kann man tolle Weine daraus bekommen und tolle Trauben, und das ist für uns Bio-Winzer immer so das Wichtigste, weil dieser Boden, den wir haben, den geben wir auch wieder an unsere nächsten Generation weiter, und den können wir nicht so einfach austauschen, und das ist das Wichtigste eigentlich im Weinberg, der Bodenaufbau, Humus und so weiter.
0: Das ist aber auch die Wertschätzung, wobei ich mal wirklich, wirklich glaube, dass man so in den 60er Jahren erst dieses Bewusstsein entwickelt hat. Natürlich verstehe ich, dass damals in der Landwirtschaft hat man gesagt, jetzt ist die Ernte kaputt, dann schauen wir lieber, dass wir Pestizide haben oder dass wir so haben. Da hat sich ja das Bewusstsein ja auch sehr geändert, Gott sei Dank. Und es ist wirklich sehr viel Ökologisches, gerade bei uns in den Regionen. Und das ist auch das Schöne, was die Bauernmarktmeile repräsentiert, was für schöne Produkte wir haben. Und wie wunderbar es ist, aus welchem schönen Bayernland wir kommen, dass wir uns so gut ernähren können, so feine Sachen bekommen. Es sind ja Lebensmittel Leben.
1: Genau, es sind Lebensmittel. Und wenn ich jetzt die Bauernmarktmeile sehe, also da muss ich als Verbraucher eigentlich hingehen, weil wo kriege ich sonst 100 Direktvermarkter auf einem Fleck? Und kann die verschiedensten Produkte probieren, ne? Und die jetzt als bayerische Biosiegel zum Beispiel haben, gibt es ja auch Weingüter, wie wir zum Beispiel, wir haben das bayerische Biosiegel oder auch andere Direktvermarkter. Und das ist eine Vielfalt, die muss ich mir einfach, oder die darf ich mir nicht entgehen lassen als Verbraucher normalerweise.
0: Aber ich bewundere auch alle, da sind ja auch einige vertreten auf der Bauernmarktmeile, die durch ganz Bayern fahren zu den Wochenmärkten und schon im Morgengrauen losfahren, um ihre schönen Produkte an die Verbraucher in den Städten zu bringen, die sonst wirklich nur im Supermarkt einkaufen könnten. Und das ist schon was ganz Kostbares und das wird auch sehr von der Kundschaft geschätzt.
1: Ja, das auf jeden Fall. Ist auch ein Knochenjob, auch für diese Menschen, die bewundere ich, die dann mit ihren Wagen oder mit den Verkaufsanhänger dann wirklich auf diese Wochenmärkte fahren. Die fangen meistens so um 3 Uhr, 4 Uhr nachts an, fahren dann noch 2 Stunden, bauen auf und sind dann freundlich zu den Kunden gegenüber und verkaufen ihre Ware. Ne? Also das ist Hut ab. Es ist nicht immer so einfach, bestimmt, aber ein totaler Mehrwert für die Menschen dann halt, wo diese Direktvermarkter auch dann auftauchen. Ne? Das ist das.
0: Allerdings. Einfach, ne? Und bauen dann wieder ab, fahren heim und müssen sich um ihren landwirtschaftlichen Betrieb kümmern.
1: Ja, weil der landwirtschaftliche Betrieb, der hört ja nicht auf. Die Viecher oder die Hühner oder was auch immer, ne? Die sagen, hier, jetzt kommen wir wieder her.

0: Ja, also es ist so, dass von unseren beiden Söhnen, die sind jetzt deutlich über 20 Jahre jetzt schon alt beide, aber der Jüngere,
1: ja, junge Weinstöcke noch.
0: Der jetzt 24 ist, der will tatsächlich in das elterliche Weingut, also bei uns einsteigen, oder ist schon eingestiegen, Entschuldigung.
1: Schön.
0: Der Moritz, wenn er jetzt auch zuhören sollte, gell? Und der muss aber jetzt daheim schaffen im Weingut normalerweise. Und ist gelernter Zimmermann. Tatsächlich. Und,
1: also Moritz, wenn Sie zuhören, auch ein großartiger Beruf, allen Respekt, ein
0: absolut
1: schöner Beruf.
0: Und der Lukas, der Ältere, der ist 2 Jahre älter, der ist in seinem Beruf geblieben als Zimmermann. Der hat aber Veranstaltungstechniker gelernt gehabt, aber durch die Pandemie hat er das verworfen und hat seinen Traumberuf, den Zimmermann, gefunden gehabt. Und das macht er jetzt weiter.
1: Ja, und den also der eine Zimmermann ist Winzer geworden und der andere ist Zimmermann
0: genau,
1: geworden.
0: Genau, wo wir eigentlich gedacht haben, dass der Moritz bei seinem Zimmermann-Beruf bleibt, hat uns total überrascht und freut uns natürlich auch, dass er gesagt hat, Papa, ey, Mama, ich möchte den Beruf Winzer lernen. Ne? Und du kannst ja Winzer, du kannst ihn studieren, du kannst deinen Bachelor machen, deinen Master. Du hast ja so viele Möglichkeiten. Der ist ja, wie wir vorhin ja schon mal gesprochen haben, so vielfältig, dieser Beruf. Zwar auch anstrengend, aber einfach mit der Natur arbeiten ist ja was Tolles.
1: Und Handwerk, Hut ab vor allem. Ja. Und auch wer in der Landwirtschaft arbeitet. Das sind so kostbare und so wunderbare Berufe. Ja. Vom Bildschirm kann jeder sitzen. Nichts gegen Bildschirmarbeit,
0: nein,
1: aber ich finde es schon,
0: muss
1: es ist halt kein 8-Stunden-Tag.
0: Ja. Nein, das, genau, es muss so ein gutes Miteinander geben. Ne? Und wir in Bayern haben ja tolle Strukturen, gerade in der Landwirtschaft. Und da müssen wir uns auch im Weinbau überlegen, wo gehen diese Strukturen hin? Weil da sind wir ja auch gerade so ein bisschen im Wandel. Ich habe es ja vorhin schon mal kurz angesprochen. Aber für die Menschen, die jetzt, sage ich mal, in die Städte gehen oder in wo jetzt Weinreben sind, ne, ich rede hier Tourismus, das ist ja, die wollen ja in schöne Weinberg, in Laufen und ne, und das ist ja auch ein Wirtschaftsfaktor. Und da müssen wir schon überlegen, wo geht die Reise in den nächsten Jahren hin? Auch mit Klima haben wir ja vorhin drüber gesprochen. Bürokratie ist ja ein Thema, aber in allen Bereichen. Ja, es wird oder bleibt hochspannend.
1: Ja, und darüber unterhalten wir uns gleich weiter.
0: Gerne.

0: wenn ich schon den Experten da habe. Was ist denn der Ökopakt? Das klingt ja ganz geheimnisvoll.
1: Ja, und zwar der Ökopakt, das ist ein Bündnis, also offiziell ist ein Pakt für den ökologischen Landbau. Und da bin ich auch sehr stolz darauf als Vorsitzender der Fränkischen Ökowinzer, dass wir jetzt dort eingeladen wurden, da mitzumachen. Der Ökopakt ist quasi ein Bündnis von ökologischem Landbau, wo für die Verarbeitung und Absatz von regionalen Lebensmitteln diese voranbringen möchte, weil ja die Bayerische Staatsregierung auch sich ein Ziel gesetzt hat, bis 2030 30% der landwirtschaftlichen Nutzfläche in Bayern auf ökologischen Landbau umzustellen. Und da sind die fränkischen Ökowinzer jetzt auch Mitglied geworden, beziehungsweise es freut mich, dass wir von der Michaela Kanniber jetzt eine Einladung bekommen haben zu der offiziellen
0: von der Landwirtschaftsministerin.
1: Genau, der Landwirtschaftsministerin, genau. Da Ende Oktober quasi da Mitglied zu werden, da darf ich ja nach München fahren, ja. Und das ist für
0: da
1: mich.
0: Da tut sich doch viel, das ist schön.
1: Ja, da tut sich viel. Und wenn wir uns auch treffen, so 1 bis 2 Mal im Jahr, diese, sagen wir mal, die Teilnehmer, die Mitglieder von diesem Ökopakt, man spricht einfach drüber, was macht der und wo kann man auch Synergien schaffen, um den biologischen Landbau weiterzubringen. Und es geht ja über die Kantine bis über den Metzger und so weiter. Also das ist eine ganz, ganz tolle Veranstaltung, dieser Vereinigung, dieser Ökopakt, ein Bündnis. Ja.
0: Ich finde das als bayerische Verbraucherin sehr wohltut, das zu wissen, dass da wirklich so viel gemacht wird. Ja. Ich kaufe halt einfach auch gern regionale Produkte und gerne biologische Produkte. Ich mag halt lieber einen schiefen Apfel als so einen genormten, glänzenden Apfel. Ich finde es so schön, was wir alles in Bayern haben und so wertvoll und so kostbar. Das sind wir schon zu beneiden. Dass es sowas gibt.
1: Ja, das stimmt. Und da muss man auch vielleicht für den Verbraucher noch mal so ein bisschen das, das Bedürfnis wecken oder auch sagen, ey, pass auf, kauf auch mal einen schiefen Apfel, wie Sie gerade sagen. Ne? Es muss nicht immer der glänzende sein. Die sind manchmal, schmecken besser und sind auch gesünder vielleicht. Gell?
0: Ja, und wenn da ein kleines Loch drin ist, wo jemand rumbohrt, dann schneidet man es halt raus. So sind ja wir aufgewachsen, Gott sei Dank.
1: Genau. Das schneidet man es halt weg und dann essen wir es trotzdem.
0: Was sind denn die Plagen eigentlich in einem Weinberg? Welche Viecher können Sie da befallen?
1: Also im Herbst waren es die zweibeinigen Viecher, die Trauben essen. Nein, also Spaß beiseite. Wir haben
0: ist der Traubenklau
1: bei Ihnen. Ja, der Traubenklau. Aber das war dieses Jahr zum Glück nicht so viel. Wir haben im Weinbau natürlich die Pilze, die kommen, also die Peronospora heißt es, also die Pilzerkrankungen, die jedes Jahr kommen, ob jetzt im konventionellen Weinbau oder im biologischen Weinbau, die kommen einfach. Und auch die tierischen Schädlinge sind auch da bei uns hier in Bayern, wo wir die Weinberge schützen müssen. Jetzt haben wir gemerkt, dadurch, dass wir jetzt biologisch arbeiten und wir viele Nützlinge haben, Heuschrecken, Spinnen und so weiter, ich habe jetzt keine Probleme mit tierischen Schädlingen. Also das muss ich hier auf dem Holztisch gerade klopfen. Aber natürlich,
0: wo ja kein Holzwurm drin ist.
1: Wo kein Holzwurm drin ist, nein. Aber das sind so die Herausforderungen natürlich. Pflanzenschutz muss man machen, auch als Bio-Winzer. Aber deswegen haben wir auch diese Rebsorten, wo ich vorhin schon mal angesprochen habe, diese pilzwiderstandsfähigen Rebsorten, wo ich weder mit einem Bulldog, mit einem schweren Traktor reinfahren muss in den Weinberg und die auch nicht spritzen muss. Oder vielleicht auch nur einmal oder zweimal, anstatt jetzt 8-mal oder 10-mal in einer Saison. Ne? Und das ist schon toll.
0: Jetzt haben Sie gesagt, überraschenderweise sind Sie jetzt gestern schon mit der Lese fertig geworden. Wie geht es dann weiter? Man lädt Ihre schönen Trauben auf den Anhänger und fährt dann
1: zu
0: Ihnen aufs Gut.
1: Genau, neben Schloss Saaleck ist unser Kelter, da fahren wir dann hin. Und es ist meistens so, der erste Wagen kommt, wenn dann die Leute machen dann Mittagspause und dann kommt einer, fährt mit dem Wagen rein. Ich bin dann an der Kelter.
0: Schöner Moment, gell?
1: Ja, toll. Dann sehe ich auch das erste Mal jetzt dann wirklich die Trauben, wie sie von Hand gepflückt sind in dem Wagen. Und dann wird die Presse beschickt. Und dann wird im Prinzip auch gleich abgepresst. Manchmal warte ich ein bisschen, das nennt man dann Maische Standzeit. Manche Rebsorten vertragen das auch sehr gut. Es gibt nochmal einen anderen Touch. Das ist halt dann quasi, dass der Silvaner beim Lange nicht gleich schmeckt wie beim, sagen wir mal, in Würzburg, ne? Oder in, wer weiß wo, in Aschaffenburg, ne? Sondern der schmeckt halt so, wie er schmeckt, weil der Lange das so macht zum Beispiel, ne? Und das ist ja auch wieder diese Vielfalt, wo wir drüber gesprochen haben. Genau, und so können Sie sich das vorstellen. Das ist die Weinlese und dann kommt der Saft in den Weinkeller, darf sich erstmal ein bisschen ausruhen, dass die Trubstoffe sich absetzen und dann geht es weiter zur Vergärung.
0: Ja. Wie lange dauern die Prozesse jetzt mit den modernen Mitteln?
1: Ja, also moderne Mittel, also sind es
0: schon die klassische Form.
1: Klassische Form, uralte Sachen, die, wenn sich der Saft dann relativ klar ist, dann kommt er in den sogenannten Gärtank und dann hat der Winzer zwei Möglichkeiten. Entweder lässt er diesen Saft, diesen Traubensaft dann alleine gären, das nennt man dann Spontangärung. Oder der Winzer, auch ich, wir machen zu 50% Spontangärung und zu 50% gebe ich Hefe dazu. Das ist eine Reinzuchthefe, neutral, weil ich ja diesen Muschelkalkterroir in Hammelburg ja haben möchte, auch im Wein, also dieses eher salzige. Ne? Und diese zwei Möglichkeiten habe ich dann und dann vergärt dieser Saft. Und das dauert in der Regel bei einer Hefe so 14 Tage sowas, ne, kann man sagen, so ungefähr, mal plus minus. Ne? Und bei einer Spontangärung kann das schon ein paar Monate dauern.
0: Oh.
1: Ja, tatsächlich.
0: Und auch bei Weißweinen?
1: Auch bei Weißwein, auch bei Rotwein.
0: Man stellt sich immer den Rotwein vor, ja, dass der Zeit braucht in seinen Fässern.
1: Auch bei Weißwein und das haben wir ja vorhin mal schon mal angesprochen, die Vielfalt auch von verschiedenen Flaschenformen, aber auch hier die Vielzahl an Möglichkeiten, wie ich einen Weißwein dann ja gären lassen kann. Und wenn ich eine Spontangärung mache, dann habe ich natürlich die natürlichen Hefen, die auf jeder Beere sind. Das ist, kann man vergleichen wie mit einem Apfelmost. Ne? Der gärt ja auch irgendwann mal. Ne? So ist es beim Wein auch. Nur beim Wein ist es viel, viel diffiziler, weil ein Wein deutlich mehr Inhaltsstoffe hat, mehr Säuren und so weiter. Und bei der Gärung doch das ein oder andere mehr schief gehen kann. Und deswegen sind Spontangärer eigentlich auch ein bisschen immer teurer. Ja? Weil der Winzer muss da einfach früh schauen.
0: Das Risiko mit einkalkulieren.
1: Genau, weil du ja nie weißt, wie die
0: wird
1: als Winzer...
0: Wird er nett.
1: Aber doch, man weiß es schon, weil du kennst ja deinen Weinberg und Handleser, da haben wir keine Fäulnis drin, da kriegen wir top gesundes Traubenmaterial und da geht eine Spontangärung in der Regel immer super durch.
0: Ja. Das Foto, das wir vorhin schon angesprochen haben, das von Ihnen auf unserer Seite steht, auf unserer BR Heimatseite steht, da sind Sie eben in der, ist es die Kälterei, darf man das so
1: bezeichnen? Das ist dann der Weinkeller.
0: Der Weinkeller. Und da halten Sie ganz kritisch ein Glas hoch und schauen das Glas an. Was ist das für ein Vorgang? Genau.
1: Also das ist, man sieht ja auch, wenn jetzt jemand draufschaut auf die Seite, dass das Glas relativ, also der Saft relativ trüb ist. Das ist dann schon ein gärender Saft. Wir würden jetzt sagen Bremser oder Federweißer, sagen wir ja. Oder in Bayern, in München,
0: aus, ja.
1: Sturm, glaube ich, sagt man auch öfters. Ne, irgendwie.
0: Wahrscheinlich wegen des Effekts beim...
1: Genau. Aber das ist schon quasi Federweißen, also ein junger Wein, wo quasi die Hefe, sagen wir mal, den Zucker umwandelt in Alkohol und in Wärme und in Kohlendioxid. Ne?
0: Das ist, glaube ich, ein ganz wichtiger Prozess in dem Moment,
1: oder? Das ist ein ganz wichtiger Prozess und der wird auch von jedem Winzer in Bayern oder weltweit genau beobachtet, weil du ja eventuell auch mal einen restsüßen Wein noch haben möchtest und da musst du ja wissen, wie viel Zucker hat dann noch mein gärender Traubenmost, ne? Und da kann ich diesen gärenden Wein auch stoppen und dann habe ich eine gewisse Restsüße noch, ne? Also einen halbtrockenen Wein zum Beispiel.
0: Oder ich lasse das ist wirklich faszinierend. Das ist so ein elegantes Produkt und es kommt ja wirklich dann auf viele kleine Prozesse an. Es ist nicht ein Ganzes.
1: Nein, an alles, was der Winzer macht, ob er es jetzt im Weinberg macht, irgendeine Arbeit, ob Entblättern oder irgendeine Bodenbearbeitung oder im Keller, alles hat Einfluss auf den Wein und auf den Weingeschmack.
0: Und was für eine Freude, wenn er dann fertig ist.
1: Ja, und wenn wir ihn trinken können. Am Sonntag auf der Bauernmarktmeile. Oder bei uns im Weingut.
0: Oder bei Ihnen im schönen Weingut. Ich, ja, genau. ich schaue schon dauernd Bilder an, wie schön es bei Ihnen ist.
1: Ja, bei dem Wetter.
0: Aber über alkoholfreie Weine, die jetzt auch boomen, müssen wir uns gleich auch noch unterhalten.
1: Jawohl.

0: Alkoholfreie Biere boomen, die Qualität ist auch großartig geworden. Alkoholfreie Weine gibt es jetzt auch schon seit längerer Zeit. Das ist noch ein bisschen gewöhnungsbedürftig, aber ich finde, es gibt hervorragende alkoholfreie Sekte. Finden Sie das auch?
1: Ja, das finde ich auch. Und nicht nur Sekte, sondern auch Sekkos, also sogenannte Perlweine, müssen wir in Deutschland sagen. Gell? Und das
0: ist ja geschützt alles.
1: Ja, ist alles geschützt. Und das hat auch einen Sinn, warum jetzt im Moment auch Sekt und Sekkos so auch alkoholfrei schmecken, weil ich noch die Kohlensäure dabei habe. Und die ist ganz wichtig für dieses Mundgefühl. Ich habe jetzt leider noch keinen so richtig guten Stillwein in alkoholfreie Variante probiert, aber ich denke, dass sich da auch in der nahen Zukunft einiges tun wird, weil die Technik einfach immer weiter geht und irgendwann werden wir auch ganz, ganz gute alkoholfreie Stillweine vielleicht haben. Ja. Aber Sekkos und Sekt, gebe ich Ihnen vollkommen recht, gibt es jetzt schon von vielen Betrieben. Auch wir haben einen alkoholfreien Sekko bei uns.
0: Was ist jetzt der Unterschied zwischen Sekt und Sekko? Also Perlwein sind doch beide, oder?
1: Ja, genau, die Perlen beide erst einmal, nur die Herstellung ist ganz anders. Fangen wir mal mit dem Sekko an, also dem Perlwein. Da habe ich quasi einen ganz normalen Wein, den ich mache. Suche mir halt eine Rebsorte aus, wo ich denke, wo dann für einen Sekko passt, für einen Perlwein.
0: Zum Beispiel?
1: Zum Beispiel, wenn ich was Fruchtiges will, einen Bacchus oder eine Scheurebe oder so. Ne? Und dann vielleicht auch ein bisschen Süße noch hat. Und dann wird dieser Grundwein einfach mit Kohlensäure versetzt. Und dann zugemacht die Flasche, darf maximal 2,5 Bar haben.
0: Und das ist auch der Druck.
1: Das ist der Druck, genau. Und das ist auch der große Unterschied, weil alles, was drüber über diesen 2,5 Bar sind, fällt eine Sektsteuer an. Das ist auch der große Unterschied. Ein Sekt, dann mache ich, habe ich ja vorhin schon gesagt, wir machen im Weinberg quasi, behandeln den Weinberg schon für diese Sektbereitung, bereiten den vor. Und dann kommt dieser Wein, wird normal vergoren und kommt dann in unserem Fall, ich mache ihn nicht selber bei uns im Weingut, sondern gebe ihn zu einer Sektkellerei hier in Würzburg. Und dann durchläuft dieser Wein, wird nochmal beimpft mit einer Hefe und durchläuft eine zweite Gärung, diese traditionelle Flaschengärung. Ja, und die muss dann mindestens 9 Monate sein. Erst ab dann darf ich dieses Produkt als Sekt bezeichnen. Und der darf dann auch über 2,5 Bar haben. Dann fahre ich mal nach Würzburg und probiere diesen Grund, also den Sekt, den jungen Sekt. Und wir haben teilweise Sekte, die waren 48 Monate auf der Hefe. Also das ist dann eine Sache vom Winzer. Wie möchte er diesen Sekt haben? Wie soll er schmecken? Bei einem Weißburgunder zum Beispiel, ne? Oder bei einem Riesling, wie soll der dann schmecken? Und das ist dann wieder Handschrift vom Winzer.
0: Dann kriegt man gleich richtig Appetit, ja. so kurz vor der Mittagszeit. Ja. Also soll ja für den Kreislauf belebend sein.
1: Ja, Sekko geht immer und Sekko tut auch immer bei einer Weinprobe, tut man gern. Auch wir haben einen Rosé-Sekko, ne? Oder auch einen weißen Sekko haben wir. Und es lockert immer so ein bisschen die Zunge, auch bei Weinproben, ne? Am Anfang und dann wird die Weinprobe auf jeden Fall schon mal lustig.
0: Bei Ihnen muss man die Zunge ja gar nicht lockern, Sie sind ja der Experte. Aber was tüffeln Sie denn so pro Tag beruflich und privat? Die Menge und welche
1: Sie
0: Produkte?
1: Sie werden lachen. Wir haben es erst, wann war es, gestern oder vorgestern drüber gesprochen? Ich weiß gar nicht warum. Also es geht ja darum, wirklich, man muss als Winzer schon ein bisschen aufpassen. Gerade jetzt im Herbst, was probiere ich alles? Ne? Meine Leberwerte sind top. Ich lasse mich da auch immer untersuchen. Aber ich probiere schon oder trinke schon am Tag oder auch dann abends schon. Also 2-3 Schoppen können es dann schon werden, gell?
0: Das ist ja reine Recherche bei Ihnen.
1: Die reine Recherche, aber ich sage mal so, das Gesamtpaket muss stimmen. Es gibt auch noch Tage, wo ich dann nichts trinke und genau.
0: Aber jetzt in der Phase muss man ja viel probieren und es ist ja nicht immer sehr erquicklich, was zu probieren, weil wenn es nicht schmeckt, ich kenne es ja auch von Weinproben, die Spuckerei, was mir ja immer widerstrebt hat, weil ich so guten Wein mag ich nicht ausspucken,
1: ich
0: hat
1: auch
0: leider
1: nicht.
0: Manchmal auch entsprechende Ergebnisse gehabt. aber ich kann einfach ein gutes Produkt nicht ausspucken.
1: Ja, geht mir ganz genauso. Also der Winzer weiß ja, wie viel Arbeit es macht, ja. Oder auch manche Kunden wissen das ja auch genau, weil sie einfach wissen, wie viel Arbeit so ein Wein, der letztendlich dann in der Flasche irgendwann mal ist, wie viele Schritte der durchlaufen muss, damit du so ein Produkt hast. Das ist ja Wahnsinn, ne? Das ist ja. Beim Bierbrauen ist es ein bisschen einfacher, aber auch hochinteressant. Aber beim Wein ist das wirklich eine Kunst. Oft.
0: Aber Sie müssen riechen, schmecken, wie bei Loriot, Sie müssen den Wein beißen, wie verkosten Sie?
1: Also es ist so.
0: Den Sketch kennt jeder, Winzer.
1: Den Sketch kennt jeder, genau. Ich weiß nicht, ob Loriot mittlerweile jeder kennt, aber Klassiker. Es ist so, wir sensorisch sind wir natürlich geschult. Jetzt ist es so, wir haben aufgehört, den Weinkunden zu überfrachten mit so technischen Begriffen, ne? Oder der schmeckt Maracuja, Brombeernote, bla bla bla. Ne?
0: Oder irgendein Holz, wo ich mir immer überlege, das Holz habe ich ja noch nie bissen, ich weiß ja gar nicht, wie
1: also
0: das schmeckt.
1: Also letztendlich geht es wirklich darum, schmeckt oder schmeckt nicht. Und wenn ich als Weinkunde doch weiß, ey, die Bären so ungefähr, wie müssten Silvaner schmecken, weil ich schon, oder wie ein Bacchus oder ein Müller-Thurgau und habe schon verschiedene Winzer mal gehabt, dann habe ich ja einen Anhaltspunkt. Ne? Dann muss ich aber schauen, auch wo wächst dieser Wein, weil der Boden ist ja ausschlaggebend auch für den Geschmack. Ob ich jetzt Buntsandstein habe oder Schiefer oder Gipskäuper oder Muschelkalk, sandigen Boden. Ne? Das ist ja hochinteressant beim Wein. Und deswegen schmeckt auch jeder Wein anders bei einem Winzer. Mhm. Und wir schmecken den so, du schenkst dir den Wein ein, am besten natürlich in ein schönes Stielglas. Ja? Und dann schaut man sich den erst einmal an. Man macht also die optische Kontrolle. Dann führt man das Glas zur Nase, riecht rein. Wer möchte, wer so ein bisschen, ne? Macht die Augen dabei zu und stellt sich schon Bilder vor. Wir reden ja hier auch in Bildern im Radio. Und dann nehme ich meinen ersten Schluck. Und dann kann ich gerne, wenn er es drauf hat oder sie, ein bisschen schlürfen, weil dadurch kriege ich ein bisschen mehr Sauerstoff in den Wein und dann wird die Aromatik auch, quasi die Oberfläche wird vergrößert und ich habe ein viel größeres Aromaspiel. Und dann wird er geschluckt, der Wein. Genau.
0: Also so bewusst sollte man ihn eigentlich selber auch genießen.
1: Eigentlich
0: nicht nur
1: schon.
0: Als professioneller Verkoster, nein, wie Sie, sondern dass genau. Man die Augen schließt, sich was Schönes vorstellt.
1: Genau, und Bilder im Kopf, einfach eine gute Zeit. Wir kriegen es immer wieder bei uns in der Winothek mit, es kommen Kunden rein, die kommen gerade vom Kaffee oder sind vielleicht auch gestresst und möchten Wein probieren. Das funktioniert nicht. Du musst, wenn du Wein probieren möchtest, dich darauf einlassen. Du musst wissen, was du tust.
0: Beim Wein assoziiert man dann doch immer Essen auch. Es ist auch die Weinbegleitung wichtig.
1: Gehört dazu.
0: Aber es gibt so, ist es jetzt immer noch so, dass man sagt, zum Fisch Weißwein und ja kein Rotwein oder umgekehrt, so zu Wild ja kein Weißwein.
1: Nein.
0: Hat sich das nicht schon ein bisschen aufgedröselt, dass man sagt, der Wein, der dazu passt und in guten Restaurants bekommt man auch eine Weinempfehlung. Und das ist, glaube ich, auch mal für den Gaumen eine Überraschung, nicht das Gewohnte dazu zu kombinieren. Das ist ja wie bei den Beilagen beim Essen. Das muss ja nicht immer das dazu sein.
1: Genau, das stimmt. Ne? Das stimmt vollkommen, was Sie sagen. Das hat sich ein bisschen gewandelt. Auch die Weinkenner oder auch die Sommeliers, die wissen das mittlerweile, dass zum Beispiel zum Fisch auch ein guter Rotwein passen kann. Es ist auch immer entscheidend, welche Beilage bzw. welche Soße habe ich dabei. Weil die Soße oft sehr dominant ist. Ne? Die wird ja eingekocht und so weiter. Dann, ne? Und die tut ein Gericht schon stark beeinflussen. Oft nicht dieser Fisch oder auch das Fleisch, ein Schwein, Rind oder was auch immer, sondern dann diese Beilagen, diese Soßen. Und ob es dann süßer, ein bisschen salziger die Soße ist. Und darauf muss ich dann auch meinen Wein abstimmen. Und dann kann auch zu einem Fisch deutlich mal ein Rotwein passen oder zu einem Rind auch mal ein halbtrockener Wein zum Beispiel. Gell?
0: Und stimmt es auch, dass man kein kohlensäurehaltiges Mineralwasser zum Wein trinken soll, weil das den Geschmack vom Wein ändert, wenn man beim Essen ist?
1: Ja, das stimmt auch schon. Wir verwenden jetzt ein Mediumwasser, wo nicht so viel Kohlensäure hat. Wenn einer jetzt zum Beispiel auch mal eine Scholle haben möchte, dann sollte man eher stilles oder leicht kohlensäurehaltiges Wasser nehmen. Das stimmt ja.
0: Jetzt kommen wir noch zum ganz wichtigen Thema, zum Weinkaufen. Wenn ich jetzt direkt beim Winzer einkaufe, dann bin ich ja so auf der sicheren Seite. Aber man ist oft verunsichert, weil es beim Wein auch so viele Klischees gibt, was jetzt angeblich ein guter ist und was ein nicht so guter ist. Komisch, es sagt immer jeder, ein guter Wein. Es sagt niemand, ich gehe jetzt einen schlechten Wein kaufen. Jeder sagt, ich gehe jetzt einen guten Wein kaufen.
1: Und leider hat man manchmal,
0: oder ich bringe mal eine gute Flasche Wein mit. Nein, ich bringe halt mal eine schlechte Flasche Wein mit. Nein, was muss man denn beim Weinkauf beachten, ohne dass man jetzt zu sehr am Etikett festklebt und sagt, das kann nur ein guter sein und das, so wie manche zum Beispiel italienischen Sorten, wo man denkt, in dem Gebiet kann ja gar nicht mehr so viel wachsen, wie der Wein dann heißt.
1: Ja, also es ist tatsächlich gar nicht so einfach für den Endverbraucher. Das ist auch immer ein Thema bei uns oder allgemein auch im Verein oder im Weinbauverband, allgemein auch in Bayern. Wie können wir denn den Kunden klar machen, pass auf, den kannst du trinken, ne? Also rein nur vom Etikett, wenn man kauft, kann man es nicht. Ja, also es ist, auch wenn Medaillen drauf sind, ist schon mal ein Anhaltspunkt vielleicht, aber nicht jeder Winzer macht ja bei Weinwettbewerben mit, die kosten ja auch Geld zum Beispiel, oder mancher tut jetzt nur, sagen wir mal, Landwein verkaufen und hat trotzdem eine Top-Qualität, das kommt auch immer mehr. Da haben Sie recht, es ist schwierig. Letztendlich ist es immer das Beste, du kennst deinen Winzer am besten und du weißt, wie der tickt. Vielleicht dann auch bio oder konventionell. Ne? Also das ist geschmacklich, ist es schwer für einen normalen Konsumenten, es zu unterscheiden, auch für mich. Es muss dann schmecken und dann kann ich als Kunde, mache ich da eigentlich nichts verkehrt.
0: Da sind wir natürlich in Bayern privilegiert, dass wir einfach Winzer haben, also in Franken, also bei Ihnen jetzt in Unterfranken besonders, dass man tolle Produkte haben, vom Erzeuger selber empfohlen und das ist schon was ganz Besonderes. Was trinken Sie denn gern? Oder sagen Sie je nach Tageslaune zu Ihrer Frau, wo auf der Website ein schönes Foto ist, wie sie gemeinsam Hand in Hand durch die Weinberge wandeln.
1: Ja, genau.
0: Also, Prinz und Prinzessin haben sich gefunden. Ja.
1: Also es ist so, aktuell trinke ich tatsächlich einen Müller-Thurgau sehr gern, im Boxbeutel, den einen, wo ich habe. Die Weine verändern sich ja auch in der Flasche. Also wir füllen ja dann zu einem gewissen Zeitpunkt ab, wo ich meine, okay, der Wein ist jetzt, das passt alles. Ne? Und der reift ja in dem Boxbeutel oder in der Burgunderflasche nach. Jetzt haben wir ja einen Schraubverschluss, ne, wo viel auf der Welt ja jetzt viel genommen wird. Ist ja auch wieder ein Unterschied zu einem Kork zum Beispiel. Da reift ein Wein ja viel schneller. Ja, also weil das
0: Sauerstoff,
1: Mit Kork. Gell,
0: auch ein tolles Naturprodukt.
1: Auch ein tolles Naturprodukt. Ja, gibt es leider manchmal viel zu wenig davon. Genau. Und das ist. Ich habe eigentlich keine so richtige Lieblingsrebsorte. Ich weiß nur, im Anbau sind mir manche Rebsorten lieber, weil man da weniger Laubarbeit hat. Aber trinken tue ich alle gern.
0: Kann man bei der Lagerung was falsch machen? Also die Flasche nicht zu lange offen stehen lassen, aber bei Ihren guten Weinen, glaube ich, bleibt da.
1: Ja, bleibt
0: da wenig.
1: Die bayerischen Winzer hätten gern, dass die Flasche nicht so genau, ne? Das ist ja nicht Sinn und Zweck, die auch zu lang aufzuheben. Nein, es ist wirklich so.
0: Nein, aber vor der Degustation, dass man den Rotwein zum Beispiel eine Stunde vorher bei Luft gibt oder bei Raumtemperatur kredenzt.
1: Oder vor Kaiser.
0: Oder beim Weißwein.
1: Ja, oder auch, Entschuldigung, genau, oder bei einem Weißwein, der zum Beispiel im Holzfass war. Ja? Auch gerade viele Burgunder, auch bei uns, wir haben Grauburgunder im Holzfass oder einen Silvaner im Holzfass. Der braucht Luft. Und dann sollte man als Weinkunde, man tut sich wirklich einen Gefallen, wenn man den degustiert. Ne? Also man gibt den quasi Luft dazu durch einen Verwirbler. Oder du kannst auch über zwei Gläser, wenn du eine Karaffe hast, über zwei Gläser nehmen und die hin und her mal schwenken. Und das hilft auch oft. Als kleinen Tipp. Und man kann es man macht es dann daheim vielleicht, man schenkt sich den Wein einmal so ein, unbelüftet, sage ich mal, und einmal belüftet. Und dann kann man daheim ja auch eine kleine Weinprobe machen und wieder Bilder im Kopf, ne, wie hat sich der Wein verändert? Und er verändert sich mit der Zugabe von Sauerstoff. Ja, und Rotwein sollte man generell eigentlich Sauerstoff immer geben. Und wie Sie sagen, eine Stunde vorher wäre schon cool.
0: So ein schönes Produkt, das Sie am Sonntag auf unserer Bauernmarktmeile in München vorstellen dürfen. Ich sage jetzt unsere, weil BR Heimat ja auch mit dem Musikprogramm beteiligt ist. Und Es ist was ganz Tolles, an einem sonnigen Sonntag auf diesem Prachtboulevard von König Ludwig I. Angelegt, dann schöne Produkte aus bayerischen Regionen zu bekommen. Eben auch feine Weine, wie zum Beispiel vom Weingut Lange Saaleck. Ich danke Ihnen sehr, dass Sie uns den Wein so nahe gebracht haben. Winzer Thomas Lange war bei mir zu Gast. Wie geht es denn heute noch weiter bei Ihnen beruflich jetzt?
1: Tatsächlich stehe ich hier auch in Arbeitskleidung. Ja, da. Ich habe gedacht, kann ich ja Arbeitskleidung anziehen? Also ich fahre jetzt wieder nach Hammelburg, muss erst noch bei einem Metzger vorbei Bratwurst holen, weil wir ja und Weißwurst, weil wir da am Sonntag Jazz früh shoppen haben. Nee, ist ganz normal. Keller muss geschaut werden, haben wir ja vorhin drüber gesprochen, die Weine gären ja und die bedürfen jetzt meiner Aufsicht, dass auch alles passt im Keller. Ja, und so geht's weiter, die nächsten Wochen.
0: Wie schön, ich wünsche Ihnen viel Erfolg und auch Ihren Kollegen. Danke. Und freue mich, wenn wir auf der Bauernmarktmeile von Ihren Söhnen Ihre feinen Weine und die von den Kollegen und alle anderen Produkte präsentieren können. Danke, dass Sie sich die Zeit genommen
1: haben. Danke auch, vielen Dank für die Einladung.
0: Gern. Für Gott.
1: Servus.

Das war Habe die Ehre an einem sonnigen Freitagvormittag unser Ratsch. Und bevor ich gleich an Tom Fiefig übergebe, der Sie nach den 12 Uhr Nachrichten haben wir schon mit Heimat aktuell informiert über alles, was wichtig in Bayern ist, darf ich Sie darauf hinweisen, dass heute noch etwas ganz Schönes kommt bei uns. 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Ich wünsche Ihnen ein schönes Wochenende mit viel Sonnenschein, besonders im Herzen. Bedanke mich fürs Zuhören und dabei sein. Und alles Gute.

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1: Um 12 Uhr mit Andreas Derschall. Bundestag und Bundesrat stimmen heute über die Neuauflage des Tankrabatts ab. Der soll ab dem 1. Oktober gelten. Einzelheiten von Benjamin Großkopf.
2: Befristet bis Ende des Jahres soll die Energiesteuer abgesenkt werden, sodass der Preis für einen Liter Diesel oder Benzin um 17 Cent sinken könnte. Das Bundeskartellamt hat schon vorab an die Mineralölkonzerne appelliert, diese Entlastung vollständig weiterzugeben. Untersuchungen der Behörde zeigen, dass dies bei der vorherigen Auflage des Tankrabatts zu etwa 80% der Fall war. Viele Ökonomen und alle Oppositionsparteien im Bundestag kritisieren das Instrument. Teuer, kurz, zu wenig zielgerichtet, wenig ökologisch, so die Hauptvorwürfe.
1: Bereits beschlossen hat der Bundestag die Polizeireform. Im Kampf gegen Schwerkriminelle und Cyberangriffe soll die Bundespolizei eine Reihe neuer Befugnisse bekommen, insbesondere zur Erhebung von Daten und zum Einsatz von Kameradrohnen. Immer mehr Menschen in Deutschland bekommen Wohngeld. Vergangenes Jahr waren es so viele Haushalte wie nie, seit die Zahlen erfasst werden, 1,3 Millionen und damit 7% mehr als noch 2024. Das meldet das Statistische Bundesamt. Roman Warschauer mit Zahlen und Fakten dazu.
3: Durchschnittlich bekam jeder Haushalt 296 Euro im Monat. Nach Angaben des Statistischen Bundesamts erhalten deswegen mehr Haushalte Wohngeld, weil der Anspruch turnusmäßig an die allgemeine Preis- und Mietentwicklung angepasst wurde. Die Mehrheit der Wohngeldempfänger waren Rentnerinnen und Rentner, meist alleinstehend. Danach folgten Haushalte mit Kindern unter 25 Jahren. Den höchsten Anteil an Haushalten, die Wohngeld erhalten, gab es in Mecklenburg-Vorpommern, den geringsten in Bayern.
1: VW und Audi müssen knapp 1 Million Autos in Deutschland in die Werkstätten rufen. Grund ist laut dem Kraftfahrtbundesamt, dass der Abriss einer Schraube dazu führen könnte, dass die Lenkung ausfällt. Deshalb muss die Schraube ersetzt werden durch eine korrosionsresistentere Variante. Betroffen sind laut der Behörde die VW-Modelle Tiguan, Touran, Golf, Golf-Variant und Caddy, außerdem der Audi Q3. Es geht um Autos, die zwischen dem 24. September 2013 und dem 1. Juli 2024 gebaut wurden. Die Tourismusbranche boomt wieder, doch die Umweltorganisation WWF weist auf die Begleiterscheinungen hin. Das Klima leide unter mehr Flügen, mehr Betten und mehr Kapazitäten für Touristen. Viele Ziele seien längst an ihre Grenzen gekommen, heißt es vom WWF. Dessen Forderung? Die Tourismusbranche müsse klimafreundlicher werden, nachhaltig planen und mehr Verantwortungsbewusstsein für Reiseziele entwickeln. Sich auf dem Oktoberfest impfen lassen, das ist in diesem Jahr möglich und stößt auf positive Resonanz. Gesundheitsreferentin Jurek sagte, das Angebot werde überwältigend gut angenommen. An den ersten 6 Tagen haben sich ihr zufolge bereits 322 Bürger gegen Grippe und Corona impfen lassen. Das Angebot richtet sich sowohl an die Besucher als auch an die Wiesenbeschäftigten. Das Wetter in Bayern: sonnig oder leicht bewölkt, von Oberfranken bis Niederbayern einige dichtere Wolken, aber trocken. Höchstwerte 16 bis 22 Grad. In der kommenden Nacht meist klar, Abkühlung auf 7 bis 1 Grad. Am Wochenende erst Nebel, dann viel Sonnenschein und nur wenige Wolkenfelder, Höchstwerte 20 bis 28 Grad. Es ist gleich 12.04 Uhr.
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4: Grüß Gott und auch heute herzliches Willkommen zu unserem Mittagsmagazin mit aktuellen Themen aus Bayern am Freitag. So rum, macht Sinn. Tom Viehweg ist am Mikrofon für Sie und gestartet ist eine schöne bayerische Ausstellung in München. Die heißt Obacht Bayern. Sie geht über ein Land und seine Klischees im Bilde historischer Humorpostkarten. Haben Sie vielleicht schon mal davon gehört, denn die Ausstellung basiert auf dem gleichnamigen Buch Obacht Bayern von Dietlind Pedarnik, die ja auch schon zu Gast gewesen ist hier bei uns bei Habe die Ehre auf BR Heimat. Zu sehen ist die Ausstellung noch bis zum 7. November in der Münchner Stadtbibliothek Neuhausen. Ich freue mich sehr, dass wir Sie jetzt auch zum Wochenabschluss durch die Mittagszeit hier auf BR Heimat begleiten dürfen.

0: BR Heimat aktuell am Freitagmittag um 12:07. Einige unserer Themen in dieser Stunde. Wir haben ja berichtet vom Felssturz an der Zugspitze. Als Ursache vermuten die Forscher vom Schneefernerhaus übrigens, dass der Permafrost auftaut wegen des Klimawandels. An der Zugspitze selbst könnte aber noch mehr runterbrechen, denn es bröckelt im Moment auch weiter. Über die aktuelle Situation am Berg berichtet man noch vor 12:30. In Mainfranken läuft die Weinlese auf Hochtouren. Dieses Jahr in Turbogeschwindigkeit. Einige Weingüter sind sogar schon komplett durch mit der Ernte. Weingutsdirektor Karl Brandt vom Bürgerspital in Würzburg.
1: Es war eine ganz, ganz tolle Lese, weil alles reif war. Das hat Spaß gemacht. Man muss nicht warten und hoffen, dass es gibt. Also wir haben goldgelbe Trauben da draußen gehabt, ein tolles Naturprodukt. Und wir durften zwar im Tempo, aber mit Spaß einen riesen Jahrgang einlagern.
0: Und dennoch, Klimawandel und ein schwächelnder Absatzmarkt machen den Weingütern in Bayern zu schaffen. Und wir stellen Ihnen eine rüstige Seniorin vor, die mit 93 Jahren immer noch hinter der Ladentheke steht, selbst und ständig mit Lesebrille auf der Nase und Turnschuhen an den Füßen, managt Marga Pfeuffer bis heute die Haushaltswarenabteilung ihres Geschäfts. Wie sie sich geistig und auch körperlich fit hält, unter anderem darüber, hat unser Reporter mit Marga Pfeuffer gesprochen. Das und mehr bei BR Heimat aktuell von jetzt bis 14:00.

0: 12:15 Uhr. Die Tassilo-Musikanten waren das gerade bei BR Heimat aktuell. Das Rennen ist sportlich, um nicht zu sagen olympisch. Der Entscheidungsprozess um die deutsche Olympia-Bewerbung geht auf die Zielgerade und aus dem Rennen ist nach dem Rückzug der Hauptstadt Berlin inzwischen ein Zweikampf geworden. Die Region Köln-Rhein-Ruhr gegen München. Morgen fällt in Baden-Baden die Entscheidung, wer sich beim Internationalen Olympischen Komitee bewerben darf für 2036, 40 oder 44. Die Verantwortlichen in München machen sich große Hoffnungen, berichtet Kilian Medele.
1: München stellt zwar nicht so viele Ticketverkäufe wie der Konkurrent in Nordrhein-Westfalen in Aussicht, punktet aber mit Spielen der kurzen Wege. Fast die Hälfte der Sportarten käme im Olympiapark unter, andere sind über die Stadt verteilt. Dass Olympische Spiele ein Booster für München sein könnten, zeigt der Blick in die eigene Vergangenheit.
2: The Games were awarded to Munich.
1: U-Bahn, Fußgängerzone, Ausbau des mittleren Rings, Wohnraum durch das olympische Dorf. Diese Projekte hat Olympia 1972 beschleunigt oder erst ermöglicht. Heute wäre es ähnlich bei einer angespannten finanziellen Lage im Rathaus.
3: Da geht es simpel darum, dass man den Stadthaushalt finanzieren kann, nämlich durch Geld, was durch Olympische Spiele auch reinkommt. Das stimmt natürlich auch. Es gibt ein bisschen mehr Geld, das kann man nutzen dafür.
1: Sagt Investigativjournalist Hajo Seppelt. Er berichtet seit Jahrzehnten für die ARD über die Vergabe von Olympischen Spielen.
3: Die Wahrheit ist aber auch, dass trotzdem auch noch viel mehr Geld ausgegeben werden muss.
1: Dafür braucht es Zuschüsse in Milliardenhöhe vom Bund und Land. Ministerpräsident Markus Söder meint,
4: am Geld und an der Sicherheit wird es in Bayern sicher nicht scheitern. Auch das können wir anbieten und deswegen freuen wir uns sehr und wollen den Athletinnen und Athleten beste Voraussetzungen bieten.
1: Aber Münchens Infrastruktur ist am Anschlag. Oberbürgermeister Dominik Krause setzt auf die zweite Stammstrecke, den U-Bahn-Ausbau und die Erschließung neuer Baugebiete.
5: Wir werden auf jeden Fall vor einer großen Herausforderung stehen, wenn Olympia nicht kommt, wie wir die Projekte finanzieren. Wir machen uns dazu natürlich auch schon Gedanken, aber selbstverständlich, uns fehlt dann eine Finanzierungskomponente und wir werden dann vermutlich priorisieren müssen und schauen, was davon wir auf den Weg bringen können.
1: Und was nicht.
5: Wir haben letztlich gerade noch zwei große Flächen in der Stadt, die wir entwickeln können, oder freie Flächen. Das ist im Münchner Norden und im Münchner Nordosten. Und so wie die Stadt wächst, müssen wir neue Wohnungen schaffen.
1: Aber gegen das geplante olympische Dorf in Dagelfing, aus dem nach den Spielen Wohnraum für mehr als 10.000 Menschen entstehen soll, gibt es Widerstand. ÖDP-Stadtrat Tobias Ruf erklärt.
6: Dagelfing, Kaltluftentstehungsgebiet, Frischluftschneise und ein Moorboden, ein ehemaliges Moor, ein gigantischer CO2-Speicher wird vernichtet für ein olympisches Dorf.
1: Es ist noch ein weiter Weg für Olympische Spiele in München, auch wenn die Bürger mit über 66% für eine Bewerbung gestimmt haben. Wen Deutschland ins harte Rennen gegen die internationale Konkurrenz schickt, entscheidet sich morgen in Baden-Baden.
0: Kilian Medede über Münchens Chancen für die Olympia-Bewerbung, über den großen Pluspunkt unserer Landeshauptstadt, das sogenannte Sportstättenkonzept, berichten wir in genau einer Stunde hier bei BR Heimat aktuell.

0: 12 Uhr und 24 ist es geworden. 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An der Zugspitze bröckelt der Fels weiter. Neue Messungen zeigen, am Dienstagmorgen hat es dort ja gleich 2 sogenannte Sturzereignisse gegeben. Und inzwischen gehen Experten von deutlich mehr Gestein aus als zunächst angenommen. Und das ist das Neue, sie rechnen damit, dass noch weitere Felsmassen abbrechen könnten.
1: Es waren 2 große Felsstürze um kurz vor 7 Uhr morgens in der Früh am Dienstag. Das zeigen seismische Messungen. Inzwischen schätzt der Geologe Professor Michael Krautplatter die Menge des abgestürzten Gesteins auf rund 100 Kubikmeter. Das sind etwa 5 bis 7 LKW-Ladungen. Die genaue Größe soll ein Drohnenflug liefern. Die Drohne soll die Abbruchstelle auf der Nordseite der Zugspitze in rund 2800 Meter Höhe genauer untersuchen. Mit an Bord ist eine Infrarotkamera. Sie soll zeigen, wie warm der Fels ist und damit Hinweis darauf geben, wie weit der Permafrost bereits aufgetaut ist. Denn genau darin sieht Krautplatter einen möglichen Grund für den aktuellen Felsabbruch. Der Bereich liege nahe dem Kammstollen, wo seit Jahren Permafrost untersucht wird. Die Wärme des Sommers komme im Fels allerdings zeitverzögert an, etwa 1 bis 2 Monate später. Deshalb wird die größte Auftautiefe möglicherweise jetzt erst im Oktober erreicht. Krautplatter rechnet in diesem Bereich sogar mit der größten Auftautiefe seit 2006 und deshalb sind weitere Felsstürze möglich. Das kann schon bald sein, aber auch erst in ein paar Jahren. Auch heute bröselt das Gestein weiter, sagt Franz Denk, der Betreiber der Tiroler Zugspitzbahn. Für die Bahn und für Menschen bestehe aber keine Gefahr. Aus dem BR-Studio Oberland, Martin Breitkopf.

0: Die Gräunter Musikanten mit dem Blasiwalzer. 12.30 Uhr ist es genau, 12:30. 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Unsere Winzerinnen und Winzer in Bayern haben in den letzten Wochen überall, vor allem in Mainfranken, Weinfranken, im Eiltempo ihre vielen Trauben gelesen, wie der Fränkische Weinbauverband bilanziert. Wurden abermals viele Rebsorten gleichzeitig reif und mussten deswegen zeitlich unter Hochdruck geerntet, gelesen werden. Für die Erntekräfte eine enorme Herausforderung. Doch nicht nur die klimatischen Bedingungen machen den Winzerinnen und Winzern zu schaffen, auch der Absatzmarkt schwächelt, und zwar schon seit Jahren. Leon Willner hat sich deswegen mal in Unterfranken bei zwei Betrieben umgeschaut, einem sehr großen und einem kleinen. Und er hat nachgefragt, wie sich die Weingüter auf die neuen Bedingungen einstellen.
1: Man muss schon genau hinhören, um es überhaupt noch wahrzunehmen. Das Glucksen und Blubbern der alkoholischen Gärung. Und das in einem der größten Weinkeller Deutschlands. Im Weinkeller des Bürgerspitals finden über 200 teils riesige ovale Holzfässer Platz. Weil die Weinlese in diesem Hitzesommer in Rekordtempo zu Ende ging, ist jetzt auch die Gärung schon weit fortgeschritten. Für Weingutsdirektor Karl Brandt hatte diese Turbo-Weinlese Vorteile.
2: Schnelle Lesen oder schnelle Jahre sind immer kostengünstigere Jahre, das kann man sagen. Also eine 2 Wochen Weinlese ist natürlich günstiger, als wenn wir 4 Wochen da draußen rumlesen. Es war eine ganz, ganz tolle Lese, weil alles reif war, das hat Spaß gemacht. Man muss nicht warten und hoffen, dass es gibt. Also wir haben goldgelbe Trauben da draußen gehabt, ein tolles Naturprodukt. Und wir durften zwar im Tempo, aber mit Spaß einen riesen Jahrgang einlagern.
1: Beim Bürgerspital ging die Lese schon am 24. August los, damit die Trauben so schnell wie möglich verarbeitet werden. Zu viele süße Trauben lässt den Alkoholgehalt später sonst unerwünscht in die Höhe treiben. Ortswechsel. Von einem der größten zum kleinsten fränkischen Weingut im Verband der deutschen Prädikatsweingüter. Das Weingut Schäffer in Escherndorf bewirtschaftet rund 7 Hektar Rebfläche, unter anderem am berühmten Escherndorfer Lump. Vor rund 4 Jahren haben die Kinder Peter und Sophie das Weingut von ihrem Vater übernommen und teilen sich seither die Geschäftsleitung. Peter macht die Arbeit im Weinberg und Keller, Sophie übernimmt Vermarktung und Vertrieb.
3: Der Papa hat früher noch erzählt, da kamen die Kunden mit ihrem Auto und haben gesagt, naja, Herr Schäffer, Sie wissen ja, die Zuladung von meinem Auto ist das und das, laden Sie den Kofferraum voll. Also das gibt es nicht mehr. Hier an der Theke merke ich natürlich auch, dass die Kundschaft schon eher auf die preiswerten Weine setzt.
1: In nur 9 Tagen waren die Schäffers in diesem Jahr mit der Weinlese durch. Das werde zur neuen Normalität in Franken, sagt Peter Schäffer.
4: Es geht alles sehr schnell im Moment. Man hat früher mehr Fäulnis und man musste dann auslesen, gesunde, faule, faulgesunde, je nachdem, was man haben wollte. Im Moment gibt es nur noch gesunde oder schlecht faule und dann ist es mit dem Selektieren viel einfacher als früher. Kurz und schmerzlos.
1: Die Qualität der Trauben sei super, nur der Ertrag habe unter der Trockenheit gelitten. Peter Schäffer schätzt, dass es dieses Jahr rund 30% weniger sein könnte. In Zukunft wollen sie ihren Kunden daher mehr als nur ein Getränk bieten.
3: Den Kunden auch das Erlebnis vom Wein näher bringen, vom Weinwandern auch. Wir haben ja so eine tolle Landschaft, das ist so idyllisch. Die Sonne scheint gerade total nett. Und ich finde, das kann man den Leuten auch schmackhaft machen, auch zeigen. Die dürfen auch gerne herkommen. Natürlich, in Escherndorf haben wir sehr viele Weingüter. Da ist auch für jeden was dabei.
1: Eine alte Grundregel der Winzer lautet, immer eine Traube weniger ernten, als man vermarkten kann.

0: 12:38 Uhr ist es, BR Heimat aktuell am Freitagmittag mit Tom Viehweger am Mikrofon. Wir schauen noch einmal aufs Oktoberfest, denn wer auf der Wiesn Bier ausschenken oder ein Festzelt betreiben darf, der hat's ja offenkundig geschafft, oder? Doch wie kommt man überhaupt rein? Wer darf auf die Wiesn und wer bleibt draußen? Die Kollegen von Kontrovers, die Story, die treffen einen Münchner Brauer und gleichzeitig auch den Prinz Luitpold von Bayern und blicken hinter die Kulissen der begehrten Wiesenvergabe. Meine Kollegin Irini Bafas berichtet.
1: Steffen Marx wäre auf dem Oktoberfest gerne mehr als nur Besucher. Seit Jahren versucht der Chef des Giesinger Bräu, sein Bier auf die Wiesn liefern zu dürfen, doch die Regeln der Stadt verbieten es.
2: Da sind alle 6 Münchner Brauereien genannt, außer der Giesinger Bräu.
1: Auf dem Oktoberfest darf nur das Bier der etablierten Münchner Brauereien ausgeschenkt werden. Kein Platz für das 2006 gegründete Giesinger Bräu, obwohl auch dieses Bier in München gebraut wird. Ist das gerecht? Nein, sagt einer, der gegen dieses System angekämpft hat, wie wohl kein zweiter, Prinz Luitpold von Bayern. Auch er hat bereits in den 80er Jahren versucht, das Bier seiner Brauerei aufs Oktoberfest zu bringen. Dafür hat er spektakuläre Protestmärsche von Schloss Kaltenberg bis zur Wiesn organisiert, vergeblich. Bis heute bleibt Prinz Luitpold von Bayern dabei, das Vergabesystem sei nicht korrekt.
3: Ich halte es für ein Kartell, ja. Ich halte es für ein Kartell und ich halte es für eine problematische Handhabung.
1: Ein Vorwurf, dem die Stadt München widerspricht. Aber warum ist das eigentlich so, dass hier nur Biere ausgeschenkt werden, die es seit Jahrzehnten gibt? Das sei gewachsen, sagt Andreas Maisberger vom Verein Münchner Brauereien, also den Brauereien, die hier bislang vertreten sind.
4: Da gehört dazu, dass er Traditionsbrauerei ist, da gehört dazu, dass leistungsfähig ist und da gehört auch dazu, dass eine Brauerei bewährt ist.
1: Tradition, Leistungsfähigkeit, Bewährtheit. Tatsächlich sind das die Kriterien, die auch die Stadt München verlangt. Schwer nachzuweisen für Newcomer. Das bekommen sie beim Giesinger Bräu schon seit Jahren zu spüren. Dabei sind sie gar nicht mal so neu. Was 2006 als Hinterhofbrauerei begann, ist inzwischen ein großer Betrieb im Norden Münchens. Das Bier wird, wie es die Regeln erfordern, aus originalem Münchner Wasser gebraut. Aber auch das ist nicht genug. Bier liefern alleine genügt wohl nicht. Es brauche auch ein hohes Maß an finanzieller Resilienz und logistischer Leistungsfähigkeit, heißt es vom Verein der Münchner Brauereien. Kann das Giesinger Bräu da mithalten?
5: Wir haben Volksfeste um die Stadt herum jetzt mitorganisiert und beliefert. Also da kann man sich schon drauf verlassen, das passt schon.
1: Glaubt ihm das die Stadt München? Das wird sich in den nächsten Jahren zeigen. Bei dieser Wiesn jedenfalls geht das Giesinger Bräu leer aus.

0: Dreiviertel eins ist es, 12.45 Uhr, BR Heimat aktuell am Freitagmittag. Ja, gescheit kalt war es heute Nacht wieder, oder? Fast schon frostig. Hab auch schon überlegt, ob es Zeit wird für die dicke Winterbettdecke. Jetzt im Moment aber scheint wieder die Sonne in Bayern. 19 bis 22 Grad werden es heute. Am Wochenende bis zu 28 Grad sind vorhergesagt. Und plötzlich sitzen wir alle wieder draußen, als wäre es noch Sommer. Altweibersommer, sagt man gern zu diesen ersten wärmeren Herbsttagen. Eigentlich ein komischer Begriff, oder? Altweibersommer. Achim Winkelmann hat sich auf die Suche nach seinem Ursprung gemacht.
1: Sonnig war diese Woche fast überall, auch am Marktplatz in Gerolzhofen im Landkreis Schweinfurt. Vor dem Hähnchenstand steht eine lange Schlange und genießt diese letzten Sonnenstrahlen.
2: Ja klar, vor allem wenn man Sport macht zum Beispiel, wie ich. Ich trainiere die meiste Zeit Outdoor, deshalb freue ich mich klar über warme Tage.
3: Eis essen oder Kaffee trinken. Wir waren in Schweinfurt, haben mal Kaffee getrunken, in der Sonne gesessen.
4: Ja, Spielplatz, mal noch schön spazieren gehen, auch so das Genießen. Die Eisziele, die schließt ja relativ bald, aber noch ein Eis essen, das kann man noch machen.
1: Martin Lackmann freut sich nicht nur auf sein halbes Hähnchen, sondern vor allem auf die Unternehmungen, die er jetzt noch vorhat.
5: Ich genieße das so und ich freue mich auf die Motorradtour nächste Woche. Da fahren wir mit ein paar Leuten nach Linz und da freuen wir uns drauf, wenn das Wetter so bliebe. Dann hätten wir richtig schönes Wetter, ne? Also Altweibersommer wünsche ich mir.
1: Den Begriff Altweibersommer kennen viele hier, aber woher er kommt? Großes Stirnrunzeln.
4: Aus dem Altdeutschen, denke ich mal. Mittelalter vielleicht.
2: Das weiß ich leider nicht.
3: Keine Ahnung. Dass halt früh schon Nebel ist und so, ne? Vermute ich mal, aber ansonsten.
1: Einzig Martin hat da so eine Ahnung.
5: Oh, ich wusste es mal, das hat was zu tun mit den vielen Spinnenweben, oder? Wenn wir nämlich Moped fahren, dann fährt man da über dem Wetter rum und hat man hinter die ganze Karre voll Spinnweben, weil die immer so spinnen über die Fahrbahn. Altweiber, alte Weiber, Spinnen.
1: Ja, damit liegt er gar nicht mal so schlecht. Zumindest seine Vermutung mit den Spinnweben, nicht die mit den alten Weibern, geht in die richtige Richtung, weiß Bayern 1 Wetterexpertin Ines Maria Weiß.
6: Natürlich können die Spinnenfäden an graues Frauenhaar erinnern. Alte Weiber ist leider jetzt nicht so charmant, aber ja, im Alter werden die Haare weiß, bei Frauen und bei Männern. Warum also nicht Altherrensommer? Nun ja, vielleicht so. Viel wahrscheinlicher ist Folgendes: Das Weiber aus Altweibersommer geht auf das mittelhochdeutsche Weiben zurück, also Weben. Alt bezieht sich auf den späten Sommer. Altweibersommer ist also ganz einfach später Webensommer.
1: Und dieser späte Webensommer kommt tatsächlich von den vielen Spinnweben, die morgens mit Tautropfen in der Sonne glitzern. Kommt er jetzt wirklich nochmal in den nächsten Tagen, der Altweibersommer, und dreht temperaturmäßig auf? Aber hallo.
6: Aber so ein Bilderbuch, Altweibersommer. In der Früh Herbstnebel und dann volle Sonne und volle Spätsommertemperaturen. Morgen bis zu 25 Grad am Untermain, am Sonntag bis zu 27 Grad in Kitzingen.
1: Also Gartenmöbel noch nicht reinräumen und lieber eine Radtour, einen Spaziergang oder einen Biergartenbesuch planen. Geht's raus und genießt den Altweibersommer, solange er da ist, würde Kaiser Franz sagen.

0: Das Hackbrett-Trio aus dem Leitzachtal in Oberbayern mit einem Schottisch. 12:53 Uhr ist es. Über die aktuell diskutierte Frage Rente mit 63, abschaffen oder nicht, darüber kann Marga Pfeuffer aus Fuchstadt bei Hammelburg im Landkreis Bad Kissingen nur lächeln. Denn die Unterfränkin ist 93 Jahre alt und sie arbeitet noch immer. Und zwar in dem Geschäft, das ihr Mann Anfang der 50er Jahre gegründet hat. Und in ihrem gesegneten Alter ist sie für die Haushaltswarenabteilung ganz allein verantwortlich. Norbert Steiche hat Marga Pfeuffer besucht.
1: Hallo.
2: Marga Pfeuffer steht hinter ihrer Ladentheke. Und egal, welchen Wunsch ihre Kunden haben, die 93-Jährige weiß sofort, wo der gewünschte Artikel liegt oder hängt.
3: Bräuchte ein paar Scharniere.
1: Haben wir da auf dem Regal. Laufen wir hinter. Riegel müsste auch da sein.
2: Mit Lesebrille auf der Nase und Turnschuhen an den Füßen läuft Marga Pfeuffer gleich ihrem Kunden hinterher.
1: Es ist nicht mehr so viel mit den Scharnieren. Früher hat jeder seinen Hasenstall selber gezimmert. Da hast du das gebraucht und auch einen Riegel zum Zumachen. Und heute, es macht doch keiner mehr was.
2: Die nächste Kundin sucht einen neuen Einmachkochtopf.
1: Es gibt sogar noch einen einfachen auf den Herd zu stellen, der da. Ist genau dasselbe System, auch wieder Temperatur.
2: Wer ein bisschen zögert und länger überlegt, dem gibt Marga Pfeuffer ganz charmant einen klitzekleinen Kaufmotivationsimpuls mit.
1: In allen Größen gibt's die. Und alles, was rotes Etikett hat, ist reduziert. Das hören die Leute immer gerne, wenn reduziert ist, ne?
2: Von ihren Kunden kann sich niemand vorstellen, mit 93 Jahren noch zu arbeiten. Aber das sollten Sie, sagt Marga Pfeuffer in ihrem grünen langen Rock und ihrer Geschäftsweste mit Firmenemblem über ihrer Bluse.
1: Ist ja der große Fehler bei unseren Männern, wenn die jetzt in Rente gehen und dann nichts mehr machen. Die werden alle krank, bis im Kopf sogar. Man darf nicht aufhören, man muss weitermachen. Nur weniger, aber bewegen, bewegen. Ich war auch 50 Jahre im Turnverein. Und jetzt die Gymnastik-Viertelstunde. Jeden Tag, das lasse ich nicht aus. Die Leute wundern sich, dass ich so fit bin. Aber ich bewege mich immer wieder und mache was und denke was. Und das ist eben das Gute.
2: Und eben kommt wieder eine Kundin die Treppe zur Haushaltsabteilung runter.
1: Brauchst du eine Wärmflasche? Es wird jetzt kalt.
2: Maria Kippes kauft regelmäßig hier ein. Marga Pfeuffer als Chefin der Haushaltswarenabteilung ist für sie, wie für viele, eine Institution.
4: Die Marga, sagen wir oft, irgendwann fällt sie um. Die geht auf die Arbeit und sie lebt dafür.
2: Eine Kundin steht vor dem Tassensortiment, aber kann sich nicht so richtig entscheiden. Marga Pfeuffer zeigt auf besondere Tassenexemplare.
1: Der Kaffee bleibt heiß, der Tee bleibt heiß. Die sind auch schön für 1,10 €.
5: Sie sind ja ein Verkäufertalent.
1: Ja, bin ich auch. Sonst wären wir nicht so groß geworden. Und ich habe mit 18 Jahren angefangen zu verkaufen. Jetzt stellen Sie mal sich vor, wie viele Jahre das sind. Und ich mache es immer noch gern. Es war auch mein Wunsch, Verkäuferin zu werden. Heute noch, ich kann es nicht lassen.
2: Marga Pfeuffer schaut sich um. Und eben geht die nächste Kundin zur Kasse.
1: Vielen, vielen Dank. Du bist eine tüchtige Hausfrau. Ja.
2: Wenn das nicht zum Wiederkommen motiviert.
0: Mit 93 Jahren noch immer hinter der Ladentheke. Norbert Steiche über Marga Pfeuffer aus Unterfranken. Und damit geht die erste Stunde BR Heimat langsam zu Ende. Kurz vor eins ist es und am Wochenende lädt in Augsburg das Thura-Michele Familienfest. Jeweils ein von 10 bis 18 Uhr auf den Rathausplatz. Im Mittelpunkt steht ja bekanntlich der Kampf gegen Gut und Böse. Normalerweise erscheint das Thura-Michele, die Figur des guten Erzengels Michael, an einem Fenster im Perlachturm. Der wird aber gerade saniert, deshalb wird die traditionsreiche Geschichte in einem neuen Format erzählt. Die Augsburger Puppenkiste bringt ihn stündlich auf die Bühne als kindgerechtes Marionettenspiel. Das und noch mehr aktuelle Themen in der zweiten Stunde. Ich freue mich, wenn Sie nach den 13 Uhr Nachrichten noch ein bisschen Zeit haben für uns.

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1: Um 13 Uhr mit Andreas Derschall. Junge Eltern können das Kindergeld künftig ohne Antrag bekommen. Ab kommendem Jahr soll die staatliche Leistung automatisch bezahlt werden, unter bestimmten Voraussetzungen. Das hat der Bundesrat beschlossen. Berlin-Korrespondent Gabor Halas erklärt die Bedingungen fürs automatische Kindergeld.
2: Ab März gilt das für Neugeborene, die bereits ältere Geschwister haben. Ab Herbst dann gilt die Regel auch für Erstgeborene. Ziel ist es, dass 300.000 Anträge wegfallen und Bürokratie abgebaut wird. Die Politik setzt damit eine Idee um. Sie stammt aus der Kommission zur Reform des Sozialstaates. Nötig ist, dass der Staat die Kontonummer kennt, zum Beispiel über das Steuerportal Elster. Das Kind muss mit mindestens einem Elternteil in Deutschland leben. Behörden wie Standesamt und Familien tauschen sich aus und stoßen so die Auszahlung an.
1: Im Kampf gegen Schwerkriminelle und Cyberangriffe soll die Bundespolizei eine Reihe neuer Befugnisse bekommen. Der Bundestag hat eine entsprechende Reform beschlossen. Künftig soll die Bundespolizei personenbezogene Daten leichter erheben, speichern und weiterverarbeiten dürfen. Außerdem können Beamte eigene Drohnen zur Überwachung und Aufklärung einsetzen. Flugkörper können durch technische Maßnahmen wie elektromagnetische Impulse, GPS-Störungen oder physische Angriffe selbst abgewehrt werden. Wer Opfer eines Unfalls mit einem E-Scooter wird, bekommt künftig einfacher Schadenersatz. Für die Vermieter der Roller gelten strengere Regeln. Auch das hat der Bundesrat beschlossen. Berlin-Korrespondent Oliver Neuroth erklärt, was jetzt gilt, wenn man zum Beispiel über einen E-Scooter stürzt, der auf dem Gehweg abgestellt ist.
3: Nun kann sich der Geschädigte an den Halter wenden. Er muss für den Schaden aufkommen. Der Halter haftet unabhängig davon, ob er oder sie tatsächlich Schuld an einem Unfall hat. Bei Leih-E-Rollern ist der Halter normalerweise das Vermietunternehmen. Die Bundesregierung argumentiert, das Vermietunternehmen verdient Geld mit den Scootern und muss deshalb auch das Haftungsrisiko tragen. Hintergrund für die Verschärfung: die Zahl der Unfälle mit E-Scootern steigt.
1: Im Kampf gegen Cyberkriminelle haben die Behörden in den vergangenen 3 Monaten mehr als 9.000 Rufnummern abgeschaltet. Wie unter anderem das baden-württembergische Landeskriminalamt mitteilte, wurden die Nummern hauptsächlich für Cyberanlagebetrug genutzt. Der Ermittlungserfolg war Teil einer groß angelegten Anti-Scam-Strategie namens Operation Herakles. Wer hinter den Taten steckt, ist noch unklar. Nach dem Felssturz an der Zugspitze vom Dienstag untersuchen Forscher die Folgen, und zwar mit Hilfe einer Drohne. Ihre Bilder sollen Klarheit bringen, wie groß der Abbruch tatsächlich ist. Das erste Ergebnis des Flugs von heute ist, dass der Felssturz größer war als zunächst gedacht. Statt der ursprünglich geschätzten 30 Kubikmeter sind offenbar mehr als 100 Kubikmeter Gestein abgebrochen. Mit hochauflösenden Bildern suchen die Forscher nun nach weiteren instabilen Stellen im Fels. Das Wetter in Bayern: sonnig oder leicht bewölkt von Oberfranken bis Niederbayern, einige dichtere Wolken, aber trocken. Höchstwerte 16 bis 22 Grad. In der kommenden Nacht meist klar, Abkühlung auf 7 bis 1 Grad. Am Wochenende erst Nebel, dann viel Sonnenschein und nur wenige Wolkenfelder. Höchstwerte 20 bis 28 Grad. Es ist 13.03 Uhr. Die Verkehrsmeldungen: A7 Fulda Richtung Würzburg, zwischen Dreieck Fulda und Bad Brückenau Wildflecken 9 Kilometer Stau. A7 Ulm Richtung Füssen zwischen Kempten-Leubas und Betzigau, 4 Kilometer Stau. A8 München Richtung Salzburg zwischen Bad Aibling und Rohrdorf, 8 Kilometer Stau an einer Baustelle. A8 Salzburg Richtung München in Höhe Bad Reichenhall, 2 Kilometer Stau. A8 Salzburg Richtung München zwischen Fraßdorf und Rosenheim, 7 Kilometer Stau im Baustellenbereich. A9 München Richtung Nürnberg zwischen Manching und Denkendorf, immer wieder Stau nach einem Unfall. A93 Holledau Richtung Regensburg zwischen Bad Abbach und Regensburg West, 8 Kilometer Stau nach einem LKW-Unfall. A99 Westumfahrung München Richtung Nürnberg zwischen Ludwigsfeld und Dreieckfeld-Moching, ein Unfall. Und A99 Westumfahrung München Richtung Lindau zwischen Neuherberg und Ludwigsfeld, 6 Kilometer Stau nach einem Unfall auf der linken Spur. Soweit die Verkehrsübersicht.
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4: Und da sind wir wieder. Servus zur zweiten Stunde BR Heimat aktuell. Auch heute noch bis um 14 Uhr mit den aktuellen Themen des Tages. Der nächste Treffpunkt Volksmusik im Studio 1 in Unterföhring, der wirft seine Schatten voraus. Das ist auch eine aktuelle Meldung. Am Freitag, den 23. Oktober, heißt es dann wieder Kirta bleibt da in dem Fall. Tanzerschwung und Saitenklang. Mit dabei das Grassauer Blechbläser-Ensemble, die Was fürs Gmiert sorten muss ich, das Harfenduo Holzner und der Abstreiter-Dreiksang. Moderation hat wie immer Stefan Semhoff und das Wichtigste, die Kartenvergabe, die beginnt bereits heute am 25. 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

0: Zweite Stunde BR Heimat aktuell, das haben wir unter anderem für Sie vorbereitet. Anders als Privatpersonen können Pflegekräfte, die ambulant Patienten auf dem flachen Land versorgen, ihre Fahrtwege nicht einfach reduzieren. Die hohen Spritpreise schlagen da voll durch. Zudem wurden die Anfahrtspauschalen mit den Krankenkassen ja ausgehandelt, bevor die Benzinpreise durch die Decke gegangen sind. Warum ein Tankrabatt ab Oktober die Probleme unserer Pflegedienste nicht grundsätzlich lösen wird, darüber berichten wir um kurz nach 13:30. Ein neuer Lebensabschnitt beginnt, und zwar mit Blaulichtuniform und mit viel Verantwortung. Für rund 750 junge Frauen und Männer hat Anfang September die Ausbildung bei der Bayerischen Polizei begonnen.
1: Mir war es schon immer wichtig, dass ich einen sozialen Beruf mache, in dem man Kontakt eben hat mit anderen.
2: Ich habe davor eine Ausbildung im Rettungsdienst gemacht als Notfallsanitäter. Mir hat aber in dem Beruf die Aufstiegsmöglichkeiten gefehlt. Und deswegen wollte ich quasi zur Polizei gehen und Menschen helfen.
0: Und wir begleiten eine junge Frau, die in Dachau gerade lernt, was es heißt, Polizistin zu sein. Mit humorvollen Alltagsvideos begeistert und erheitert er seit einigen Monaten Menschen in Franken und inzwischen auch darüber hinaus. In weniger als 7 Wochen ist Marc Sauer aus dem Landkreis Bamberg zu einem echten Social-Media-Phänomen geworden. Auf Instagram und auf TikTok geht es bei ihm aber nicht um Glitzer und Glamour, sondern um Putzen, Kochen und um Gartenarbeit. Das und mehr in der zweiten Stunde BR Heimat aktuell. Ich freue mich, wenn Sie bis um 14 Uhr mit dabei sind.

Und noch einmal geht's bei uns um die deutsche Olympia-Bewerbung für 2036, 40 oder 44 bei BR Heimat aktuell. Wir haben vorhin schon darüber berichtet, ein Konkurrent hat inzwischen das Handtuch geworfen, Berlin ist raus. Jetzt kommt es morgen also zum Showdown München gegen Köln, Rhein und Ruhr.

0: Eine Großveranstaltung. Ich glaube, das haben wir immer wieder unter Beweis gestellt, nicht zuletzt auch mit der Wiesn. Wir haben in München das Glück, dass wir viel von der sportlichen Infrastruktur von 72 noch haben. Der Olympiapark ist weltweit einzigartig. Also so eine Nachnutzung von einem olympischen Ort gibt es eigentlich an keiner anderen Stelle. Und genauso wollen wir das jetzt eben auch handhaben.
1: Sagt Münchens Oberbürgermeister Dominik Krause. Laut Münchens Planern liegen 90% der Sportstätten im Radius von 30 Kilometern zum Olympischen Dorf. Sogar die Theresienwiese wird Teil der Spiele. Unterkunft für die freiwilligen Helferinnen und Helfer. Bei den European Championships schwappt bereits vor einigen Jahren viel olympischer Vibe durch die Stadt. Tausende genießen den Sport mit kurzen Wegen. Allerdings gibt es auch einige Venues über die Stadtgrenzen hinaus. Die Paddler, Kanu und Kajak tragen ihre Wettbewerbe erneut am Eiskanal in Augsburg aus, wie 1972. Die Regattastrecke in Oberschleißheim braucht dringend eine Modernisierung für die Ruderer. Auch das wäre möglich im Fahrwasser potenzieller Sommerspiele. Aber auch in Franken und der Oberpfalz springt der olympische Funke über. Hier ziehen die Fußballer ins Max-Morlock-Stadion ein und in die Arena in Regensburg. Sogar über die Landesgrenzen hinaus in Stuttgart und Karlsruhe würden sie kicken, im Rahmen eines süddeutschen Turniers. Gesegelt wird wieder wie damals in den 70ern vor Kiel. Ob das clever ist, muss sich zeigen. Köln-Rhein-Ruhr möchte vor Rostock segeln, um bei ihrem Konzept Ostdeutschland ins Boot zu holen. Sport verbindet. In München besonders die Politik. Beim Thema Olympia ziehen in Bayern Schwarz und Grün an einem Strang. Münchens Oberbürgermeister Dominik Krause und Ministerpräsident Markus Söder zeigten sich partnerschaftlich vor ein paar Tagen beim Wiesnanstich.
2: Ich würde so gern, dass wir nächstes Jahr die Wiesn feiern als definitive Olympiastadt.
1: Freut sich Ministerpräsident Söder auf die Spiele. München hat nicht die Zuschauerkapazität der Stadien von Köln, Rhein-Ruhr. Dafür gäbe es Flair von Welt in Anlehnung an die Spiele in Paris. Nicht Schloss Versailles, geritten wird in Schloss Nymphenburg. Auch der FC Bayern unterstützt die Münchner Bewerbung. Für Ehrenpräsident Uli Hoeneß muss es die Landeshauptstadt werden.
3: Weil Deutschland muss die beste Stadt nehmen, die dafür in Frage kommt, um eine Chance zu haben. Und das ist nun mal München, da gibt es für mich überhaupt keinen Zweifel.
1: Der olympische Geist wabert durch die Stadt, aktuell mehr denn je. Falls München den Zuschlag erhält, wäre Maskottchen Waldi wieder ein junger Hupfer. Kein alter Dackel von 1972.

0: 13:20 Uhr. 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Rund 500 Führungskräfte von Feuerwehren aus ganz Bayern treffen sich an diesem Wochenende in Cham in der Oberpfalz zur 33. Verbandsversammlung des Landesfeuerwehrverbands des Freistaats. Dort wird am Abend dann auch die Feuerwehraktionswoche eröffnet unter dem Motto »Viele Gesichter, eine Heimat«.
1: Wie beeinflusst die geopolitische Lage die Stellung der Feuerwehren im Freistaat? Und vor welchen Herausforderungen stehen die Freiwilligen beim Thema Zivilschutz? Zwei Themen, die bei der Tagung des Landesfeuerwehrverbandes heute und morgen in Cham diskutiert werden. Darüber hinaus tauschen sich die Delegierten auch über das Einsatzgeschehen aus, zum Beispiel den Waldbrand am Saurüsselkopf im Sommer im Landkreis Traunstein. Oder auch die Zentralbeschaffung des Fahrzeugs LF10 ist ein Thema. Rund 180 Gemeinden aus Bayern schließen sich wohl an und können durch die Sammelbestellung bis zu rund 150.000 Euro sparen. Zur Verbandsversammlung in Cham werden etwa 500 Führungskräfte aller bayerischen Feuerwehren erwartet. Christian Riedl in Cham.

0: Der Halbwalzer vom Guggensepp, gespielt von der Greuther Klarinettenmusik. 13.25 Uhr ist es. Halbzeit wird's beim Oktoberfest in München. Das mittlere Wiesenwochenende gilt ja als italienisches oder Italienerwochenende, weil besonders viele von denen anreisen. Allerdings ist das Oktoberfest auch sonst durchaus international.
1: Insgesamt kommt erfahrungsgemäß jeder fünfte Wiesnbesucher aus dem Ausland. Im vergangenen Jahr waren es besonders viele aus den USA. Auf Platz 2 im Touristenranking folgten die Italiener, die 13% aller ausländischen Gäste ausgemacht haben. Festgestellt wird so etwas mit Hilfe der Daten von Mobilfunkanbietern. Viele Italiener kommen schon heute mit ihren Wohnmobilen über den Brenner. Sie dürfen allerdings nicht in der Umgebung der Wiesn parken, sondern werden auf Campingplätze verwiesen. Der größte mit 1500 Standplätzen ist in Riem, übrigens nur zur Oktoberfestzeit. Wie sich in der Vergangenheit gezeigt hat, legen die Gäste aus Italien beim Feiern gerne schon recht früh los. Die Wiesenzelte könnten morgen also womöglich noch ein bisschen schneller als sonst voll werden. Der Espresso Monaco kommt allerdings erst morgen Mittag an, ein Sonderzug, der in Rom startet und auf dem Weg nach München etwa in Verona, Bozen und Innsbruck Halt macht. Auf einen gewissen Ansturm aus Italien stellt sich nicht zuletzt die Polizei ein. Sie wird von Kollegen von der Polizia di Stato und den Carabinieri unterstützt. Auch Feuerwehrleute aus Bozen werden begrüßt. Sie sprechen in der Regel sowohl Deutsch als auch Italienisch, was gerade an diesem Wochenende auf der Wiesn besonders nützlich sein kann. Aus München, Birgit Grondner.

0: BR Heimat, aktuell 13.31 Uhr ist es, kurz nach 13:30. Autofahrer dürfen auf Entlastung an der Zapfsäule hoffen. Der Bundestag und der Bundesrat sind ja heute dabei, den Tankrabatt zu beschließen. Er soll aber erstmal bis Ende Dezember gelten. Die Energiesteuer wird so gesenkt, dass der Liter Sprit 17 Cent billiger werden sollte. Aber es geht nicht nur um private Fahrten. Gerade ambulante Pflegedienste zum Beispiel haben mit den hohen Spritpreisen zu kämpfen. Und diese Preise gefährden gerade im ländlichen Raum die verlässliche Versorgung von Menschen, berichtet Hermann Scholz.
1: Ihre Patienten warten auf Nicole Fural vom Pflegedienst Isarwinkel aus Lenggries. Sie wechselt Verbände, hilft beim Anziehen, gibt Medikamente. Bis zu 15 Kilometer fährt der Pflegedienst im Landkreis Bad Tölz-Wolfratshausen zu seinen Patienten. Die hohen Spritpreise schlagen da voll durch. Natürlich fahren sie Kleinwagen, Hybrid, versuchen Fahrten so ökonomisch wie möglich zu legen, sagt Fural, aber ihre Patienten sind auf sie angewiesen.
2: Wenn jemand in der Frühhilfe braucht, ist naheliegend, dass der abends der Nahhilfe braucht. Das wäre natürlich dann schwierig. Oder Tabletten zum Beispiel, die jemand morgens und abends kriegt, oder Insulin, wenn gespritzt wird, muss natürlich auch so eine Regelmäßigkeit da sein.
1: Bastian Kardach ist Inhaber des Pflegedienstes Isarwinkel. Für den Dienst betreuen 23 Mitarbeiter rund 120 Patienten. Kardach schätzt, dass er momentan knapp 1.000 Euro pro Monat mehr für Sprit ausgibt als vor einem Jahr. Auch wenn der Landkreis längere Fahrten mit einem Zuschuss fördert, bleibt er auf einem Teil der Mehrkosten sitzen. Denn für die Fahrten bekommt er von den Kassen eine Pauschale, die ausgehandelt wurde, bevor die Benzinpreise durch die Decke gingen. Kardach hält den Tankrabatt ab Oktober nicht für die Lösung seiner Probleme.
3: Ja, das hört sich im ersten Moment immer gut an, aber in meinem Kopf kommt automatisch schon, jetzt kommt der Tankrabatt für eine kurze Zeit und danach holen sich die ganzen Mineraliekonzerne und so weiter das Geld ja irgendwie wieder zurück.
1: Fahrten, die nicht absolut nötig sind, sparen sie sich lieber. Da müssen die Angehörigen der zu Pflegenden einspringen. Ganz ähnlich ist die Situation bei den großen Verbänden. Die Diakonie Ingolstadt betreibt die Sozialstation Karlshult im Landkreis Neuburg-Schrobenhausen. Von hier aus fahren sie Essen aus und leisten ambulante Pflege. Fahrtstrecken bis zu 25 Kilometern einfach zu den Patienten. Die Mehrkosten für Sprit und Energie schätzt der Vorstand der Diakonie Ingolstadt, Jürgen Simon Müller, auf 40%. Auch wenn diese Kosten jetzt noch an den Pflegediensten hängen bleiben, irgendwann, so Müller, kommen die bei allen Bürgern an.
4: Genau deshalb, weil ja mit den nächsten Pflegesatzverhandlungen auch diese höheren Energiepreise eingepreist werden müssen, berücksichtigt werden müssen. Und das heißt, zukünftig können dann auch die Leistungen, die wir mit Patienten abrechnen müssen, höher sein. Und das ist das, was die Patienten zukünftig auch spüren können.
1: Diakonievorstand Müller fordert deshalb von der Politik einen verlässlichen Preisdeckel für Sprit. Nicht fahren sei für die Pflegedienste eben keine Option.

0: Das Trio Huber, Steindl und Küberger und der Rinnerlandler, 13.38 Uhr ist es. Rund 750 Nachwuchskräfte, junge Frauen und Männer, sind Anfang September bei der Bayerischen Polizei neu ins Berufsleben gestartet. Eine der Auszubildenden in Uniform ist Paulina. In Dachau lernt sie gerade, was es heißt, Polizistin zu sein. Von der Selbstverteidigung bis zum Umgang mit der Dienstwaffe. Unsere Reporterin Maike Völker hat Paulina an einem ihrer ersten Ausbildungstage begleitet.
1: Heute wird aus Paulinas Berufswunsch etwas ganz Konkretes. Morgens um 7 Uhr beginnt für die 24-Jährige ihr Tag an der Polizeischule in Dachau als Polizeischülerin.
2: Wir werden erstmal mit Antreten starten. Das bedeutet, wir versammeln uns als Klassen, werden begrüßt, bekommen die Informationen für den Tag. Und dann werden wir einmal Selbstverteidigungstraining machen, Theorieeinheiten bekommen.
1: Noch ist vieles neu. Der Stundenplan lässt wenig Zeit zum Eingewöhnen. 2,5 Jahre Ausbildung liegen vor Paulina. Theorie und Praxis wechseln sich ab. Heute geht's um Bewegungen, die im Ernstfall sitzen müssen.
3: Ich fand es tatsächlich mit dem Stand am Anfang am schwierigsten. Glaubt man ja gar nicht, aber das ist so die Grundlage und die muss halt drin sein.
1: Im dritten und vierten Ausbildungsabschnitt stehen insgesamt 4 Monate Berufspraktikum bei einer Polizeiinspektion auf dem Programm. Paulina darf dann zum ersten Mal ihre Dienstkleidung tragen. Sie hat ihn schon jetzt. Den schwarzen Zweiteiler mit dem Polizeiwappen. Ganz schön spannend.
3: Fühlt sich richtig gut an. Also ich fühle mich sehr wohl in der Uniform. Es fühlt sich tatsächlich überraschend natürlich an für mich. Ich glaube einfach auch, weil ich schon so lange über den Job nachgedacht habe.
1: Aber zur Ausbildung gehören nicht nur Sport und Selbstverteidigung. Etwas anderes dürfte für viele angehende Polizistinnen und Polizisten besonders ungewohnt sein. Der Umgang mit der Dienstwaffe. Waffen- und Schießausbildung sind fester Bestandteil des Lehrplans. Der Kursleiter warnt.
4: Sie müssen sich auch immer darüber bewusst sein, wofür ist die Waffe da. Sie ist nicht dafür da, dass wir als Polizeibeamte damit angeben, wir dürfen Waffen tragen.
1: Eine Sporteinheit folgt auf die andere. In den nächsten Monaten kommen außerdem Kriminalistik, Einsatzlehre, Erste Hilfe und Fahrausbildung dazu. Paulinas Bewerbung bei der Polizei hat ein Jahr lang gedauert. So war es auch bei ihren Mitschülerinnen und Mitschülern.
5: Mir war es schon immer wichtig, dass ich einen sozialen Beruf mache, in dem man Kontakt eben hat mit anderen.
6: Ich habe davor eine Ausbildung im Rettungsdienst gemacht als Notfallsanitäter, habe da auch eine gewisse Zeit gearbeitet. Mir hat aber in dem Beruf die Aufstiegsmöglichkeiten gefehlt.
1: Ausbildungsleiter Thomas Lutz hat sein letztes Jahr im Dienst vor sich. Seinen Azubis gibt er deshalb etwas mit.
7: Einen guten Verstand und eine gute Moral. Und es ist Dienst an der Gesellschaft. Und das muss jedem klar sein. Also nichts für Fanaten oder für sonst irgendwelche Egozentriker.
1: Paulina hat ihr persönliches Ziel schon vor Augen.
3: Ich würde auf jeden Fall gern Gruppenführerin machen. Das ist so für mich ein kleines Zwischenziel. Ich freue mich sehr auf die sportlichen Herausforderungen. Ich habe hin und wieder ein bisschen Bammel zwischendrin, muss ich ehrlich sein. Aber ich freue mich auch sehr drauf.

0: Kurz nach 2:15 ist es BR Heimat aktuell am Freitag. Seit 500 Jahren gehört das Thura-Michele zum Augsburger Michaelistag. In diesem Jahr muss die berühmte Figur des Erzengels Michael im Kampf gegen den Teufel wegen der Sanierung des Perlachturms allerdings nochmal pausieren. Beim Familienfest übernimmt deshalb die Augsburger Puppenkiste. Und das Geburtstagskind selbst bekommt währenddessen ein ganz besonderes Geschenk. Aus Augsburg berichtet Noah Wacker-Weber.
1: Axel Wieland beugt sich vor das Thura-Michele. Der goldene Engel und darunter der rote Teufel, sie stehen vor ihm in der kleinen Werkstatt in Friedberg. Der Restaurator begutachtet eine raue Stelle. Hier ist statt Gold grau.
2: Hier ist die Stelle, wo die Farbigkeit ausgebrochen ist. Und da ist es so ein bisschen locker. Man sieht es, dass das nicht verbunden ist mit dem Untergrund. Und das wird jetzt gefestigt.
1: Mit einem kleinen Pinsel macht er sich an die Arbeit. Er setzt die Brille auf. Geht nah ran. Präzision ist mit dem Festigungsmittel gefragt.
2: So, dass es möglichst schon glatt ist und nicht so viel in die originale Farbigkeit reingeht.
1: Rund 100 bis 150 kleine Fehlstellen haben Wieland und seine Mitarbeiterin bearbeitet. Etwa 2 Wochen reine Restaurierungsarbeit an der 1,60 Meter großen Figur. Am Ende soll davon möglichst nichts mehr zu sehen sein.
2: Dass man es danach nicht mehr erkennt, das ist das Entscheidende.
1: So klingt das Thura-Michele normalerweise am Michaelistag. Der Engel fährt aus dem Fenster des Perlachturms. Mit jedem Glockenschlag sticht er auf den Teufel ein. Die Kinder auf dem Rathausplatz zählen mit. Das machen die Augsburger schon seit 500 Jahren. Dieses Jahr aber leider ohne die goldene Figur. Denn auch der Perlachturm wird noch saniert. Das Jubiläumsfest findet zwar statt, aber ohne das Thura-Michele im Turmfenster. Schade, aber verschmerzbar, findet Eckhard Schmölz vom Stadtmarketing Augsburg.
3: Ich glaube, da können wir ein Auge zudrücken, weil ob wir im 501. oder 2. Jahr das dann wieder feiern, ich glaube, so flexibel sind wir.
1: Zurück in die Werkstatt. Dort kommt jetzt Goldfarbe auf die ausgebesserte Stelle. Für Wieland ist die Restaurierung etwas Besonderes.
2: Ich meine, ich habe es als Kind auch gesehen. Ich war mit meinen Töchtern auch dort. Und ist tatsächlich so, eine meiner Töchter, die hat auch gesagt, sie will unbedingt ein bisschen was dran arbeiten, dass sie das später auch mal ihren Kindern sagen kann, dass sie auch dran gearbeitet hat.
1: Wieland legt den Pinsel mit der Farbe weg. Sieht man die Ausbesserung noch?
2: Das ist ein gutes Zeichen. Da ist doch schön. Schaut doch wieder ganz schick aus.
1: Seinen 500. Geburtstag verbringt das Thura-Michele also in der Werkstatt. Als Geschenk bekommt es dafür neuen Glanz für die nächsten Jahrzehnte.

0: Oft sind es ja die einfachen Dinge im Leben, die uns Freude machen, Gewohnheiten, die uns beruhigen. Genau darauf beruhen die kleinen Geschichten. Filmchen, die ein Oberfranke aus dem Landkreis Bamberg erfolgreich in den sozialen Medien veröffentlicht. Das Motto dabei ist immer, je fränkischer das Ganze, umso besser. Tobias Burkert über den Haushaltsinfluencer Marc Sauer, der mit seinen Alltagsfilmchen auf Instagram viele Menschen begeistert.
1: Kurz vor 7 Uhr morgens. Marc Sauer stellt das Kamerastativ in seinem Schlafzimmer auf, richtet das Handy aus, drückt auf Record und beginnt für sich und seine tausenden Follower in den sozialen Medien zu filmen. Betten aufschütteln steht zuerst auf dem Programm.
2: Heute ist wieder Hausarbeitsvormittag und als erstes werden die Betten gemacht, weil mit sau unordentlicher Betten kann ich nicht leben.
1: Weiter geht's mit Badezimmer putzen, Staubsaugen im Wohnzimmer und in der Küche Geschirr sortieren. Physiotherapeut Marc Sauer aus dem Landkreis Bamberg ist ein Internetphänomen. Mit seinen kleinen Alltagsfilmchen begeistert er inzwischen allein auf Instagram fast 70.000 Menschen. Einzelne Videos werden oft bis zu 500.000 Mal aufgerufen, so wie die morgendliche Frühstücksroutine zum Beispiel.
2: Und so lange mache ich Kaffee für meinen Mo für die Arbeit. Der trinkt 4 Tassen auf der Arbeit aus der Kanne. Eine Tasse trinkt er daheim und danach trinkt er noch 2 Tassen von der Arbeit. Und wenn wir heimkommen, trinkt er auch noch ein paar Tassen zum Kaffee, also insgesamt so 10.
1: Marc fasziniert die Menschen aber nicht nur im Netz. Bei einem Fantreffen kürzlich in Bamberg kamen rund 200 Menschen aus Fleisch und Blut. Auf einem Supermarktparkplatz machen sie Selfies mit dem Insta-Star und holen sich Autogramme. Fans nicht nur aus Franken. Marc Sauer.
2: Eine ist mit dem ICE aus Berlin angereist. Also meine Zielgruppe ist zwar schon Oberfranken im weitesten Sinne, das kann man ja nachschauen auf den Portalen, von wo die Leute herkommen. Aber ich habe auch welche, die in München das schauen oder in Berlin.
1: Wie wohnt Marc Sauer? Wie ist sein Haus überhaupt eingerichtet und wo holt der Oberfranke seine täglichen Frühstückseier? Das scheint die Menschen zu interessieren. Eigentlich zeigt Marc gar nichts Besonderes und genau das scheint sein Erfolgsrezept.
2: Die Leute sind ja immer nach der Suche irgendwie nach Struktur heutzutage. Also ganz viele schreiben mir halt, sie finden das faszinierend, dass ich halt mein Leben so gut im Griff habe. Also die denken, ich habe es total gut im Griff, ne? Weil man sieht halt immer so die Abläufe und man sieht meine Routinen, die ich mir aufgebaut habe.
1: Dabei kennt der 38-Jährige kaum Tabus. Fast alles wird öffentlich. Auch eine chronische Erkrankung, wegen der Marc Sauer einen künstlichen Darmausgang hat. Der Umgang mit dem sogenannten Stoma-Beutel ist tägliche Routine und eben auch Teil der Videos.
2: Im Prinzip sind es ja alles Themen, die jeden von uns betreffen. Kein Mensch hat die perfekte Gesundheit, hat das perfekte Leben. Und ich finde, auch mit so einer Behinderung, mit so einer Beeinträchtigung wie mit einem Beutel am Bauch, mit einem Stoma, ist man ja trotzdem ein gesellschaftsfähiger Mensch und braucht sich für nichts schämen.
1: Inzwischen ist Marc mit seinen Videos so erfolgreich, dass er damit sogar ein wenig Geld verdient. Es soll aber alles nur ein Hobby bleiben, betont der sympathische Oberfranke und bereitet eine orangebraune Cremetorte für den Anschnitt vor. Kaffeezeit im Hause Sauer. Die Kamera filmt natürlich mit, denn gemeinsam schmeckt es ihm halt doch am besten.
2: Guten Appetit, lieber Leute, was ihr auch immer esst.

BR Heimat aktuell am Freitagmittag geht seinem Ende entgegen. Altkanzlerin Angela Merkel wird wieder mal geehrt, und zwar bei uns in Bayern. Heute Abend erhält sie im Augsburger Rathaus den Elisabeth-Preis der Caritas für ihre Flüchtlingspolitik. Elisabeth gilt ja als Vorbild für Menschlichkeit, Mut und gelebte Nächstenliebe. Das war's mit BR Heimat aktuell am Freitagmittag. 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Am Mikrofon von Heimat aktuell war Tom Fiebig. Themenauswahl und Redaktion hatte Bettina Ahne, wie auch die ganze Woche schon. Vielen Dank dafür. Ihnen vielen Dank fürs Zuhören. Einen schönen restlichen Freitag noch, wunderschönes und vor allem sonniges Wochenend. Und bis bald mal wieder. Servus und Ade.

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1: Um 14 Uhr mit Andreas Derschall. Der Tankrabatt ist so gut wie beschlossen. Jetzt hat der Bundestag grünes Licht gegeben. Auch der Bundesrat dürfte heute noch sein Ja geben. Die Bundesregierung will damit die Spritpreise um 17 Cent billiger machen. Außerdem wird beim Kindergeld Bürokratie abgebaut. Viele Eltern müssen keinen Antrag mehr ausfüllen. Gabor Hallas darüber aus Berlin.
2: Das Kindergeld kommt automatisch auf das Konto. Ohne Antrag. Ab März gilt das für Neugeborene, die bereits ältere Geschwister haben. Ab Herbst dann gilt die Regel auch für Erstgeborene. Nötig ist, dass der Staat die Kontonummer kennt, zum Beispiel über das Steuerportal Elster. Das Kind muss mit mindestens einem Elternteil in Deutschland leben. Behörden wie Standesamt und Familien tauschen sich aus und stoßen so die Auszahlung an.
1: Der Rheinpegel hat einen historischen Tiefstand erreicht. An der für die Schifffahrt wichtigen Engstelle Kaub bei Koblenz sank er Behördenangaben zufolge auf 2 Zentimeter. Fähren mussten den Betrieb einstellen. Frachter können nur noch mit reduzierter Ladung fahren. Katharina Wilhelm.
3: Ursache für das Niedrigwasser sind die seit Monaten ausbleibenden Niederschläge. Fachleute sehen auch einen Zusammenhang mit dem Klimawandel. Zwar hat es Niedrigwasser am Rhein schon immer gegeben, durch steigende Temperaturen verdunstet heute jedoch mehr Wasser, Böden trocknen stärker aus. Die Häufigkeit von Trockenphasen sei zudem gestiegen. Zu dieser Erkenntnis kommt der Deutsche Wetterdienst. Nach Angaben von Meteorologen ist in den kommenden Tagen kaum Regen zu erwarten. Erst Anfang oder Mitte Oktober könnte sich die Lage langsam etwas entspannen.
1: VW und Audi müssen knapp 1 Million Autos in Deutschland in die Werkstätten rufen. Grund ist laut dem Kraftfahrtbundesamt, dass der Abriss einer Schraube dazu führen könnte, dass die Lenkung ausfällt. Deshalb muss die Schraube ersetzt werden durch eine korrosionsresistentere Variante. Betroffen sind laut der Behörde die VW-Modelle Tiguan, Touran, Golf, Golf-Variant und Caddy, außerdem der Audi Q3. Es geht um Autos, die zwischen dem 24. September 2013 und dem 1. Juli 2024 gebaut wurden. Italiens Regierung hat ein Burka-Verbot für Schulen beschlossen. Außerdem soll es in den Klassen eine Obergrenze geben an Schülern, die nicht gut Italienisch sprechen. Nur 30% mit mangelnden Sprachkenntnissen dürfen es sein. Wenn ein Kind erhebliche Schwierigkeiten hat bei der schulischen Integration, sollen die Sozialdienste eingeschaltet werden. Daraufhin müssen die Eltern kostenlose Italienischkurse besuchen. Drohnen sind während des Oktoberfests rund um die Theresienwiese strengstens verboten. Ein 50 Jahre alter Tourist ließ trotzdem eine steigen, um Aufnahmen von oben zu machen. Die Polizei schritt ein und Spezialkräfte brachten die Drohne zum Landen. Der Mann kassierte eine Anzeige und muss sich wegen des Verstoßes gegen das Luftverkehrsgesetz verantworten. Die Polizei weist nochmal darauf hin, dass im Umkreis von 5,5 Kilometern um das Festgelände keine Drohnen benutzt werden dürfen. Das Wetter in Bayern, sonnig oder leicht bewölkt, von Oberfranken bis Niederbayern einige dichtere Wolken, aber trocken. Höchstwerte 16 bis 22 Grad. In der kommenden Nacht meist klar, Abkühlung auf 7 bis 1 Grad. Am Wochenende erst Nebel, dann viel Sonnenschein und nur wenige Wolkenfelder, Höchstwerte 20 bis 28 Grad. Es ist 14.04 Uhr. Die Verkehrsmeldungen: A7 Fulda Richtung Würzburg zwischen Dreieck Fulda und Bad Brückenau-Volkers, 4 Kilometer Stau an einer geräumten Unfallstelle. A8 München Richtung Salzburg zwischen Irschenberg und Rohrdorf, abschnittsweise Stau an einer Baustelle. A8 Salzburg Richtung München zwischen Fraßdorf und Rosenheim, 8 Kilometer Stau im Baustellenbereich. A8 München Richtung Stuttgart zwischen Neuss und Adelsried, Sperre nach einem Unfall, im Moment 2 Kilometer Stau. A9 München Richtung Nürnberg, zwischen Langenbruck und Denkendorf immer wieder Stau, die Unfallstelle ist geräumt. A93 Holledau Richtung Regensburg, zwischen Bad Abbach und Regensburg West 10 Kilometer Stau nach einem LKW-Unfall. A93 Weiden Richtung Holledau, zwischen Regenstauf und dem Kreuz Regensburg, 8 Kilometer stockender Verkehr an einer Baustelle. Und A96 Lindau Richtung München, zwischen Eitrach und Kreuzmemmingen, ein Unfall auf der linken Spur. Soweit die Verkehrsübersicht.
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1: Um 15 Uhr mit Andreas Derschall. Wer Opfer eines Unfalls mit einem E-Scooter wird, bekommt künftig einfacher Schadenersatz. Für die Vermieter der Roller gelten strengere Regeln. Das hat der Bundesrat beschlossen. Berlin-Korrespondent Oliver Neuroth erklärt, was jetzt gilt, wenn man zum Beispiel über einen E-Scooter stürzt, der auf dem Gehweg abgestellt ist.
2: Nun kann sich der Geschädigte an den Halter wenden. Er muss für den Schaden aufkommen. Der Halter haftet unabhängig davon, ob er oder sie tatsächlich Schuld an einem Unfall hat. Bei Leih-E-Rollern ist der Halter normalerweise das Vermietunternehmen. Die Bundesregierung argumentiert, das Vermietunternehmen verdient Geld mit den Scootern und muss deshalb auch das Haftungsrisiko tragen. Hintergrund für die Verschärfung: die Zahl der Unfälle mit E-Scootern steigt.
1: Außerdem hat der Bundesrat das automatische Kindergeld beschlossen. Viele Eltern müssen es nächstes Jahr nicht mehr schriftlich beantragen. Eine Bedingung ist, das Kind muss mit mindestens einem Elternteil in Deutschland leben. Die Preise an den Tankstellen sollen runter. Deshalb hat der Bundestag eine Neuauflage des Tankrabatts beschlossen. Schon am 1. Oktober wird er kommen, befristet bis Ende des Jahres. Eva Huber aus Berlin über die Reaktionen darauf.
3: Die AfD nennt das einen Mini-Tankrabatt, der aus ihrer Sicht keine echte Entlastung bringt. Die Grünen und die Linken im Bundestag kritisieren die hohen Kosten von 2,5 Milliarden Euro. Mit diesem Geld hätte die Bundesregierung lieber zielgerichtet Familien und Kinder entlasten sollen, sagen die beiden Parteien. Schon im Mai und Juni hatte es einen Tankrabatt gegeben. Untersuchungen des Bundeskartellamts zeigen, dass die Mineralölkonzerne die Steuerentlastung damals zu ca. 80% an die Verbraucher weitergegeben haben.
1: Die Bundespolizei darf künftig mehr. Der Bundestag hat eine Reform des Bundespolizeigesetzes beschlossen. Zum Beispiel im Kampf gegen Cyberangriffe oder Schwerkriminelle sollen Ermittler künftig leichter an Daten kommen oder Kameradrohnen einsetzen dürfen. Zudem dürfen Bundespolizisten jetzt stichprobenartige Kontrollen in Waffen- und Messerverbotszonen machen, in Bahnhöfen oder Zügen. Sie ist die mit Abstand genaueste Uhr der Welt, eine Atomuhr auf der Basis des Schwermetalls Lutetium. Sie wurde von Forschern der Universität Singapur entwickelt und ist 10-mal genauer als die bislang besten Atomuhren. Erst nach 55 Milliarden Jahren würde sie eine Abweichung von einer Sekunde zeigen. Zum Vergleich, unser Universum ist 13,8 Milliarden Jahre alt. Der angekündigte Reformwille von FIFA-Boss Infantino reiche nicht aus, sagen die wichtigsten vier Fußballligen in Europa. Sie greifen ihn in einem Brief scharf an, allerdings ohne den Namen des Präsidenten zu nennen. Einzelheiten von Mareike Zeck.
4: Die aktuelle Führung des Weltverbandes bedrohe die Grundlagen des Fußballs, weil der Präsident ausbeuterische Ideen aktiv gefördert habe, statt sie zu verhindern. Das haben die deutsche Bundesliga, die spanische La Liga, die italienische Serie A und die englische Premier League gemeinsam mitgeteilt. Explizit zum Rücktritt fordern sie Infantino aber nicht auf. FIFA-Boss Infantino hatte versucht, die WM-Rechte von externen Investoren vermarkten zu lassen und war deswegen im Sommer massiv unter Druck geraten.
1: Das Wetter in Bayern. Sonnig oder leicht bewölkt von Oberfranken bis Niederbayern, einige dichtere Wolken aber trocken. Höchstwerte 16 bis 22 Grad. In der kommenden Nacht meist klar, Abkühlung auf 7 bis 1 Grad. Am Wochenende erst Nebel, dann viel Sonnenschein und nur wenige Wolkenfelder. Höchstwerte 20 bis 28 Grad. Es ist 15.04 Uhr. Die Verkehrsmeldungen: die A3 Würzburg Richtung Nürnberg ist zwischen Geiselwind und Schlüsselfeld wegen Bergungs- und Reinigungsarbeiten gesperrt. Derzeit 4 Kilometer Stau ab Wiesentheit. Es gibt eine Umleitung über die U9. A7 Würzburg Richtung Fulda, zwischen Bad Kissingen Obertulba und Bad Brückenau Volkers, 9 Kilometer Stau und stockend. A7 Fulda Richtung Würzburg, zwischen Dreieck Fulda und Bad Kissingen Obertulba, abschnittsweise Stau. Auch die Ortsdurchfahrt von Bad Brückenau ist überlastet. A8 München Richtung Salzburg zwischen Irschenberg und Rohrdorf, abschnittsweise Stau an einer Baustelle. A8 Salzburg Richtung München zwischen Fraßdorf und Rosenheim, 6 Kilometer Stau im Baustellenbereich. A8 München Richtung Stuttgart zwischen Neuses und Adelsried, Sperre nach einem Unfall, im Moment 10 Kilometer Stau ab Augsburg West. Und A9 München Richtung Nürnberg zwischen Langenbruck und Denkendorf, immer wieder Stau. Soweit die Verkehrsübersicht.
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1: Um 16 Uhr mit Andreas Derschall. Der nächste Tankrabatt kann kommen in Deutschland ab 1. Oktober. Das steht fest, denn nach dem Bundestag hat auch der Bundesrat zugestimmt. Die Energiesteuern werden dafür um 17 Cent gesenkt. Doch manche Bundesländer fordern jetzt, dass die Bundesregierung insgesamt mehr unternehmen muss gegen die hohen Energiepreise. Eva Huber darüber aus Berlin.
2: Die Regierungschefin von Mecklenburg-Vorpommern, Manuela Schwesig von der SPD, verlangt, der Spritpreis muss wieder unter 2 Euro pro Liter. Zustimmung dafür kommt von der CDU, zum Beispiel von Thüringens Ministerpräsidenten Mario Vogt. Er fordert, dass der CO2-Preis für Kraftstoffe ausgesetzt wird. Jetzt kommt aber erstmal der Tankrabatt. Die Bundesregierung rechnet mit Kosten von rund 2,5 Milliarden Euro. Die übernehmen jeweils zur Hälfte der Bund und die Bundesländer.
1: Deutschen und österreichischen Behörden ist ein Schlag gegen Cyberkriminelle gelungen. Im Rahmen der sogenannten Operation Herakles wurden in den vergangenen 3 Monaten mehr als 9000 Rufnummern abgeschaltet. Rachel Patt.
3: Sie sollen für betrügerische Anrufe im Zusammenhang mit Cyberkriminalität genutzt worden sein. Nach Angaben der Ermittler wurden seit Beginn der Operation damit insgesamt fast 14.000 Rufnummern in Deutschland und Österreich stillgelegt. Die Behörden wollten damit vor allem organisierte Betrüger treffen, die Anleger mit vermeintlich lukrativen Online-Investments um ihr Geld bringen. Die Ermittlungen gegen die bislang unbekannten Täter laufen weiter.
1: In ganz Deutschland sind heute Zehntausende Schülerinnen und Schüler auf die Straße gegangen, um gegen eine mögliche Wehrpflicht zu demonstrieren. Die Initiative Schulstreik gegen Wehrpflicht sprach von über 45.000 Teilnehmern. Seit Januar gilt das neue Wehrdienstgesetz und das bedeutet, ab Jahrgang 2008 müssen junge Männer zur Musterung. Sollten sich dabei nicht genug Freiwillige melden, kann der Bundestag über eine Wehrpflicht entscheiden. Nach einer Gasexplosion in einem Wohnhaus in der Altstadt von Athen werden 5 Menschen vermisst. 3 von ihnen sollen Touristen sein, hat die griechische Feuerwehr mitgeteilt. Rettungskräfte suchen nach ihnen in den Trümmern mit Hilfe von Hunden und Wärmebildkameras. Das Gebäude stürzte teilweise ein, auch Nachbarhäuser wurden beschädigt. Das Unglück geschah nahe der Akropolis, dem bekanntesten Symbol der griechischen Antike. Die Polizei hat bei einer Kontrolle in Traunstein einen frisierten E-Scooter aus dem Verkehr gezogen. Statt der maximal erlaubten 20 km pro Stunde ließ sich das Gefährt auf 73 beschleunigen, weshalb aus dem Elektrokleinstfahrzeug quasi ein Motorrad wurde. Auf den 18-jährigen Besitzer kommen nun eine ganze Reihe von Anzeigen zu. Das Wetter in Bayern. Sonnig oder leicht bewölkt von Oberfranken bis Niederbayern, einige dichtere Wolken, aber trocken. Höchstwerte 16 bis 22 Grad. In der kommenden Nacht meist klar, Abkühlung auf 7 bis 0 Grad. Am Wochenende nach Nebelauflösung Sonnenschein und nur noch wenige Wolkenfelder, Höchstwerte 20 bis 28 Grad. Es ist 16.03 Uhr. Die Verkehrsmeldungen, die A3 Würzburg Richtung Nürnberg ist zwischen Geiselwind und Schlüsselfeld wegen Bergungs- und Reinigungsarbeiten gesperrt. Derzeit 5 Kilometer Stau ab Wiesentheit, es gibt eine Umleitung über die U9. Auf der A3 Würzburg Richtung Nürnberg wurde die Sperre zwischen Nürnberg Nord und Nürnberg Beringersdorf nach einem Auffahrunfall aufgehoben. Derzeit 8 Kilometer Stau zwischen Erlangen, Tennelohe und Nürnberg Nord. A7 Fulda Richtung Würzburg zwischen Dreieck Fulda und Bad Brückenau-Wildflecken, 9 Kilometer Stau. Auch die Ortsdurchfahrt von Bad Brückenau ist überlastet. A8 München Richtung Salzburg zwischen Irschenberg und Rohrdorf, abschnittsweise Stau an einer Baustelle. A8 Salzburg Richtung München zwischen Fraßdorf und Rosenheim, 6 Kilometer Stau im Baustellenbereich. A9 München Richtung Nürnberg zwischen Manching und Altmühltal, immer wieder Stau. Und A93 Holledau Richtung Regensburg zwischen Bad Abbach und Regensburg Nord 10 Kilometer Stau. Soweit die Verkehrsübersicht.
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1: Um 17 Uhr, mit Andreas Dirschall. Der neue Tankrabatt kommt. Im Eilverfahren haben Bundestag und Bundesrat den Weg dafür freigemacht. Schon nächsten Donnerstag sollen die Preise für Benzin und Diesel um rund 17 Cent sinken. Außerdem hat der Bundesrat beschlossen, dass das Kindergeld ab dem kommenden Jahr im Regelfall automatisch ausbezahlt wird. Mehr dazu von Gabor Hallas.
2: Ab März gilt das für Neugeborene, die bereits ältere Geschwister haben. Ab Herbst dann gilt die Regel auch für Erstgeborene. Ziel ist es, dass 300.000 Anträge wegfallen und Bürokratie abgebaut wird. Nötig ist, dass der Staat die Kontonummer kennt, zum Beispiel über das Steuerportal Elster. Das Kind muss mit mindestens einem Elternteil in Deutschland leben. Behörden wie Standesamt und Familien tauschen sich aus und stoßen so die Auszahlung an.
1: Immer mehr Menschen in Deutschland bekommen Wohngeld. Vergangenes Jahr waren es so viele Haushalte wie nie, seit die Zahlen erfasst werden. 1,3 Millionen und damit 7% mehr als noch 2024. Das meldet das Statistische Bundesamt. Roman Warschauer mit Zahlen und Fakten dazu.
3: Durchschnittlich bekam jeder Haushalt 296 Euro im Monat. Nach Angaben des Statistischen Bundesamts erhalten deswegen mehr Haushalte Wohngeld, weil der Anspruch turnusmäßig an die allgemeine Preis- und Mietentwicklung angepasst wurde. Die Mehrheit der Wohngeldempfänger waren Rentnerinnen und Rentner, meist alleinstehend. Danach folgten Haushalte mit Kindern unter 25 Jahren. Den höchsten Anteil an Haushalten, die Wohngeld erhalten, gab es in Mecklenburg-Vorpommern, den geringsten in Bayern.
1: VW und Audi müssen knapp 1 Million Autos in Deutschland in die Werkstätten rufen. Grund ist laut dem Kraftfahrtbundesamt, dass der Abriss einer Schraube dazu führen könnte, dass die Lenkung ausfällt. Deshalb muss die Schraube ersetzt werden durch eine korrosionsresistentere Variante. Betroffen sind laut der Behörde die VW-Modelle Tiguan, Touran, Golf, Golf-Variant und Caddy, außerdem der Audi Q3. Es geht um Autos, die zwischen dem 24. September 2013 und dem 1. Juli 2024 gebaut wurden. Sich auf dem Oktoberfest impfen lassen, das ist in diesem Jahr möglich und stößt auf positive Resonanz. Münchens Gesundheitsreferentin Jurek hat gesagt, das Angebot werde überwältigend gut angenommen. An den ersten 6 Tagen hätten sich schon 322 Bürger gegen Grippe und Corona impfen lassen. Das Angebot richtet sich sowohl an die Besucher als auch an die, die auf der Wiesn arbeiten. Nach dem Felssturz an der Zugspitze vom Dienstag untersuchen Forscher die Folgen, und zwar mit Hilfe einer Drohne. Ihre Bilder sollen Klarheit bringen, wie groß der Abbruch tatsächlich ist. Das erste Ergebnis des Flugs von heute ist, dass der Felssturz größer war als zunächst gedacht. Statt der ursprünglich geschätzten 30 Kubikmeter sind offenbar mehr als 100 Kubikmeter Gestein abgebrochen. Mit hochauflösenden Bildern suchen die Forscher nun nach weiteren instabilen Stellen im Fels. Das Wetter in Bayern: sonnig oder leicht bewölkt, von Oberfranken bis Niederbayern einige dichtere Wolken, aber trocken. In der kommenden Nacht meist klar, Abkühlung auf 7 bis 0 Grad. Am Wochenende nach Nebelauflösung Sonnenschein und nur wenige Wolkenfelder, Höchstwerte 20 bis 28 Grad. Es ist 17.03 Uhr. Die Verkehrsmeldungen: die A3 Würzburg Richtung Nürnberg ist zwischen Geiselwind und Schlüsselfeld wegen Bergungs- und Reinigungsarbeiten gesperrt. Derzeit 5 Kilometer Stau ab Wiesentheit. Es gibt eine Umleitung über die U9. A7 Füssen Richtung Ulm zwischen Altenstadt an der Iller und Föhringen 8 Kilometer stockender Verkehr. A7 Fulda Richtung Würzburg zwischen Dreieck Fulda und Bad Brückenau-Wildflecken 8 Kilometer stockender Verkehr. A8 München Richtung Salzburg zwischen Irschenberg und Rohrdorf 15 Kilometer Stau an einer Baustelle. A8 Salzburg Richtung München in Höhe Bad Reichenhall 2 Kilometer Stau. A8 Salzburg Richtung München zwischen Fraßdorf und Rosenheim 6 Kilometer Stau an der Baustelle. Und A9 München Richtung Nürnberg zwischen Manching und Denkendorf 15 Kilometer Stau und stockender Verkehr. Soweit die Verkehrsübersicht.
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1: Um 18 Uhr mit Julia Cortis. Am nächsten Donnerstag kommt die Neuauflage des Tankrabatts. Und das bedeutet, die Preise für Benzin und Diesel sollen wieder sinken. Bundestag und Bundesrat haben heute den Weg dafür freigemacht. Einzelheiten von Evi Seibert.
2: Der Staat verzichtet auf Steueranteile, sodass die Preise pro Liter um etwa 17 Cent sinken sollten. Diese Regelung gilt dann bis Ende Dezember, also für 3 Monate. Die Tankstellen müssen diese Steuersenkung aber nicht 1:1 weitergeben. Erwartet wird aber, dass die Preise schon in der Nacht zum 1. Oktober fallen werden. Die Bundesregierung rechnet damit, dass rund 2,5 Milliarden Euro weniger an Steuern in die Staatskasse fließen werden. Die Hälfte sollen diesmal die Länder tragen.
1: Große Rückrufaktion bei VW. Nach Angaben des Kraftfahrtbundesamtes könnte eine bestimmte Schraube abreißen, was zu einem Ausfall der Lenkung führen würde. Allein in Deutschland sind fast 1 Million Fahrzeuge betroffen, weltweit noch mehr. Dazu gehören VW-Modelle wie der Tiguan, der Touran und der Golf und bei Audi das Modell Q3 aus den Produktionsjahren 2013 bis 2024. In ganz Deutschland sind heute Schülerinnen und Schüler auf die Straße gegangen, um gegen eine mögliche Wiedereinführung der Wehrpflicht zu demonstrieren. Die Initiative spricht von über 45.000 Teilnehmern. Auch in Würzburg, Nürnberg und Schweinfurt beteiligten sich hunderte junge Leute. 750 waren es in München.
3: Unter ihnen viele Schüler und Schülerinnen, die heute nicht in die Schule gingen. Alle Frauen und Männer kriegen seit der Wiedereinführung der Wehrerfassung nach ihrem 18. Geburtstag einen Fragebogen zugesandt. Männer müssen ihn verpflichtend ausfüllen. In dem Fragebogen können sie freiwillig angeben, ob sie Wehrdienst leisten wollen oder nicht. Männer werden im Anschluss gemustert, unabhängig von ihrer Antwort. Für viele Demonstranten ist das ein weiterer Vorstoß hin zu einer faktischen Wiedereinführung der Wehrpflicht. Aus München, Alisa Schröter.
1: Im Zentrallager von Norma in Regenstauf wurden Ratten und Schmutz entdeckt. Die Lebensmittelüberwachung verhängte gegen den Discounter Auflagen und 2 Bußgeldverfahren. Jetzt hat das Unternehmen Stellung bezogen. In der Mitteilung heißt es, dass verunreinigte Waren korrekt entsorgt worden seien und nicht an Filialen geliefert wurden. Mitarbeiter seien geschult worden, die Hygienemaßnahmen einzuhalten. Laut Landratsamt Regensburg sind die festgestellten Mängel mittlerweile größtenteils behoben. Negativ-Auszeichnung für Innenminister Dobrindt. Er ist bei den Big Brother Awards in Bielefeld mit einem Preis für mangelnden Datenschutz bedacht worden. Dobrindt erhielt die Auszeichnung für die sogenannte Registermodernisierung. Dahinter stehen Pläne, die Steuer-ID zu einem universellen Personenkennzeichen auszubauen. Die Jury begründete ihre Entscheidung damit, dass Behörden und Unternehmen damit künftig lückenlose Persönlichkeitsprofile aller Bürgerinnen und Bürger erstellen könnten. Das Wetter in Bayern. In der Nacht meist sternenklar, örtlich Nebel. Die Temperaturen sinken auf 7 bis 0 Grad. In ungünstigen Lagen ist also leichter Frost möglich. Die Aussichten fürs Wochenende bis Montag nach Auflösung von Nebelfeldern viel Sonnenschein bei 20 bis 28 Grad. Soweit die Nachrichten, 18.03 Uhr. Der Blick auf die Straßen. A8 München Richtung Salzburg. Zwischen Irschenberg und Rohrdorf 15 Kilometer Stau an einer Baustelle. A8 Salzburg Richtung München in Höhe Bad Reichenhall 2 Kilometer Stau. A8 Salzburg Richtung München zwischen Fraßdorf und Rosenheim 6 Kilometer Stau an einer Baustelle. A9 München Richtung Nürnberg. Zwischen Denkendorf und Altmühltal 7 Kilometer stockender Verkehr. A94 München Richtung Passau zwischen Pastetten und Lengdorf Stau. Und B15 Landshut-Rosenheim in beiden Richtungen zwischen der A92 bei Landshut-Essenbach und der B15 bei Altheim gibt es eine Sperre nach einem Unfall. Soweit die Verkehrsübersicht.
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Hallo und herzlich willkommen zur Volksmusik mit Werner Aumüller aus dem Studio Nürnberg. Heute starten wir in diese Stunde mit der Großreuther Volksmusik und dem Zangelgalopp, ein Dreher aus dem Repertoire der Wiener Tanzgeiger und danach die Eschenbacher Madli 1.0 mit dem verrenkten Herz.

Zuletzt die Schwabacher Musikanten mit einem Walzer, den die Musikanten als offener Walzer bezeichnet haben. Besser bekannt ist dieser offene Walzer auch als Erwin-Walzer und der geht wiederum auf die Lohnharder Musikanten zurück, die schon in den 1950er, 60er Jahren großes Ansehen genossen haben, speziell hier in Nürnberg, später auch in ganz Nordbayern. Chef der Lohnharder Musikanten war damals Erwin Zachmeier und somit ist davon auszugehen, dass der Erwin Walzer von Erwin Zachmeier geschrieben worden ist oder die Lohnharder Musikanten haben diesen Walzer ganz einfach ihrem Erwin gewidmet. Wer es weiß, kann uns ja gerne informieren oder schreiben. Und jetzt die Oberpfälzer Grenzgangmusik, Vorhin Vierer.

Der Wiesauer Trachtengesang und zuletzt die Kapelle Stefan Neger aus der Oberpfalz mit dem tiefen Landler. Warum heißt dieser Landler so, tiefer Landler? Ich vermute mal, weil sich die Klarinette bei ihrer Landlermelodie ausschließlich in der tiefen Lage aufhält. Für mich persönlich tatsächlich ein absoluter Hörgenuss, denn ich mochte sehr gern, wenn die Klarinetten in der tiefen Lage spielen. Wir bleiben nochmal in der Oberpfalz und hören einen weiteren Titel von der Oberpfälzer Grenzgangmusik. Von 2009 bis 2021 hat es die Oberpfälzer Grenzgangmusik geben. Mit dabei waren Rainer Artmann, steirische Harmonika, Cornelia Gurdan Hackbrett, Ulrike Remold Gitarre, Raphael Pilny Kontrabass und Hubert Gleisner ebenfalls Gitarre. In diesen gut 12 Jahren des Miteinandermusizierens sind eine ganze Reihe eigene Arrangements und Musiktitel entstanden, die sich alle oder zumindest sehr viele davon in musikalischen Grenzbereichen bewegen. Meist aus der Feder und im Arrangement von Cornelia Gurdan. Aber auch Rainer Artmann hat einige Kompositionen beigesteuert, wie zum Beispiel die nun folgende Modern Polska mit ausgeklammerten S.

G-Moll weiter. Das Quartett Hix-Stradimix aus Oberfranken und zuletzt die Herzensblecher mit dem Titel Fremde Ländereien. Ein Arrangement von Thomas Nees und immer wieder spannend. Welche Begrifflichkeiten Oberpfälzer Art Du bist Wolfgang Vögele im Mittelteil präsentiert. Besser zu verstehen ist dann schon der Refrain vom nächsten musikalischen Beitrag. Der drei anderen aus Burglengenfeld stellen ganz klar zur Schau, welches Getränk ihnen eher weniger zusagt.

Sie hören Fränkisch vor 7 aus dem Studio Nürnberg, zuletzt die Rühner Lausammel mit dem Dreher Hör auf, du zwickst mi, und gerade eben, das war das Orchester Holger Mück aus Kronach mit dem Riedeldamm Rheinländer. Als nächstes Musik von Johann Spörl, der 1946 heimatvertrieben vom nördlichen Böhmerwald nach Bayerisch-Schwaben kam, eine neue Heimat fand und dort viele Jahre als Musiker gelebt und gewirkt hat. Johann Spörl war der Großvater von Kurt Pascher, der wiederum in Blasmusikreisen als Kurt Pascher und seine Original-Böhmerwälder Musikanten schon in den 1980er Jahren beliebt und bekannt geworden ist. 1985 hat Kurt Pascher eine kleine Besetzung unter dem Namen Kurt Pascher und seine Original-Böhmerwälder Tanzbodenmusik gegründet, um die Musik des Großvaters, und dabei handelt es sich um die dörfliche Blasmusik des nördlichen Böhmerwaldes, in authentischer Besetzung wieder aufleben zu lassen. Aus diesem Repertoire von Johann Spörl hören wir jetzt den schottisch Fesche Mädel.

Alles welcher die Leute. Das Quartett Kaufmannsware aus Bischofsheim in der fränkischen Rhön und zuletzt die fränkischen Straßenmusikanten mit dem Rhythmus Schottisch. Ja, kurz mal an George Gershwin gedacht und schon ist die Melodie von I Got Rhythm im fränkischen Schottisch verwurstelt. Genauso ist es wohl auch bei den böhmisch-bayerischen Musikanten aus Oberfranken gewesen. Wie der Originaltitel heißt und von wem die Melodie stammt, das dürfen Sie jetzt erraten, liebe Hörerinnen und Hörer.

Tanz in den Frühling, das war die Nürnberger Wirtshausmusi und zuvor der Amalienmuggel mit den Scharadwanzen. Und haben Sie die Melodie erkannt, die die böhmisch-bayerischen Musikanten als Walzer verpackt haben, liebe Hörerinnen und Hörer? Genau, From Me to You von den Beatles, von Paul McCartney und John Lennon. Und jetzt geht's hier in Fränkisch vor sieben aber wieder traditionell weiter mit Rosemarie Seitz und dem Zillertaler Walzer.

Das war Fränkisch vor 7 aus dem Studio Nürnberg. Nach den Nachrichten geht's hier weiter mit dem Feierabend, also unbedingt dranbleiben. Ich sag Dankeschön fürs Zuhören. Musikalisch verabschieden wir uns heute mit den Wirtshaus-Philharmonikern. Ihnen allen noch einen schönen Abend. Servus und Adi, bis zum nächsten Mal. Ihr Werner Aumüller.

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1: Um 19 Uhr mit Julia Cortis. Im Bundesrat gab es heute viele Beschlüsse. Das antragslose Kindergeld wurde abgesegnet, ebenso wie der Tankrabatt, der ja bereits zum 1. Oktober Entlastung an den Zapfsäulen bringen soll. Um 17 Cent sinkt die Steuerbelastung. Zustimmung bekamen auch die neuen Haftungsregeln bei Elektrorollern.
2: Wenn zum Beispiel ein E-Scooter auf einem Gehweg so abgestellt ist, dass jemand darüber stürzt, galt bisher die Regel, der Geschädigte musste nachweisen, wer den Roller gefahren hat, was bei einer anonymen Vermietung schwierig sein kann. Oft blieben die Geschädigten daher auf ihren Kosten sitzen, weil Elektroroller von den strengen Haftungsregeln für Kraftfahrzeuge ausgenommen waren. Nun kann sich der Geschädigte an den Halter wenden. Er muss für den Schaden aufkommen. Der Halter haftet unabhängig davon, ob er oder sie tatsächlich Schuld an einem Unfall hat. Oliver Neuroth, Berlin.
1: Nach einer schweren Explosion in der Innenstadt von Athen werden mindestens 5 Menschen vermisst. Sie werden unter den Trümmern des 2-stöckigen Hauses vermutet. Angeblich sind darunter auch Touristen.
3: Am Nachmittag suchten Rettungskräfte mit Spürhunden und Wärmebildkameras nach möglichen Verschütteten. Zur Zahl der Vermissten gibt es unterschiedliche Angaben. Von der Feuerwehr hieß es zunächst, man suche nach 2 älteren Bewohnern sowie 3 Touristen, die eine Ferienwohnung gemietet hätten. Der staatliche Fernsehsender ARD spricht allerdings mittlerweile von insgesamt 6 Vermissten. Wie es zu der Explosion kommen konnte, ist noch unklar. Nach ersten Ermittlungen könnte ein Gasleck die Ursache gewesen sein. Jasper Riemann, Athen.
1: Die Agrarminister der Länder haben sich auf neue Düngeregeln verständigt. Das Bundesverwaltungsgericht hatte die bisherige Praxis gekippt, wonach in roten Gebieten mit hoher Nitratbelastung nur noch eingeschränkt gedüngt werden durfte. An ihre Stelle sollen, laut Bayerns Ressortchefin Kaniber, regionale Lösungen der Bundesländer treten. Der Schritt stößt auf Kritik bei Wasserversorgern und Naturschutzverbänden. Der Verband kommunaler Unternehmen, also vieler Stadtwerke, die den Großteil der Bevölkerung mit Trinkwasser versorgen, warnt, Gewässerschutz brauche bundesweit einheitliche Regeln. Der Naturschutzbund NABU befürchtet mehr Bürokratie, denn viele Betriebe haben ihre Flächen über Bundeslandgrenzen hinweg. Der Druck auf FIFA-Boss Infantino wächst. Die wichtigsten 4 Fußballligen in Europa haben den Präsidenten in einem Brief scharf attackiert. Infantinos Name wird zwar nicht genannt, aber so viel: die aktuelle Führung des Weltverbandes bedrohe die Grundlagen des Fußballs, weil der Präsident ausbeuterische Ideen aktiv gefördert habe. Auch die deutsche Bundesliga hat sich an dem Schreiben beteiligt. Infantino hatte versucht, die WM-Rechte von externen Investoren vermarkten zu lassen. Das Wetter in Bayern. In der Nacht meist sternenklar, örtlich Nebel. Die Temperaturen sinken auf 7 bis 0 Grad. In ungünstigen Lagen ist also leichter Frost möglich. Und die Aussichten fürs Wochenende: bis Montag nach Auflösung von Nebelfeldern viel Sonnenschein bei 20 bis 28 Grad. Soweit die Nachrichten. Es ist 19.03 Uhr. Und der Blick auf die Straßen. Die A7 Fulda Richtung Würzburg ist zwischen Bad Brückenau-Wildflecken und Bad Kissingen-Obertulba wegen Bauarbeiten bis um 7 Uhr früh gesperrt. Es gibt eine Umleitung über die U56. A8 München Richtung Salzburg. Zwischen Rosenheim-West und Rohrdorf 6 Kilometer Stau an einer Baustelle. Und A8 Salzburg Richtung München zwischen Fraßdorf und Rosenheim 8 Kilometer Stau an einer Baustelle. Soweit die Verkehrsübersicht. Gute Fahrt.
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4: Zu unserem Sommer kommen heute, sagen wir, grüß Gott benannt. Mit diesem Zitat heißen wir Sie herzlich willkommen zum Treffpunkt Volksmusik live aus Unterföhring. Die Alpenländische Begegnung 2026 steht an, mit Gästen aus Tirol, Südtirol und Bayern. Meine Kollegin und mein Kollege stehen schon bereit auf der Bühne im Studio 1. Herzlich willkommen, Heike Genett von der RAI Südtirol. Ein kleiner Applaus bitteschön für meine Kollegin.
5: Grüß dich, Stefan.
4: Grüß dich. Liebe Heike, du bist ja nicht allein über den Brenner angereist. Du hast ja Geleitschutz dabei, musikalischen Geleitschutz. Auf wen dürfen wir uns denn freuen?
5: Ich habe mitgebracht die Gruppe Sabiona. die aber nicht rein aus Südtirolern besteht, sondern aus einer Südtirol-bayerischen Mischung. Da ist der Moritz Dehmer dabei, an der Harfe, bestens bekannt da in Bayern, der Florin Ballhuber an der Zither und seine Frau, die Michaela, an der Begleitgitarre.
4: Prima, da freuen wir uns drauf. Lieber Peter Kostner vom ORF Tirol, ein bekannter Name für Volksmusik. Ohren, bitte schön, einen Applaus für unseren Peter. Lieber Peter, wen hast denn du im Schlepptau?
6: Ich habe ebenfalls ein Trio mitnehmen dürfen. Das ist in dem Fall die sogenannte Ha-Ha-Ha-Musik. Du wirst dir fragen, was es mit dem Namen auf sich hat.
4: Ha-Ha-Ha, das werden wir dann schon davon.
6: Genau.
4: Im Laufe dieser schönen Stunde. Die Dritten im Bunde, ja, das ist die weiß-blaue Abordnung aus dem Schrobenhauser Land. Die Geschwister Reitberger und die Gspusi-Musi und unsere Gäste aus Tirol. Die machen den Anfang mit der Imka-Polka. Stefan Semhoff und unser Publikum sagen Ihnen draußen herzlich Grüß Gott beieinander.

0: 13 Minuten nach 7 ist genau. Sie sind dabei beim Treffpunkt Volksmusik hier an diesem schönen Septemberabend. Meine beiden Kollegen, die jetzt da stehen, sind glücklich hier in Unterföhring gelandet, sind es zum ersten Mal da, dass wir hier in Unterföhring die alpenländische Begegnung abhalten können. Als 18. Mal sind wir übrigens jetzt schon da, hier im Studio 1. Das freut uns natürlich, dass Sie, liebe Gäste da hierin, so brav und so fleißig bei der Sache sind. Liebe Heike, wie war denn die Anreise nach München heute am Italiener-Wochenende? Wie viele Wohnmobile hast du denn überholt? Oder bist du auch mit dem Auto gekommen oder mit einem Wohnmobil oder wie?
1: Nein, ich bin mit dem Zug gekommen.
0: Gescheit.
1: Und zwar gestern schon. Aber der Zug ist auch recht voll gewesen. Also ich bin froh, dass ich einen Sitzplatz gebucht habe. Da sind sie auch im Gang gestanden mit Koffer und ein Italiener gehört. Also es ist alles Richtung München gefahren, ist mir viel gekommen.
0: Die meisten jedenfalls fahren wieder zurück. Das ist, das kommentiere ich jetzt nicht, aber es ist ja so. Lieber Peter, wie war die Anreise heute?
2: Ja,
0: schweren Herzens wahrscheinlich in die Großstadt reingefahren.
2: Da wärst du glatt lachen, ja. Also bei dem Wetter daheim weggefahren ist gar nicht so leicht, aus die Berge aus. Trotzdem, München ist immer eine Reise wert und ich war jetzt wirklich gespannt auf das Studio da in Unterföhring. Du hast uns so eine richtig schöne Holzstuben versprochen und das ist auch da, also wir fühlen uns brutal wohl. Es ist total nicht, nein, es ist wirklich nicht. Logischerweise hat der Fernsehstudio keine Holzwände, eh logisch, aber wir haben so viele Haufen nette Leute da, dass es halt einfach jetzt schon gemütlich ist und das darf weiterhin so sein.
0: Ihr merkt schon, gell? Die Tiroler haben es auch mit dem Schmäh. Ja, der konnte es schon auch. Das wissen wir schon. Ja, Dankeschön für diese Information. Also ich muss sagen, eure Begleiterinnen und Begleiter, die sie mitgebracht haben, die schlagen sich ganz furios, oder? Machen sie es gut?
1: Ich da sagen, das ist super, was wir bis jetzt gehört haben. Von allen Seiten, hinter mir, links und rechts. Also bravourös.
0: Das ist fast so, wie wenn ich jetzt in Tirol auf einer Hütte sitze bei der schönen Septembersonne und is ein Buchweizen dort mit ja, vielleicht so ein kleiner Vogelbär, Schnapsal daneben und viel Preiselbeeren. Und deswegen freuen wir uns jetzt auf, oh, jetzt schnackelt es gleich, jawohl, das war das Stichwort, der Preiselbeer-Borische kommt jetzt mit der Gspusi-Musi. Viel Vergnügen und danke euch schön für die Informationen. Gell?

0: Ich traue mir wirklich zu sagen, dass wir heute einfach eine bärige Musik hören. Das ist großartig, was die jungen und jüngen gebliebenen Damen und Herren auf der Bühne uns da präsentieren. Und das Wichtige bei der alpenländischen Begegnung ist ja schon, aber wieder, das sagen wir zu dritt, wenn wir so ein bisschen das Programm zusammenstellen, dass man schon noch hört, wer woher ist. Und das ist toll, so wie ich es zuerst gespielt habe, Gspusi Musi, das ist bayerisch. Das darf man bei uns nicht so spielen. Oder wenn jetzt gerade die Ha-Ha-Ha-Musik gespielt hat, das ist tirolerisch. Auch wenn die gleiche Besetzung vielleicht woanders auch in der Konstellation spielt, es klingt meistens ein bisschen anders und das ist gut so. Das ist der Wert der Volksmusik. Hoffentlich, da halten wir uns den noch lang. Und ich darf jetzt schon sagen, zu meinen Tiroler herkommen. Ha-Ha-Ha-Musik, die sind nie ausgelacht worden, dass sie so heißen, sondern das hat logischerweise mit den Instrumenten was zu tun. Hackbrett, Harmonika und Harfe. Und die drei haben sich, wenn ich mir es jetzt richtig gemerkt habe, vor 13 Jahren über die Musikschule kennengelernt. Da waren es wirklich noch Kinder. 11 Jahre der Matthias, 13 Jahre die Annalena und die Carina. Jetzt kann sie euch ausrechnen, wie alt sie mittlerweile sein. Aber noch wahnsinnig jung, aber haben in ihrem Leben schon unglaublich viel gemacht. Alle drei haben sie studiert. Die Annalena ist fertige Schulmusikerin, Germanistin und Geografin. Sie hat gerade ihre ersten zwei Schulwochen als Lehrerin hinter sich. Schau geh noch ganz gut aus. Du versteckst dich ein bisschen hinter der Harfen. Lass mal schauen. Wohl, geht gut. Wie geht's dir denn da? Folgen sie noch halbwegs, die Kinder?
1: Ja, mal bisher geht's. Ich bin noch mal sehr zufrieden.
0: Ich wünsche dir das die nächsten 40 Jahre. Das ist ja da überall Folgen, gell, wenn du jetzt unterrichtest. Also die Annalena,

0: Delfinistin. Der Matthias, links von ihr, von euch aus gesehen rechts, studiert Tuba in Wien, Konzertfach, und Harmonika an der Bruckner Uni in Linz. Also er ist zweigleisig unterwegs, großartiger Harmonikaspieler. Und ich denke gerade dran, nachdem jetzt in 4 Wochen wieder alpenländischer Volksmusikwettbewerb in Innsbruck ist, da hat der Matthias letztes Mal beim Festabend so großartig musiziert. Der Applaus hat nicht mehr aufgehört, wo er sein Textil-Akku-Marsch damals gespielt hat. Wer mag, kann es im Internet nachschauen, da findet man das noch, den Mitschnitt von dem Festabend. Und seine Schwester, Carina, ist eine ausgebildete Volksschullehrerin, macht aber noch den Master jetzt in IGP, wie das heißt, Instrumental- und Gesangspädagogik auf dem Hackbrett in Salzburg, unterrichtet auch schon an der Musikschule. Also da rührt sich was. Ha-ha-ha-Musik aus Nordtirol. 2 aus Sistrans und eine aus dem Stubaital, die sich, glaube ich, ganz gut zusammenfügen, oder? Was meinst du jetzt? Und so freuen wir uns nachher auf weitere Stickeln. Teilweise spielen sie traditionelle, so wie das, was wir gerade gehört haben. Zuerst ganz am Anfang haben wir ein Stickel von Franz Bosch gehört und nachher kommen die eigenen Stickeln auch noch. Die werden wir so der Reihe nach unsagen. Also wir freuen uns auf enkere Stickeln und jetzt freuen wir uns auf ein Liedl. Das ist so toll wie die Dressingen, die Geschwister Reitberger. Und ich habe es jetzt erst schon beim Warm-up, wie man so schön sagt, gehört. Ich habe es ein bisschen so Couplet-artige Lieder. Bin ich schon richtig, gell? Bin ich richtig? Jetzt heißt nämlich eins, habe ich mir es richtig gemerkt, hinten mager vorn dir und ich habe nachgeschaut und jetzt hoffe ich, dass du mir sagst, ich habe nicht falsch nachgeschaut, dass das schon über 100 Jahre alt ist.
1: Also da sagen mindestens 120 Jahre, muss man dazu sagen, wenn man jetzt das Lied aus seinem Ohr hört, ich werde es hören. Ja, es kommt aus der Holledauer Gegend und ist ganz typisch für unsere Gegend. Couplesingen ist da ganz verbreitet.
0: Und was geht es in Wien Lied oder magst du es nicht verraten?
1: Ja, lasst es euch, hört es euch an, lasst euch überraschen. Ist aktueller, als man denkt.
0: Aha, siehst du das? Hinten mager, vorn dir. Da sind wir jetzt schon gespannt. Das ist ein spannender Titel. Wie hat der Pfarrer gesagt? Der war nämlich nicht hinten mager und vorn dir, wie ein Mozdrum Schweinsbraten im Gasthaus verdruckt hat. Da hat er gesagt, man muss dem Leib etwas bieten, damit die Seele Lust hat, drein zu wohnen. So ist es.

0: Der Gerti Landler vom Klaus Karl ist soeben verklungen, von der Gruppe Sabiona. Und ich darf Ihnen jetzt die Gruppe Sabiona ein bisschen genauer vorstellen. Sie begleitet also oder sie vertritt Rai Südtirol da bei der Alpenländischen Begegnung in München. Die Michaela und der Florin Ballhuber seien ein Ehepaar schon lang und wohnen in Verdings oberhalb Klausen im Eisacktal. Das hat man vielleicht einmal gehört, Klausen sicher. Der Florin spielt Zither, wie wir schon gesehen haben und gehört haben, spielt aber auch Gitarre. Und er ist auch als Musikschullehrer tätig an der Musikschule Klausen, wo er Gitarre unterrichtet und Musikkunde. Die Michaela macht beruflich was ganz anderes. Sie ist Aromapraktikerin und spielt hervorragend Kontragitarre und Gitarre auch. Also insgesamt stehen da 3 Gitarren, habe ich festgestellt. Und der Moritz ist natürlich Moritz Dehmer an der Harfe, ein begnadeter Harfenist, leitet die Wastl-Fandl-Musikschule in München. Und in dieser Formation als Gruppe Sabiona haben sie auch schon mehrmals da in München beim Adventsingen gespielt, beim Münchner Adventsingen im Prinzregententheater. Da haben sie vielleicht die einen oder anderen auch schon gehört. Ja, und Sabiona, jetzt woher kommt der Name? Das darf uns jetzt interessieren, Florin. Kann ich da ein bisschen mit dir kurz, ja bitte, komm zu mir, dann wird es leichter. Also woher kommt der Gruppenname Sabiona?
1: Ja, in der Nähe von Klausen erhebt sich ein Berg, der sogenannte Sebener Berg. Und auf dem Berg ist auch oben das Kloster Seben. Und früher hat man zu dem Gelände insgesamt Sabiona gesagt, das ist ein lateinischer Name. Und wir haben gesagt, Sabiona passt gut zu unserer Besetzung, weil wir auch gern wie eine klassische Musik machen. Und wenn man jetzt Horst hat, das ist die Almheisel-Musik, dann ist man irgendwie schon fixiert auf eine bestimmte Richtung.
0: Ja, Sabiona klingt recht edel und eben, das lässt alles zu, alle Stilrichtungen zu. Wenn trefft es denn so zu proben? Ich meine, bei Enke ist das relativ einfach, natürlich im gleichen Haus, unter dem gleichen Dach. Aber der Moritz ist echt nicht ganz so gleich um die Ecke. Wie organisiert man sich da?
1: Meistens vor einer Spielerei. Heute haben wir auch gesagt, wir treffen ihn zum Vierer. Müssen wir halt auch mal die Stücke wieder durchspielen. Anders geht es nicht.
0: Aber ich habe es auch kurz, also noch nicht lange her, schon einen Auftritt hier gehabt.
1: Ja, dort sind sie eben die Uschi Neumüller, was heute im Publikum hockt, eingeladen nach Mühldorf am Inn. Und da haben wir gekannt, auch schon wie eine Praxis erhoben für unseren heutigen Auftritt.
0: Jetzt darf mich etwas interessieren, ihr seid ja alles Profis, also das kann man ruhig so sagen. Und wie proben jetzt Profis? Jetzt kommen wir mal einen Sprung zu Moritz. Also wie geht man da an die Sache heran? Er schmunzelt schon.
2: Das ist eine gute Frage. Eigentlich sollte man auch gar nicht anders tun, als wenn man ein Instrument so anfängt. Also wir versuchen viel auszuprobieren, auch die Klangfarben, vielleicht wenn man es so gemerkt hat, dass man einfach die Liebe zu den Musikstücken nie aus den Augen verliert und dass man dann einfach ein bisschen sich mehr Gedanken macht, was kann man aus den Liedern noch machen, vielleicht auch ein bisschen schaut, was sind in die Überlieferungen. Und so glaube ich, ist Volksmusik aus der Geschichte, aus der Historie, aber bis in das heutige oder weil wieder zeitgemäß und immer wieder, wenn man sagt, modern, weil es gibt wieder einen persönlichen eigenen Klang und das versuchen wir drei einfach auch ein bisschen auszukitzeln.
0: Wird oft ein bisschen diskutiert da und verhandelt, na spielen wir so, na spielen wir es anders, die Michaela nickt. Seien die Herren gestrenge Herren?
3: Na, streng nicht, aber interessant auf jeden Fall. Also man darf sich das so vorstellen, man kommt zusammen und hat einer eine Idee und ein tolles Stickel mitgebracht und dann fängt man umproben und das strickt sich zeitlich. Ja, sagen wir mal lieber einen Nachmittag oder so, gell? Dass man bei dem Stickel ist und dann kommt man in 3 Wochen vielleicht einmal wieder zusammen und dann hat einer noch die tollere Idee und dann geht es wieder von vorne los.
0: Was ist eigentlich der Anspruch, Florin Paenk, wie sollten die Stücke klingen? Also was will sie erreichen einfach am Ende? Das, was wir auch heute genießen dürfen da.
1: Der Strangl-Wirt hat allem gesagt, sie sollen vollkommen klingen, aber nicht perfekt. Und den Anspruch haben wir, vollkommen.
0: Vollkommen, aber nicht perfekt. Ein bisschen was vielleicht nur zur Stückeauswahl. Viele Stücke schreibt ja wirklich der Florin Ballhuber, also er schreibt für verschiedene Gruppen und Besetzungen und das sind wirklich alles ganz tolle Stücke. Aber heute habe ich nicht allein Florin Ballhuber Stücke da mitgebracht, sondern auch andere Stücke. Kian Pauli, Klaus Karl haben wir gehört. Ja, wie kommt so die Musikauswahl zustande?
1: Wir spielen einfach auch viele Sachen gerne nach, die, was wir im Radio hören und die, was uns gefallen. Und logisch, auch der Moritz steuert dann wieder mal ein Stückchen bei. Bei den Adventssingen machen wir jedes Jahr auch wieder ein neues Stückchen von ihm. Und ja, und die machen halt auch alle Jahre wieder mal ein paar Sachen. Und so entsteht halt auch Vielfalt an Stückchen.
0: Ja, danke. Wir hören ihn genug im Laufe der Sendung. Jetzt geht's aber weiter mit der nächsten musikalischen Runde. Die Hahaha-Musi aus Nordtirol spielt Auf zur Is. Das ist ein Stück von der Carina Jennewein. Und dann hören wir die Gspusi-Musi aus Bayern mit der Bauernhochzeit von Bernhard Reitberger. Weiterhin gute Unterhaltung.

0: Aber jetzt, 7:45 ist gleich, Sie sind dabei in Unterföhring beim Treffpunkt Volksmusik, die alpenländische Begegnung. Das war jetzt die Gspusi-Musi. Und wenn man die Gspusi-Musi, Sie kennen sich schon denken, was der Name bedeutet, durch die Hälfte teilt, nein, durch zwei teilt. Mathematik. Dann kommt man auf die Geschwister Reitberger. Die sind sozusagen das verbindende Glied dieser Truppe. Geschwister Reitberger, Finger auf, wer seid ihr? Da, jawohl, jetzt gesehen haben wir es schon, nur die Herrschaften im Radio, es sei denn, dass sie per Livestream dabei sind, dann haben sie es auch schon gesehen. Die Michaela Liederer ist benannt mit dem Bernhard, das ist der Trachtler da. Dann haben wir die Christine, die ist mit unserem Bassisten benannt, das ist der Thomas. Und wir haben den Bernhard mit der Regina, die eine S-Bass-Trompete spielt. S bitte nur mit einem S. Ja? Also, eine tolle Musi, macht sie eine Bauernhochzeit, hat das Stückel geheißen, ja mei, das hat seinen Grund, Bernhard, Bauernhochzeit, da geht dir das Herz auf als Landwirt, oder? Wo seid ihr genau daheim?
1: Tertiäres Hügelland, du hast das eigentlich beim Eingang schon richtig gesagt. Wir sind genau in dem mittleren bayerischen Stammland, nicht weit von Wittelsbach weg, aber geografisch für die allermeisten kann man sagen, Augsburg, München, Ingolstadt, wunderbar gelegen mittendrin.
0: Und ein paar Kilometer weiter ist Hinterkaifeck gewesen. Das gibt es nicht mehr da. 1922, ein bis heute nicht aufgeklärtes, grausames Verbrechen hat sich dort ereignet. Könnt ihr mal nachlesen? Ein Kriegsheimkehrer, der da geschaut hat, was auf seinem Hof alles los ist. Und naja, Themawechsel. Liebe Michaela, jetzt seid ihr, wie wir gerade gehört haben, tertiäres Hügelland, wo man mit dem Ofenrohr ins Gebirge schauen kann und da die Berge sieht. Jetzt seid ihr bei der alpenländischen Begegnung dabei. Warum?
2: Es gibt drei Sachen. Erstens habe ich ins Tor vom Oberland geheiratet nach Sauerlach. Das heißt, wir haben jetzt die Annexion vollzogen. Das zweite ist, ein großer Startschuss, wir haben ja gesagt, 35 Jahre Schwester Reitberger, ein großer Startschuss von uns war der alpenländische Volksmusikwettbewerb in Innsbruck. 2004 waren wir da dabei, ausgezeichnet worden, beim ORF-Abend dabei. Und war ein Wahnsinnserlebnis für uns und war auch für uns so eine Initialzündung. Und das andere ist, die Gspusi-Musi ist genau vor 20 Jahren gegründet worden, und zwar auf 2000 Meter Höhe im Gasteinertal auf einer Berghütte. Danke nochmal an den Pistenraupenfahrer, der uns die Harfe auf die Hütte gebracht hat.
0: Das muss aber ein netter Kerl gewesen sein. Ja, mei, das wundert mich natürlich nicht, wenn so feste Damen aufmarschieren. Liebe Christine, seid ihr denn auch alpenländisch einmal unterwegs, dass ihr Beziehungen habt zu anderen Gruppen?
3: Wenn wir sagen, oft einmal, wir waren erst in Österreich, sind schon gern unterwegs und gern treffen auch gern Leute aus anderen Ecken. Wir bringen dann ganz oft unsere Sachen mit. Natürlich, weil die Begegnung ist ja eigentlich das Ziel der ganzen Geschichte. Und da freuen wir uns immer wieder. Und das ist für uns auch immer wieder ein kleiner Ausflug. Und schön, ja. Also der Dialekt klingt auch manchmal so ein bisschen nach Urlaub. Also das ist Südtirolerische, also ja.
0: Jetzt mal das Gleiche, gell? Das geht natürlich am Peter runter wie Öl. Oder sagen wir mal, ein guter Roder. Oder der Heike natürlich auch. Also, wir müssen auf die Uhr schauen und sagen, herzlichen Dank, dass ihr heute da seid. Ganz eine bärige Musi, 35 Jahre, Geschwister Reitberg und Gspusi-Musi. Gspusi, lateinisch, gell? Heike, du bist ja studierte Lateinlehrerin. Sponsus, das Gespons, Gspusi. So läuft es. Unus murus liber, einwandfrei. Gell? Also ein Applaus, Gspusi und Reitberger. Danke. Und wir freuen uns jetzt auf Sabiona aus dem schönen Eisacktal, der Fritztaler Bayerische. Bitteschön.

Treffpunkt Volksmusik, Alpenländische Begegnung 2026. Ja, wir sind fast schon wieder am Ende angelangt und freuen uns jetzt nochmal auf die Gspusi-Musi. Wir bedanken uns bei unseren Rundfunkkollegen aus Südtirol und Tirol, bei Heike Genett von der Reihe Südtirol und bei Peter Kostner vom ORF Tirol. Bitte nochmal einen Applaus für unsere Kollegen. Dankeschön dem Trio Sabiona, die so toll aufgespielt haben bei der Ha-Ha-Ha-Musik, bei den Geschwistern Reitberg und bei der Gspusi-Musi. Am kommenden Freitag, am 2. Oktober, hören Sie den zweiten Teil unserer heutigen Veranstaltung hier auf BR Heimat. Ein Dank auch an unser BR-Team heute Abend, Marc Hoffmann draußen im Ü-Wagen mit seinem Kollegen Jürgen Schmidt, sowie ans gesamte Technikteam unter Föhring. Ein Dank auch unseren jungen Kolleginnen vom Livestreaming und an Andrea Altmann von der Redaktion BR Heimat. Dankeschön Ihnen fürs Dabeisein. Stefan Seemow von unserer Gästin unter Föhring sagen für gut beieinander.

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1: Ida ist 6 und geht seit einem Monat in die Schule. In der ersten Woche hat ihre neue Klassenlehrerin, Frau Hilmers, die Kinder gebeten, ihr Zuhause zu malen. Heute sitzen sie zusammen und betrachten die Bilder. Mit feinen Buntstiftstrichen hat Alma der Größe nach ihren Papa, ihre Mama, sich und ihren kleinen Bruder gemalt. Im Hintergrund ein Haus mit rotem Dach, daneben ein Baum mit roten Äpfeln dran. Nach Alma ist Ida an der Reihe. Im Gegensatz zu Almas Bild geht es auf Idas Bild drunter und drüber. Neben dem Gemalten hat Ida auch Sachen aus Zeitschriften ausgeschnitten und aufgeklebt. Ida zeigt auf einen Fernseher. Der da steht in Papa Toms Arbeitszimmer. Papa Till findet, es ist ein Monster. Das Handy da, das hätte ich gern. Ida, unterbricht Frau Hilmers, lass doch erstmal die anderen beschreiben, was sie sehen. Gut. Neugierig blickt Ida in die Runde, aber keiner sagt was. Das nennt sich Collage, was Ida gemacht hat, erklärt Frau Hilmers. Das ist, wenn ein Bild aus verschiedenen Materialien besteht.
2: Das hat mir Maren gezeigt, erklärt Ida. Sie ist Künstlerin.
3: Füße, es gibt viele bunte Füße, meint Alma.
1: Das stimmt. Über das ganze Bild verteilt sind Füße zu sehen. Zuerst hat Ida nämlich ihre Fußsohlen in unterschiedlichen Farben angemalt und ist kreuz und quer über das Blatt gelaufen. Was noch? Fragt Frau Hilmers.
2: Ein MacBook Pro, ein Samsung Galaxy, ein Sony-Fernseher, zählt Cem auf.
1: Okay, außer Füßen und technischen Geräten, was noch? Mirjam meldet sich.
2: Zwei Männer! Papa Tom und Papa Till!
1: Ida zeigt zuerst auf den braunhaarigen Mann und dann auf den mit Hut.
2: Aha, sagt Cem. Darum spielst du so gut Fußball. Die trainieren dich.
1: Nein, ich bin im Verein, sagt Ida. Clara, die schon gut logisch denken kann, meldet sich.
4: Wenn du zwei Papas hast, hast du dann auch zwei Mamas?
1: Ida schüttelt den Kopf.
3: Nein, nur eine. Sie heißt Maren und wohnt in Amerika.
1: Nach der Schule ist Ida mit Papa Till Eis essen. Ida ist schweigsam. Schmeckt dir dein Eis nicht? Fragt er.
3: Doch.
1: War's blöd in der Schule? Ida schüttelt den Kopf. Nach einer Weile fragt sie,
3: könnte Maren bei uns einziehen?
1: Papa Till guckt irritiert. Wünschst du dir das? Ida schüttelt den Kopf.
3: Ich nicht, aber die aus meiner Klasse.
1: Echt? Aber die wohnen doch gar nicht bei uns. Ida schlägt nachdenklich an ihrem Eis.
3: Ich bin die Einzige mit zwei Papas.
1: Sollen wir Papa Tom rauswerfen?
3: Auf keinen Fall. Mit wem soll ich denn dann rumräubern, wenn du Rücken hast?
1: Am nächsten Morgen im Sitzkreis meldet Ida sich.
3: Ich habe noch ein Bild gemalt.
1: Auf dem Bild ist ein hoher Berg, auf dem viele Frauen herumspazieren. Ein kleines Haus, davor eine Frau mit wildem Haar. Sie lächelt.
3: Das ist Maren, meine Mama, erklärt Ida. Sie wohnt auf einem Berg in Amerika. Es ist sehr schön da.
1: Am Nachmittag skypt Ida mit Maren.
3: Jetzt finden das alle plötzlich ultra cool, wo du wohnst. Und ich habe jedem eine Frauenfeder versprochen.
1: Okay, ich mach dir ein Päckchen fertig, sagt Maren. Dann küsst sie ihre Fingerspitzen und bläst Ida den Kuss zu. Sie muss los zur Arbeit. Ida klappt den Laptop zu. Sie freut sich jetzt schon darauf, in ein paar Wochen die Faunfedern in der Klasse zu verteilen.
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5: Erzählt hat es Komi Tok Bonu.
1: Und jetzt schlaft gut und träumt was Schönes. Gute Nacht.
5: Gute Nacht. Oder Kissenschlacht.
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7: um 20 Uhr mit Julia Cortis. Von der besseren Förderung im Spitzensport über das antragslose Kindergeld zum neuen Bundespolizeigesetz. In seiner ersten Sitzung nach der Sommerpause hat der Bundesrat einige Regierungsvorhaben auf den Weg gebracht. Schon nächste Woche werden Autofahrer das zu spüren bekommen, wenn die Spritpreise dank umstrittenem Tankrabatt sinken. Die erwarteten Steuerausfälle betragen voraussichtlich 2,5 Milliarden Euro.
8: Die Hälfte sollen diesmal die Länder tragen. Diese Länder haben bei ihrer Abstimmung im Bundesrat heute aber weitergehende und dauerhafte Maßnahmen gefordert, um die Spritpreise noch stärker zu senken. Kritiker bemängeln, dass der heute beschlossene Tankrabatt teuer und nicht zielgenau ist, weil damit auch wohlhabende Autofahrer unterstützt werden, die die Hilfe vielleicht gar nicht bräuchten, während Menschen, die kein Auto haben, bei den Energiepreisen nicht unterstützt werden. Effi Seibert, Berlin.
7: Paris im Ausnahmezustand. Der Papst ist dort zu Besuch und wurde in der französischen Hauptstadt begeistert empfangen.
9: Mit dem Papamobil fuhr Leo XIV. Am Nachmittag durch die sonnigen Straßen von Paris. Tausende säumten die Boulevards auf dem Weg zur Kathedrale Notre-Dame, wo der Papst einen Abendgottesdienst mit Kirchenvertretern hält. Zuvor war das Oberhaupt der katholischen Kirche zu Besuch bei der UNESCO. In einer Rede warnte Papst Leo vor den Gefahren, die von künstlicher Intelligenz ausgingen. Es bestehe die Gefahr, dass Ideen und Beziehungen durch einen Prozess der Entmenschlichung verarmten. Kai Rienecker, Paris.
7: Mitten in einer tiefen Krise steht die Chemiebranche vor einem Milliardendeal. BASF plant die Übernahme des kleineren Konkurrenten Evonik. Aktuell läuft ein freiwilliges öffentliches Übernahmeangebot für sämtliche Aktien. Ein Deal wäre mehr als 8 Milliarden Euro schwer. In beiden Chemieunternehmen läuft gerade ein massiver Stellenabbau. Evonik hat aber in den vergangenen Monaten von Lieferengpässen asiatischer Konkurrenten profitiert, die unter den Folgen des Irankriegs leiden. Die Stadt Burghausen will Unternehmen wegen der PFOA-Belastung im Boden verklagen. Der Bürgermeister von der SPD, Schneider, rechnet mit November. Im Raum stehen Millionenforderungen. Hintergrund sind die hohen Folgekosten bei der Entsorgung der belasteten Böden. Seit 2020 darf die Chemikalie PFOA nicht mehr hergestellt werden, weil sie möglicherweise krebserregend ist. Davor war ihr Einsatz legal. Der Stoff wurde in einigen Kommunen im Trinkwasser und im Blut von Anwohnern nachgewiesen. Das Wetter in Bayern. In der Nacht meist sternenklar, örtlich Nebel. Die Temperaturen sinken auf 7 bis 0 Grad. In ungünstigen Lagen ist also leichter Frost möglich. Die Aussichten fürs Wochenende: bis Montag nach Auflösung von Nebelfeldern viel Sonnenschein bei 20 bis 28 Grad.
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1: Um 21 Uhr mit Julia Cortis. Die geplante Pflegereform kommt offenbar noch einmal auf den Prüfstand. Nach Informationen des ARD-Hauptstadtstudios will die SPD die Abstimmung nächsten Mittwoch im Kabinett verschieben. Heute erst hatte der Deutsche Pflegerat Nachbesserungen gefordert. Über die Hintergründe bei den Sozialdemokraten Moritz Rödle.
2: Man will damit wohl deutlich machen, dass es bei Reformen nicht nur ums Sparen gehen könne, sondern eben auch um strukturelle Verbesserungen. Und der Plan von Gesundheitsminister Lindemann war bisher, dass man zunächst die Einsparungen beschließt, um die akute Finanzlücke zu schließen und später dann die Strukturreform macht. So war das auch bei der Gesundheitsreform. Und diesen Ablauf sieht die SPD inzwischen als Fehler an, den man nicht wiederholen wolle. Am Montag soll es dann aber offenbar noch mal einen Einigungsversuch mit der Union geben. In der SPD geht man aber Stand jetzt nicht davon aus, dass das in so kurzer Zeit noch möglich ist.
1: Eine fehlerhafte Schraube führt im VW-Konzern zu einem Rückruf von fast 1 Million Autos allein in Deutschland. Denn diese Schraube wurde an der Lenkung verbaut und kann unter bestimmten Bedingungen korrodieren. Betroffen sind viele Modelle von VW, Audi und Seat. Alle Halter werden angeschrieben und können die Schraube kostenlos austauschen lassen. Die Berliner Linke will Sondierungsgespräche mit Grünen und SPD. Nach dem Wahlsieg der Linken galt das ohnehin als wahrscheinlich. Jetzt haben es die Delegierten eines Parteitages auch offiziell beschlossen, und zwar mit breiter Mehrheit. Knackpunkt der Sondierungen dürfte sein, ob Wohnungsgesellschaften verstaatlicht werden sollen. Im Zentrallager von Norma in Regenstauf wurden Ratten und Schmutz entdeckt. Die Lebensmittelüberwachung verhängte gegen den Discounter Auflagen und 2 Bußgeldverfahren. Jetzt hat das Unternehmen Stellung bezogen. In der Mitteilung heißt es, dass verunreinigte Waren korrekt entsorgt worden seien und nicht an Filialen geliefert wurden. Mitarbeiter seien geschult worden, die Hygienemaßnahmen einzuhalten. Laut Landratsamt Regensburg sind die festgestellten Mängel mittlerweile größtenteils behoben. Der Felssturz auf dem höchsten Berg Deutschlands, der Zugspitze, ist größer gewesen als zuerst gedacht. Mehr als 100 Kubikmeter Gestein sind dort herausgebrochen. Das haben Forscher heute festgestellt, als sie mit einer Drohne über den Grenzkamm geflogen sind. Guido Knoll aus dem BR-Studio Oberland.
3: Damit aus solchen Abbrüchen keine Katastrophen werden, rüsten die Forscher auf. Ein neuer Laserscanner soll die gesamte Nordwand der Zugspitze regelmäßig abtasten, wackelnde Blöcke frühzeitig erkennen, dazu führen, dass Wege rechtzeitig gesperrt werden. Professor Grautblatter gibt für jetzt Entwarnung, aber für die Zukunft rechnen die Forscher nicht nur an der Zugspitze, sondern überall in den Alpen auf dieser Höhe mit größeren Fels- und Eisbewegungen.
1: Das Wetter in Bayern. In der Nacht meist sternenklar, örtlich Nebel. Die Temperaturen sinken auf 7 bis 0 Grad. In ungünstigen Lagen leichter Frost möglich. Die Aussichten fürs Wochenende viel Sonne, 20 bis 28 Grad. Es ist 21.03 Uhr.
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1: Um 22 Uhr mit Julia Cortis. Viele Beschlüsse heute im Bundesrat. Geschädigte von Unfällen mit Elektrorollern kommen künftig leichter an ihr Geld. Denn es haftete der Halter unabhängig davon, ob er den Unfall verursacht hat. Außerdem kann der Tankrabatt von 17 Cent je Liter am 1. Oktober greifen. Und künftig wird das Kindergeld automatisch nach der Geburt ausbezahlt.
2: Ab März gilt das für Neugeborene, die bereits ältere Geschwister haben. Ab Herbst dann gilt die Regel auch für Erstgeborene. Ziel ist es, dass 300.000 Anträge wegfallen und Bürokratie abgebaut wird. Nötig ist, dass der Staat die Kontonummer kennt, zum Beispiel über das Steuerportal Elster. Das Kind muss mit mindestens einem Elternteil in Deutschland leben. Behörden wie Standesamt und Familien tauschen sich aus und stoßen so die Auszahlung an. Gabor Hallas, Berlin.
1: Die Pflegereform spaltet die Koalition in Berlin. Nach ARD-Informationen will die SPD den Gesetzentwurf von CDU-Gesundheitsminister Linnemann nächste Woche im Kabinett doch nicht verabschieden. In der Partei wird kritisiert, dass man zuerst Einsparungen beschließen und sich erst dann an eine Strukturreform machen wolle. Generalsekretär Klüssendorf erklärte am Abend, Pflegebedürftigen, Pflegenden und Angehörigen drohten massive Kürzungen. Das würden die Sozialdemokraten nicht zulassen. Nach der Explosion in einem Wohnhaus in Athen spricht die Polizei von 6 Vermissten. Darunter sollen 4 Touristen sein. Die Familie aus den USA hatte eine Ferienwohnung in dem Haus gemietet. Ob sie zum Zeitpunkt der Explosion dort war, ist unklar. Nach ersten Ermittlungen war ein Gasleck der Auslöser. In ganz Deutschland sind heute Schülerinnen und Schüler auf die Straße gegangen, um gegen eine mögliche Wiedereinführung der Wehrpflicht zu demonstrieren. Die Initiative spricht von über 45.000 Teilnehmern. Auch in Würzburg, Nürnberg und Schweinfurt beteiligten sich hunderte junge Leute. 750 waren es in München.
3: Unter ihnen viele Schüler und Schülerinnen, die heute nicht in die Schule gingen. Alle Frauen und Männer kriegen seit der Wiedereinführung der Wehrerfassung nach ihrem 18. Geburtstag einen Fragebogen zugesandt. Männer müssen ihn verpflichtend ausfüllen. In dem Fragebogen können sie freiwillig angeben, ob sie Wehrdienst leisten wollen oder nicht. Männer werden im Anschluss gemustert, unabhängig von ihrer Antwort. Für viele Demonstranten ist das ein weiterer Vorstoß hin zu einer faktischen Wiedereinführung der Wehrpflicht. Aus München, Alisa Schröter.
1: In diesem Jahr kann man sich auf dem Oktoberfest gegen Grippe und Corona impfen lassen. Laut Münchens Gesundheitsreferentin Zurek haben das an den ersten 6 Wiesentagen schon 322 Menschen getan. Das Wetter in Bayern. In der Nacht meist sternenklar, örtlich Nebel. Die Temperaturen sinken auf 7 bis 0 Grad. In ungünstigen Lagen leichter Frost möglich. 22.03 Uhr.
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Nur die Vokal- und Konsonantendichte war mal halbwegs gering. Na, ich hab's nicht so mit Schlager, du, das ist nicht so mein Ding. Um eine neue Frau, um ein Tigris war's, bei dir so mehrer drunten. Da haben's gerade in einer Brauerei Gerstensaft erfunden. Ganz Mesopotamien zelebriert den Alkohol. Und zum allerersten Anstich hab ich gespielt mein Rock'n'Roll. Mit Sixer Tragel eingesteckt, hast mich nach Ägypten gezogen. Das war ein Mitbringsel für den Pharao, den wollte ich eh was fragen. Wieso die Pyramiden, frage ich, ihr kennt doch schon jeder. Bitte innovativ schaut anders aus, bau ein Oktaeder. Da war ein Murz beleidigt, jagt mich bis nach Griechenland und dort bin ich am entkommen und ich wandert über den Strand. 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Alter, schau, wo du hinsteigst, störe meine Kreise nicht. Zuerst die Pyramiden, jetzt die Kreise, sowas Fades. Ein Abenteuer suche ich also Häume in Hades. Schau, da ist der Urfalls, aber was, der geht ja heim. Und nach so einem Botzensänger brauch ich schon ein Autogramm. Wie er ihn ruft, dreht er sich um und er ist plötzlich voller Zorn. Wegen einem blöden Autogramm ist jetzt Eurydike verloren. Er verfolgt in Raserei, was irgendwie zum Verstehen ist. Und er jagt mir aus dem Hades aus, bis über die Ägäis. Der Schier wie mal eine ruhige Kugel auf Latein, Bequemus. Ich starte ein neues Bandprojekt mit Romulus und Remus. Mama Lupus haben wir geheißen und nur gespielt vor Lara Hitten. Wirklich lang hat's uns nicht gegeben, weil die zwei haben da angestritten. In Caesar hab ich Witz erzählt, er hat sich furchtbar das Kugelsloch und sticht mir in der Seite. Das Messer hinten im Bugel. Bevor's mich auch noch heimtragen, hab ich dann die Flucht ergriffen. Und ich bin ein paar Jahrzehnte ziellos durch die Wüste gestriffen. Hab ich getroffen dann drei Kini, die sie aufgemacht haben von fern. Die da Zimmer von einem Kind in Stadel und einem großen Stern. Unsere Wege haben sie trennt, weil ich noch einkehren wollte beim Wirten. Wo ich steh dann an der Burl und die Geschichte zu ihren Hirten. Auf einmal springt er auf mit wilden Tränen in die Augen. Hey, ich war selber überrascht, dass meine Geschichten wenn so taugen. Und seitdem bin ich der Engel, der was Klampfen spielt und singt. Und mit einer frohen Botschaft alle Leute zum Lachen bringt. So bin ich gezogen durch die Lande, eine bis ins Mittelalter. Auf der Vogelweide war's, da hab ich kennengelernt in Walter. Der da saß auf einem Steine unter irgendeiner Linden. Dort hilf ich ihm, den allerersten Love-Song zu erfinden. Im Genre hohe Minne waren wir wahre Hit-Garanten. Haben einen Gral aus Gold und aus Platin und einer war Diamanten. Über die ganze Erdscheibe hat sich die Tournee erstreckt. Na bitte, außer halt Amerika, das war noch nicht entdeckt. Auf Dauer ist das Leben auf Tour dann aber schon recht busy. Ich seil mich auch nach Indien mit dem Kolumbus-Krisi. Nur im Bermuda-Dreieck sind wir oben an der falschen Ecken. Weil am Strand sind keine Hindus, dafür stehen dort Steaken. Der König Montezuma war zufällig gerade auch da. Er sieht die goldenen Leggings und er nennt mich Eldorado. Komm mit nach den Stittlern, sagt er, tu mir doch den Fallen. Weil er darf mich gern samt meiner goldenen Hosen opfern wollen. Da sag ich, nein, das find ich nicht so lässig. Und überhaupt, mir wird's da gerade ein wenig Hernán Cortésig. Die ganze Arschkonquista bock ich heute ja noch nicht ganz, wie das in Humanismus reingeht und in die Renaissance. Na, aber dort zu den Künstlern hin, zu den Denkerkehre, zum Erasmus, den von Rotterdam, zum Dante Alighieri, Donatello, Leo, Raphael, Michelangelo und später Aprilmeister Splinter und von mir aus auch der Schredder. Ja, und dann hab ich mal eine Band gehabt, und zwar mit dem Joschi Bach. Doch der hat permanent das Klavier verstimmt, auf Dauer war das Zach. Ich bin nach Salzburg in die Getreidegasse gezogen in eine WG. Mein Mitbewohner, der heißt Wolfall, zweiter Vorname Amadei. Und der hat alles von mir angeschrieben. Wunderkind, von wegen, ich mein, ich bin kein Salieri, aber den kann ich nicht mengen. Na bitte Arschgang sollte die Oper hassen, nicht die Zauberflöte. Hab mir auch vertraut an Spätzl Johann Wolfgang von Goethe. Weißt du, was der mich kann, sag ich, wenn der mich plagiert. Das hat ihn Goethe dann zum Götz von Berlichingen inspiriert. Und was mich stört, dass einer anschreibt, sagt, da war das nicht verkehrt, wenn ihr einen Mitbewohner sucht, der am besten gleich nix hört. So einen hab ich gefunden, war's Zufall, war's Glück. Mein eicher Mitbewohner war der Beethoven Wick. Doch das hat auch nicht funktioniert und so bin ich weitergezogen. Aber einen kernischen Bein üben zuhören, hab ich nicht ertragen. Ich meine, ich bin ein Depp, das ist halt überhaupt nicht. Na du, dann war
war schon die Zeit, wo jeder revoltiert und schreit. Freiheit, Gleichheit, Brüderlichkeit. Die Positionen haben mir taugt, drum schreibe ich dafür ein Lied. Nur der Obrigkeit hat's nicht gefallen, drum haben's mich zensuriert. Revolution und Absolutismus und die dritte große Basis, das war die Urbanisierung, weil's ja in der Stadt so klass ist. Die Dampfmaschinen nämlich waren das Ende der Romantik. Die gibt's bald schon überall, sogar am Schiff über den Atlantik. Ich hab die erste Karten gekauft für die Jungfernfahrt von der Titanic. Aber mir ist nichts passiert, keine Sorge, keine Panik. Ich hab die Tickets nämlich blöderweise beim Kartenspielen verloren. Und so ist statt mir dann irgendein DiCaprio halt gefahren. Trotzdem war ja später schaff ich's über den großen Teich. Gerade noch rechtzeitig, weil in Europa droht das Dritte Reich. Ich bin zwar blond mit blauen Augen und von dem wahrscheinlich arisch. Nur den Geschüttelten aus Braunau brauch ich nicht, der war ja narisch.

drauf, mal an Quentin Tarantino und dann auf Inglourious Basterds, ganz grosses Kino. Kino, apropos, das war ja damals gerade im Koma und im Hollywood der 50er ist mit blonden Haaren schon gewohnt. Da haben sie mir als der Marilyn ihr Double engagiert. Doch dann ist ein blöder Weiß die Geschichte mit dem Präsident passiert. Na du, ich weiß nicht, was da dran ist an der ganzen Sache mit Kennedy. Some I like it, hat die aber nicht und darum trenne ich mich also wieder von der Filmbranche, weil ich hab ja nebenbei schon so machen kleine Erfolg gehabt mit der Musiziererei. Auf der Bühne war ich Elvis mit Perücken weltbekannt, aber doch irgendwann, da hab ich dann auch genug gehabt von dem Sound. Also bin ich gestorben, alle Welt, sie war schockiert, doch keine Sorge, Elvis lebt, der Tod war nur fingiert. Der fingierte Tod war 77, da hab ich erst mal genug. Und ich mach eine Bühnenpause, brauch Erholung, brauch Ruhe. 30 Jahre drauf, 2007, da war ich lang nur underground. Und 10 Jahre später, das ist heute, da sitzen wir alle da beieinander. Und einen Song hab ich euch mitgebracht, ich hab rekapituliert. Na, wenn ich mir mein Leben so anschaue, da ist Murz drum viel passiert. Wirklich alles hätte ich werden können. Bundespräsident, but I gave it up for music and the free electric band. Moment einmal, wer ist es das erste Mal sagen? Soll mir da wirklich alles glauben? Soll mir da gar nichts hinterfragen? Dass du in all das involviert warst, geht erzählt's doch kein Scheiß. Und selbst wenn's weißt, sag, wer kommt's, dass außer dir davon niemand weiß? Na klar kann das niemand wissen, sag ich, weil es ja nirgends steht. Aber das hast du ja noch lang nicht, dass ich nur einen Blödsinn red. Ich schwöre euch, das sind alles fundierte Berichte, mündlich tradiert. Der Rest ist Geschichte.

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0: Aha. Was hat er denn gemacht?
1: Quack, quack.
2: Oh, du Albernard, das ist ein Frosch gewesen. Ein großgrüner Frosch gewesen.

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1: Um 23 Uhr mit Julia Cortis. Die geplante Pflegereform kommt offenbar noch einmal auf den Prüfstand. Nach Informationen des ARD-Hauptstadtstudios will die SPD die Abstimmung nächsten Mittwoch im Kabinett verschieben. Heute erst hatte der Deutsche Pflegerat Nachbesserungen gefordert. Über die Hintergründe bei den Sozialdemokraten Moritz Rödle.
2: Man will damit wohl deutlich machen, dass es bei Reformen nicht nur ums Sparen gehen könne, sondern eben auch um strukturelle Verbesserungen. Und der Plan von Gesundheitsminister Lindemann war bisher, dass man zunächst die Einsparungen beschließt, um die akute Finanzlücke zu schließen und später dann die Strukturreform macht. So war das auch bei der Gesundheitsreform. Und diesen Ablauf sieht die SPD inzwischen als Fehler an, den man nicht wiederholen wolle. Am Montag soll es dann aber offenbar noch mal einen Einigungsversuch mit der Union geben. In der SPD geht man aber Stand jetzt nicht davon aus, dass das in so kurzer Zeit noch möglich ist.
1: In Deutschland landen immer noch zu viele Lebensmittel im Müll. Darauf macht das Bundeslandwirtschaftsministerium aufmerksam. Rund 10,8 Millionen Tonnen sind es jedes Jahr. Knapp 60% der Lebensmittelabfälle entstehen in Privathaushalten. Morgen ist Tag der Lebensmittelrettung. Die Aktion »Zu gut für die Tonne« informiert, wie wir Lebensmittelabfälle im Alltag vermeiden können. Paris ist im Ausnahmezustand und der Papst ist zu Besuch und wurde in der französischen Hauptstadt begeistert empfangen.
3: Eine weitere Station seines Paris-Besuches war eine Stippvisite bei der UNESCO. Die Organisation der Vereinten Nationen für Erziehung, Wissenschaft und Kultur hat ihren Sitz in Paris. In einer Rede warnte Papst Leo vor den Gefahren, die von der künstlichen Intelligenz ausgingen. Papst Leo wurde auch im Élysée-Palast empfangen. Der französische Präsident Macron erinnerte an die besondere familiäre Beziehung des Papstes zu Frankreich. Kai Rienecker, Paris.
1: Die Agrarminister der Länder haben sich auf neue Düngeregeln verständigt. Das Bundesverwaltungsgericht hatte die bisherige Praxis gekippt, wonach in roten Gebieten mit hoher Nitratbelastung nur noch eingeschränkt gedüngt werden durfte. An ihre Stelle sollen regionale Lösungen treten. Wasserversorger warnen und sagen, Gewässerschutz brauche bundesweit einheitliche Regeln. Die Berliner Linke will nach ihrem Wahlsieg Sondierungsgespräche mit Grünen und SPD aufnehmen. Die Delegierten eines Parteitages stimmten mit breiter Mehrheit für das Vorgehen, das ohnehin als wahrscheinlich galt. Knackpunkt der Sondierungen dürfte sein, ob Wohnungsgesellschaften verstaatlicht werden sollen. Die Linke will das unbedingt, die SPD hatte sich im Wahlkampf dagegen ausgesprochen. Das Wetter in Deutschland. Am Tag verbreitet sonnig, Temperaturen bis zu 17 Grad an der Ostsee und bis zu 30 Grad im Breisgau. Am Sonntag, Montag und am Dienstag weiter viel Sonne, vor allem im Süden. Soweit die Nachrichten, 23.03 Uhr.
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1: Um 24 Uhr mit Julia Cortis. Die SPD tritt bei der Pflegereform nach ARD-Informationen auf die Bremse. Der Gesetzentwurf von Gesundheitsminister Linnemann sollte kommende Woche eigentlich im Bundeskabinett behandelt werden. Den Informationen zufolge ist das aber jetzt so gut wie abgeblasen. Demnach hält es die SPD inzwischen für falsch, wie eigentlich geplant, zunächst Einsparungen zu beschließen und erst dann über strukturelle Verbesserungen nachzudenken. Diesen Fehler habe man bei der Gesundheitsreform gemacht und wolle ihn bei der Pflegereform nicht wiederholen. Bundesweit müssen Hunderttausende VW-Fahrer mit ihren Autos in die Werkstatt. Der Volkswagen-Konzern und seine Töchter Audi und Seat werden in Deutschland nach eigenen Angaben insgesamt 950.000 Autos zur Überprüfung zurückrufen. Bei diesen Fahrzeugen kann ein Problem an der Lenkung auftreten. Damit das nicht passiert, muss eine Schraube ausgetauscht werden. Betroffene Fahrzeughalter werden per Post informiert. Der Tausch der Schraube ist für sie kostenlos. Der eilig von der Bundesregierung auf den Weg gebrachte Tankrabatt kann pünktlich zum 1. Oktober in Kraft treten. Nach dem Bundestag passierte das Gesetz auch den Bundesrat. In den Monaten Oktober, November und Dezember sinken demnach die Steuern auf Benzin und Diesel um 17 Cent pro Liter. Die Mineralölkonzerne entscheiden selbst, wie sie die Steuererleichterung an ihre Kunden weitergeben. Beim ersten Tankrabatt war die Entlastung weitgehend bei den Verbrauchern angekommen. Die Berliner Linke will nach ihrem Wahlsieg Sondierungsgespräche mit den Grünen und der SPD aufnehmen. Die Delegierten eines Parteitages stimmten mit breiter Mehrheit für das Vorgehen, das angesichts des Wahlausgangs ohnehin als wahrscheinlich galt. Zuvor hatte sich schon der linke Flügel der Berliner SPD zu Wort gemeldet und ebenfalls für rot-grün-rote Gespräche geworben. Knackpunkt der Sondierungen dürfte sein, ob Wohnungsgesellschaften verstaatlicht werden sollen. Die Linke will das unbedingt, die SPD hatte sich im Wahlkampf dagegen ausgesprochen. Altkanzlerin Merkel hat in Augsburg den Elisabeth-Preis der Caritas entgegengenommen. Die 72-Jährige wurde für ihren Einsatz im Dienst der Solidarität und des Zusammenhalts geehrt. In ihrer Dankesrede warb Merkel dafür, immer nach Kompromissen zu suchen und auf die Bedürfnisse aller Menschen Rücksicht zu nehmen. Der Name der Auszeichnung geht zurück auf die heilige Elisabeth von Thüringen, die im Mittelalter in Not geratenen Menschen half. Sie ist die Schutzpatronin der Caritas. Das Wetter in Deutschland. Am Tag verbreitet sonnig, Temperaturen bis zu 17 Grad an der Ostsee und bis zu 30 Grad im Breisgau. Am Sonntag, Montag und Dienstag weiter viel Sonne. Soweit die Nachrichten, 0:03. Und hier der Blick auf die Straßen. Die A7 Fulda Richtung Würzburg ist zwischen Bad Brückenau-Wildflecken und Bad Kissingen-Obertulber wegen einer Nachtbaustelle bis um 7 Uhr in der Früh gesperrt. Soweit die Übersicht. Wir wünschen Ihnen eine gute Fahrt und eine gute Nacht.

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1: Um 1 Uhr mit Ronald Lessig. Die SPD pocht bei der Pflegereform offenbar darauf, dass nachverhandelt wird. Nach Informationen des ARD-Hauptstadtstudios drohen die Sozialdemokraten sogar damit, die Pläne vorerst scheitern zu lassen. Aus der Nachrichtenredaktion Jonas Valentin Weber.
2: Eigentlich sollte das Kabinett die Pflegereform Mitte kommender Woche durchwinken. Ob das jetzt was wird, völlig unklar. Am Montag soll es erstmal nochmal Gespräche zwischen SPD und Union geben. Im Kern geht es den Sozialdemokraten offensichtlich um das Vorgehen. So sei es falsch, wie von Gesundheitsminister Linnemann von der CDU vorgesehen, erst Einsparungen zu beschließen und dann in einem zweiten Schritt über strukturelle Verbesserungen nachzudenken. Diesen Fehler habe die Regierung schon bei der Gesundheitsreform gemacht. Das dürfe nicht wiederholt werden, hieß es aus SPD-Kreisen.
1: Der neue Tankrabatt kann wie geplant im Oktober in Kraft treten. Bundestag und Bundesrat haben die Pläne der schwarz-roten Koalition gebilligt. Sie sehen vor, die Steuern auf Benzin und Diesel um 17 Cent zu senken und so die Fahrer von Verbrennerautos zu entlasten. 11 Bundesländer wollen das staatliche Tierhaltungslabel abschaffen. Die Forderung von der Agrarministerkonferenz in Würzburg bringt Bundeslandwirtschaftsminister Rainer in eine schwierige Lage. Aus Würzburg Tobias Betz.
3: 11 Bundesländer fordern, das Gesetz aufzuheben und stattdessen das bestehende Kennzeichnungssystem des Handels weiterzuentwickeln. Für den Bundesminister ist das heikel. Das Gesetz steht im Koalitionsvertrag. Gleichzeitig hat die EU-Kommission rechtliche Bedenken angemeldet. Ein weiterer wichtiger Beschluss betrifft das Düngerecht. Bund und Länder verständigen sich auf ein neues Regionalisierungsmodell. Nach Angaben der bayerischen Landwirtschaftsministerin Michaela Kaniba können damit die bisherigen sogenannten roten Gebiete mit verschärften Düngeauflagen künftig abgeschafft werden.
1: Die USA erlauben der Ukraine nach Angaben von Präsident Zelensky die Produktion eigener Patriot-Luftabwehrraketen. Präsident Trump habe ihm mitgeteilt, dass die Ukraine die Lizenzen für die Herstellungen erhalten werde, so Zelensky. Die beiden Staatsmänner hatten sich am Dienstag am Rande der UN-Generaldebatte in New York getroffen. Zelensky hat wiederholt darauf hingewiesen, dass solche Raketen für die Verteidigung seines Landes unabdingbar seien. Bisher war er auf Lieferungen von Partnern angewiesen. Das waren die Nachrichten. Das Wetter in Deutschland. In der Nacht im Nordwesten zunehmend bewölkt, an der Nordsee etwas Regen, sonst klar bei 13 bis 1 Grad. Morgen im Norden Regen, im Süden viel Sonne bei 17 bis 23 Grad im Norden, sonst 21 bis 29 Grad. Am Sonntag Sonne und Wolken bei 18 bis 30 Grad. Am Montag wechselhaft bis sonnig bei 18 bis 31 Grad. Es ist 1.03 Uhr.
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1: Um 2 Uhr mit Ronald Lessig. Die SPD pocht bei der Pflegereform offenbar darauf, dass nachverhandelt wird. Nach Informationen des ARD-Hauptstadtstudios drohen die Sozialdemokraten sogar damit, die Pläne vorerst scheitern zu lassen. Aus der Nachrichtenredaktion Jonas Valentin Weber.
2: Eigentlich sollte das Kabinett die Pflegereform Mitte kommender Woche durchwinken. Ob das jetzt was wird, völlig unklar. Am Montag soll es erstmal nochmal Gespräche zwischen SPD und Union geben. Im Kern geht es den Sozialdemokraten offensichtlich um das Vorgehen. So sei es falsch, wie von Gesundheitsminister Linnemann von der CDU vorgesehen, erst Einsparungen zu beschließen und dann in einem zweiten Schritt über strukturelle Verbesserungen nachzudenken. Diesen Fehler habe die Regierung schon bei der Gesundheitsreform gemacht. Das dürfe nicht wiederholt werden, hieß es aus SPD-Kreisen.
1: Die Linke als Siegerin der Berlin-Wahl mit den Grünen und SPD Sondierungsgespräche zur Regierungsbildung in der Hauptstadt führen. Das beschlossen die Delegierten am Abend auf einem Parteitag mit breiter Mehrheit. Dabei wies die Spitzenkandidatin Ehralp die Antisemitismusvorwürfe gegen ihre Partei noch einmal zurück.
3: Es ist ganz klar, wir haben hier Grenzüberschreitungen nochmal einhellig verurteilt. Uns geht es darum, dass alle Berlinerinnen und Berliner in Sicherheit leben können, egal woher sie kommen, egal an was sie glauben, egal wen sie lieben. Das betrifft jüdische Menschen, das betrifft auch muslimische Menschen, das betrifft queere Menschen. Dieses Signal ist ganz klar vom Parteitag ausgegangen und ich werde für den Schutz von allen Berlinerinnen und Berliner einstehen.
1: Die linken Spitzenkandidatin in Berlin, Ehralp. Der Deutsche Olympische Sportbund entscheidet heute über den Kandidaten für eine Olympiabewerbung. Bundespräsident Steinmeier wird am Mittag bekannt geben, ob die Wahl auf München oder die Region Köln-Rhein-Ruhr gefallen ist. Der Austragungskandidat soll ins Rennen um die Olympischen Spiele 2036, 2040 oder 2044 gehen. Berlin hatte seine Bewerbung in dieser Woche zurückgezogen. Bundesaußenminister Wadephul findet es grundsätzlich richtig, dass die US-Regierung den russischen Präsidenten Putin zum G20-Gipfel in Miami eingeladen hat. Da werde man dann sehen, ob Putin bereit sei, ernsthaft zu verhandeln, sagte Wadephul bei